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2: Ihr habt seine markante Stimme gerade am Anfang gehört. Friedrich Lichtenstein ist heute unser Studiogast. Wir werden gleich sprechen über sein neues Konzeptalbum Schnittchen permanent. Davon werden wir auch zwei bisher unveröffentlichte Songs spielen. Wir sprechen auch über seine Zusammenarbeit mit Purple Disco Machine. Da gab es ja über Pfingsten diese vier ausverkauften großen Konzerte im Zwinger Dresden. Auch aus seiner Vergangenheit werden wir einiges beleuchten. Wir werden seiner Philosophie über Algen lauschen, ein Thema, was ihn sehr bewegt und wozu ich noch einen kleinen Soundtrack komponiert habe. Das wird so ein kleines Kunstmusikprojekt werden. Lasst euch da überraschen und lasst euch auch überraschen, was Friedrich Lichtenstein demnächst beim Bundestag vorhat. Und bevor er gleich bei uns in der Sendung ist, hören wir in einen seiner bereits veröffentlichten neuen Songs, The Majestic Sombrero Galaxy.

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Es gibt Schnittchen.

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1: Heute bei uns zu Gast, ja, man weiß ja gar nicht, wie man ihn so nennen soll. Er ist Künstler, Musiker, Schauspieler und doch trifft das alles nicht, was ihn darstellt. Er nennt sich auch Lebemönch, Schmuck-Eremit, German Edman, aber eigentlich der beste Begriff, Performer. Mhm. Bei uns ist heute Friedrich Lichtenstein.
2: Yes, das stimmt. Vielen Dank für die Einladung. Freue mich.
1: Ich freue mich, dass du heute dabei bist. Die meisten Zuhörerinnen und Zuhörer werden dich gut kennen. Aber falls wir doch jemand haben, der denkt, ha, Friedrich Lichtenstein, die Stimme habe ich vielleicht mal gehört. Wer ist das? Wie würdest du dich kurz selbst beschreiben?
2: Ja, das Erste ist, glaube ich, eine Sonnenbrille, ein Bart, eine tiefe Stimme und ein ironischer Typ, der eigentlich die Welt umarmt, aber auch in Frage stellt zur gleichen Zeit. Und das in many, many ways. Also in Musik, in Commercials, in Film, in Theaterproduktionen.

0: Peppermint, also von der Weltausstellung. Peppermint Pavillon, Moose Tea, sehr bekannter Produzent, Haus. Produzent, da war er mal, sind wir uns kurz begegnet. Und dann hat Tino mich angeschrieben und er hat gesagt, er hat mich mal tanzen sehen bei Solomon im Tanzvideo. Kackvogel, und mit dem würde ich gerne mal zusammenarbeiten. Und der hat mir alle Freiheiten erlaubt. Ich habe ihm erzählt, was ich interessant finde, wenn ich jetzt Purple Disco Machine höre, dass man etwas macht zum Thema Maschine. Und da habe ich auch so meine provokante Art, damit umzugehen, indem ich das umarme, das Problem mit der Maschine. Und dass wir uns eigentlich nicht mehr brauchen, die Natur braucht uns nicht, die Tiere kommen alle ohne uns gut klar, aber die Maschine, die braucht uns wirklich, und dass das wahrscheinlich der einzige Grund für uns ist, auf dieser Welt noch zu sein, ist, dass die Maschine fertig wird und großartig wird. Und das ist natürlich ein bisschen dystopisch, aber dadurch, dass ich das mit so einem Augenzwinkern und freundlich mache, kommt es mir auch wieder cool vor zu sagen, nee, die Maschine kann man ruhig umarmen. Bisschen aufpassen, aber das wird schon, ne? Ja, das ist toll. Und dann bin ich in sein Studio gegangen, habe ich ihm die Festplatte da voll gesungen. Hat gut geklappt. Er saß da, hat mir das dann vorgespielt, mit dem Rücken zu mir, ich stand hinter ihm. Und dann hatte er dann das gleiche Timing-Gefühl, dass er sagt, die Maschine. So, wir hatten es ja nicht groß abgesprochen, ne? Und dann sagte er, ja, da ist es. Ja, und dass er das dann zulässt, 10 Minuten lang, auch in Deutsch, ist so für so einen Künstler wie er, das ist ja auch total gewagt. Und dann ist diesen zweiten Teil, in dem es so ganz episch wird und großartig. Hat dann auch gestern sehr gut funktioniert in der Show, fand ich. Die Leute haben zugehört, das Licht hat es unterstützt. Also ich bin sehr happy. Gut gelaufen.
1: Also vor allen Dingen für so einen Disco-Hit, ja, fand ich das ziemlich interessant, dass wirklich der zweite Teil in der Überlänge halt nochmal wirklich philosophisch wird mit dieser musikalischen Untermalung. Ja. Und ja, für alle, die es nicht kennen, da hören wir jetzt einfach mal in den Song komplett mit.

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1: Hey Guys und Geister, ihr seid bei Colorado. Takt im Raum heißt die Sendung.
2: Ja, und Friedrich Lichtenstein sitzt hier mit dem Moderator René Grotte von Zentora Music. Und wir wollen heute sprechen über die aktuellen Musikprojekte von Friedrich Lichtenstein, auch ein bisschen zu seiner Biografie, wo er herkommt. Er ist ja aktuell, wo wir das aufzeichnen, in Dresden mit Purple Disco Machine unterwegs. Da ist er auch sehr bekannt für den Song Die Maschine. Und Dresden ist ja am Ende auch gar nicht so weit weg von der Sächsischen Schweiz, wo du lange Zeit auch gelebt hast.
1: Ja. Da habe ich gelebt, als meine Kinder noch klein waren. Ich glaube 8 Jahre insgesamt. Wir hatten da ein kleines Kino. Ich habe ein internationales Puppenspielfestival geleitet. Wir waren mitten im Nationalpark, hatten ein schönes Umgebindehaus. Es war idyllisch eine Zeit lang. Ne? Ich bin auch immer nach Dresden gefahren, habe ja auch einige Theaterprojekte gemacht. In Hellerau auch mal die Fruchtbarkeitstänzer im Bahnhofskino. Am Hauptbahnhof gab es so ein Kino. Ja, ich war immer hier, kann mich erinnern an lila Dampferfahrten von so einem tollen Orgelbauer. War eine schöne Zeit, aber die war dann irgendwann zu Ende. Und dann haben wir uns da, ja, sind wir da abgehauen und wieder zurück nach Berlin. Warum haben wir in Hamburg gewohnt? Aber ja, Sächsische Schweiz waren wir 8 Jahre.
2: Und in Berlin ging es ja dann bei dir weiter. Du warst auch Theaterregisseur an der Volksbühne am Rosa-Luxemburg-Platz und auch im Kammertheater Neubrandenburg.
1: Ja, das stimmt. Das sind diese beiden Theater. Ich war dann auch nochmal so im Off-Bereich sehr aktiv und auch eigentlich erfolgreicher. Zum Beispiel 2000 gab es einen Mittagsschlafsaal im Sommer 2000 in Berlin, habe ich inszeniert. Und ich habe so meinen ganz eigenen Theaterbegriff, eher Theater so als Skulptur. Es gibt ja viele, die dann so behaupten, dass Theater Stoffe so eine Erzählung brauchen, so die Reise des Helden. Das gibt dann so Dramaturgiekurse oder Studiengänge, die dir das alles erklären, wie das zu sein hat. Und mich interessiert aber immer eine Abwesenheit von Geschichte. Das ist dann beim Sturm so von Shakespeare, das steht auf der Stelle. Er sagt, ich werde mich rächen, ich werde mich rächen. Und am Ende des Stücks sagt er, okay, ich räche mich nicht. Also das ist keine große Geschichte. Oder beim Kirschgarten, da sagt der Lopachin, sagt, ich will den Kirschgarten kaufen, ich will den kaufen, dritter Akt, ich habe ihn gekauft. Und so gibt es so ein paar Stücke, die das bedienen. Und das ist auch meine Vorstellung von Theater, dass das eigentlich immer im Raum steht, wie eine Skulptur. Und du bist als Zuschauer eingeladen, dir das anzugucken, wie du willst. So wie man sich ein Straßencafé anguckt und da wird der Blick ja auch nicht gelenkt. Manchmal wird er gelenkt, wenn ein Kellner ein Tablett fallen lässt, dann gucken alle dahin. Aber eigentlich hat jeder die Freiheit zu gucken, hinzugucken, wo er will. Das ist so mein Theaterbegriff. Und da habe ich dann auch in der Volksbühne so kleine Sachen gemacht. Einmal Tanztee für den Frieden in Berlin, das war 99. Das war so eine Esoterikertruppe, die gesagt hat, wir sorgen dafür, dass während wir diese Show hier haben, über uns der Himmel ohne Krieg ist, ohne Raketen und ohne Flugzeuge. Ne? Und es war so ein bisschen ironisch, pudrig mit Barry White Musik. Da war ich dann auch der Delfinmann. Also eine ganz andere Art, für den Frieden zu arbeiten. Weil mir aufgefallen ist, dass manchmal es auch gerade in so eine Art Kriegsfolklore gibt. Wenn man meint, man ist Kriegsgegner, ist, sieht man auch ein bisschen verliebt, bist du schon in die Schießerei und die Waffen und die schicken Sachen, die ihr da anhabt. Also ich habe das ganz anders aufgezäumt, habe gesagt, nee, das ist sehr pudrig und Friedenstauben sind aufgestiegen. Ja, und dann so andere, im Foyer hatte ich noch einen kleinen Abend, der hieß Die großen Raucher. Und dann hatte ich noch Dolphin Man Agogo, neuer deutscher Stummfilm. Es war also einfach nur, es waren hinten Fotos und Visuals von mir und ich habe vorne gestanden und habe erzählt und gesungen. Es gab ja auch früher so eine Tradition, dass es Kinoerzähler gibt. Ne? Ja, und so habe ich immer so meinen Unfug getrieben und im Foyer hatte ich dann auch in einen Haufen Koks zum Verheizen und einen Haufen Kohle. So, ne, so als, und sowas zum Aufblasen. Also immer so ein bisschen lustig, skulptural und einen großen Auftritt hatte ich bei Icke, die Oper. Da war ich so ein alter Mann mit einem goldenen Zylinder. Und das war eigentlich meine letzte Aktion in der Volksbühne. Das war auch ganz schön. Hat den Leuten sehr gut gefallen. Oh, ja, gute Zeit. Und ja, Neubrandenburg, genau. Auch viele Sachen gemacht. Sehr viele Sachen. Sehr, sehr viel.
2: Möchtest du noch ein paar Beispiele nennen?
1: Ja, wie machen wir das dann am besten? Also, zum Beispiel habe ich auch mit dem Kammertheater Neubrandenburg, gab es den Sturm als Inszenierung. Den haben wir dann hier auch in Hellerau gespielt. Dann habe ich hier in Hellerau auch den Kirschgarten inszeniert. Und ich war zu Gast mit einer Produktion, die war auch lustig. Die hieß Giganten der Egomanie. Das war ein Zwei-Personen-Stück. Das war kurz nach Mauerfall. Im Osten, ich komme aus dem Osten, hat man gelernt, wir zu sagen. Und im Westen musste man lernen, ich zu sagen. Ne? Ganz wichtig, ich. Jetzt ist ja alles klar, jetzt hat es jeder verstanden. Die große narzisstische Gesellschaft. Aber damals war es echt eine Übung, zu sagen, ich. Und da gab es dieses Stück Giganten der Egomanie. Haben auch Milch gebadet und haben uns mit Lauch gepeitscht und so verrückte Sachen gemacht. Das war auch sehr schön in diesem Hellerau. Das fand ich immer sehr inspirierend, diesen Ort. Auch weil er nicht so hier im Tal war, wo vielleicht so Stimmungen und Gedanken sich so länger halten. Man war so ein bisschen oben, es war so leichterer Boden, es war so ein bisschen progressiver. Man konnte zum Flughafen laufen. Fand ich auch immer sehr, sehr schön. Die Farben auch. Das ist alles sehr schöner gewesen. Und das sind Beispiele für meine Theaterarbeit, ja.
3: Wir spielen erstmal wieder Musik und dann geht's gleich mit dem Interview weiter. Ein neues Album herausgebracht haben auch Boards of Canada. 13 Jahre liegt das letzte Album zurück und mit Inferno melden sich die zwei schottischen Brüder nun zurück. Boards of Canada. Einige in der Hörerschaft werden sicherlich dem neuen Album auch entgegengefiebert haben und ja, manche andere Hörerinnen und Hörer fragen sich, Boards of was? Aber Boards of Canada hat eine ganz eigene Wirkung. Es ist so ein bisschen, wie soll man sagen, retro, glitchy, wie von alten Tapes, von alten Bändern, leiernde Kassetten, alte VHS-Videos. Und sowohl die Musik als auch das Albumcover hat eine Wirkung, als wäre es schon vor einigen Jahrzehnten erschienen. Wie bekannt Boards of Canada sind, hat sich gezeigt, als das Weiße Haus eins der neuen Lieder, ja, gekapert, muss man fast schon sagen, hat und für politische Zwecke für eigene Videos verwendet hat. Das war natürlich nicht abgesprochen, ist natürlich nicht fair und hat auch für einiges an Wirbel und Ärger gesorgt. Wir hören von dem neuen Album Inferno jetzt den Song Hydrogen, Helium, Lithium, Leviathan.

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8: Ihr hört Coloradio und Takt im Raum ist heute die Antwort auf all eure musikalischen Fragen, denn wir haben heute Friedrich Lichtenstein zu Gast. Er hat gerade von seinen Theaterprojekten aus der Vergangenheit erzählt und wir springen jetzt mehr in die Gegenwart, denn er ist auch Musiker. Und bevor wir zu seinem neuen spannenden Album kommen, Friedrich, spielst du auch Instrumente?
9: Ja, Geige ein bisschen, habe da auch meinen eigenen Ton gefunden. Also wie gesagt, ich habe meine Kindheit und Jugend vergeigt, wie man so schön sagt. Ich war einmal im Einzelunterricht, einmal im Quartettunterricht und einmal im Orchesterunterricht. Und dann musste ich zu Hause auch noch üben, während die anderen draußen Unfug machen konnten. In unserer Familie gab es auch einen ersten Kapellmeister in dem Jugendstiltheater in Cottbus. Und daher wusste ich, es ist nicht so easy, Orchestermusiker zu sein. Und darum war ich von Anfang an der Meinung, ich will Stehgeiger werden. Haben meine Eltern sich immer amüsiert, die gesagt, ich will Stehgeiger werden.
8: Was ist Stehgeiger?
9: Stehgeiger sind die Leute, die am Tisch stehen, im Restaurant und so geigen. Die spielen da immer ihr Ding. Das wollte ich werden und dann habe ich eine Zeit lang viel umgefiedelt und dann habe ich es sein lassen. Und dann kam es wieder zurück und jetzt hatte ich auch einen sehr schönen Auftritt fürs Arte-Konzert, zur Tankstellen des Glücks. Und da habe ich dann auch sehr schön gegeigt zu meinem Song 1000 Liter. Das ist so. Das ist ein sehr einfacher, ich habe es dann so, habe es dann Campinggeige genannt. So Campinggeige-Ton, sehr flach, aber warmherzig, simpel, volkstümlich. Ja, das ist mein Ton. Und das ist, wenn ich geige, ja.
8: Ich glaube, der Songtext von 1000 Liter passt auch gut zu dir. Du könntest noch 1000 Liter tanken, wärst immer nicht am Ziel. Ja. Du hast noch sehr viel vor. Ja. Du hast auch so ein Projekt, die 100 besten Ideen.
9: Ja.
8: Da bist du noch, da hast du noch sehr viel vor.
9: Ja, sehr viel, ja. Das ist sehr, ja, sehr, sehr lustig. Das habe ich einfach mal so angefangen. Und da gibt es so zwei Kategorien. Einmal auch die Sachen, die da zu meinen 100 besten Ideen gehören, sind die Sachen, die ich auch schon gemacht habe. Und dann kommen Sachen dazu, die ich noch machen möchte. Das sind sehr großartige Dinge, wie ich finde, auch nachvollziehbare Sachen, die man auch und ich zum Teil auch umsetze und auch dabei bin, die umzusetzen. Also sich ein Algenmuseum, auch das Album jetzt Schnittchen permanent, so ein Konzeptalbum mit einem dazugehörigen Teller, ist auch eine sehr, sehr gute Idee, aber auch pneumatisches Theater, der goldene Zeppelin. Und was es alles noch so gibt in diesen 100 besten Ideen. Habe ich jetzt ein bisschen aufgehört, ein bisschen eingeschlafen. Ich bin jetzt, glaube ich, bei 61. Ich mache dann bald wieder weiter. Aber es sind so viele Sachen, die dann immer rumschweben. Jetzt bin ich dabei, diese schönen Ideen abzuarbeiten. Es gibt zum Beispiel auch ein KPM-Porzellan. Da gibt es dann so einen Teller, der heißt Westberlin, weil der Topos Westberlin ist ja auch was sehr Tückisches und Trickreiches. Ist ja nicht nur der Osten verschwunden, also Westberlin ist ja auch verschwunden, war ja ein großer Sehnsuchtsort und dann geht die Mauer auf und dann verschwindet der. Und das ist ja auch traurig für die Westberliner, die weinen auch, wenn die über den Flughafen fahren in Tegel und sehen, mein Gott, wir hatten den besten Flughafen der Welt und jetzt sowas. Und gibt es bald ein Geschirr auch. Es gibt sehr viele schöne Ideen. Sind nur meine besten Ideen. Ich habe ja noch mehr als nur 100. Und gleichzeitig ist es natürlich kokett und ironisch, weil jeder hat ja tolle Ideen. Und man spürt dann auch, auf die Ideen kommt es gar nicht an. Das kommt drauf an, was man eigentlich am Ende umsetzt. Ne? Und manchmal sind Scheißideen genau die Sachen, die bestimmte Umstände dominieren. Und das dann und die guten Ideen, ja, die kommen manchmal gar nicht in die Phase, verwirklicht zu werden. Ne? Aber Ideen kann man ruhig haben.
8: Du sprichst eine ganz interessante Sache an, weil am Ende geht es darum, ins Doing zu kommen, zu machen, sich auch für Dinge vielleicht nicht zu blöde zu sein.
9: Ja.
8: Wie ist das für dich, da einfach mal so auch über den Tellerrand andere Dinge zu machen?
9: Ja, mittlerweile bin ich tatsächlich so wie Wasser, sage ich mal. Ne? Also wenn irgendwo eine Tür aufgeht, wo ich reinfließen darf, dann fließe ich da rein. Wenn die zubleibt, fließe ich vorbei. Nicht schlimm, weil es gibt so viele Gelegenheiten. Und ich bin jetzt zwar ein beharrlicher Typ. Ganz am Anfang meiner Karriere hat mal jemand gesagt, volkstümlicher Langmut. Finde ich nach wie vor sehr gut. Also ich bin einfach, ich bleibe auch meinen Sachen, meinen Themen allen treu. Bin aber jetzt nicht so ein Pusher, der da überall unbedingt rein will und wenn auch nicht von Ehrgeiz zerfressen. Ich bin eher so lässig, weil ich bin ja sowieso immer da. Ich trage immer meinen Kosmos mit mir herum. Wenn man mich irgendwo reinlässt oder mitmachen lässt, dann gehe ich da rein und mach das. Und wenn nicht, gehe ich raus. Und dieses, bin sehr angstfrei. Es kann auch ein bisschen blöd sein, angstfrei zu sein, weil ich dann manchmal fahrlässig bin. Manchmal fehlt mir dann auch Adrenalin. Die Ängstlichen haben mir dann auch sehr viel Adrenalin oft. Weil ich bin wirklich von Anfang an, auch an der Schauspielschule, war das schon so immer sehr entspannt. Und blühe eigentlich auf, wenn ich auf der Bühne bin oder jemand was von mir will, dann komme ich erstmal in die Ruhe und dann geht's los. Was soll schief gehen? Ne? Und wenn was schief geht, oh, wie lustig, ne? Dann kann man drüber reden und dann ist man lebendig. Also ich bin jetzt nicht so ehrgeizig und so, aber gleichzeitig bleibe ich immer am Ball. Bin Steinbock, man hat mir gesagt, Steinböcke sind so. Also auch vertikales Kino zum Beispiel, bleibe ich immer am Ball. Meine großen Spielsachen, meine Themen, Boccia, Diktierstuben, also alles, was mich so umtreibt, bleibe ich eben mal dran. Und auch Textzeilen, zum Beispiel in meinem Song Das Badeschloss, den ich jetzt auch nochmal wieder auf diesem neuen Album mit draufgenommen habe, als neue Rework. Das kommt aus, wo ich 20 war, 24 Jahre alt war, oder dann später nochmal mit 30. Das sind so Textbausteine. Und eigentlich sind das immer so Textbausteine, bei denen ich so treu bleibe, weil die wie so eine kleine Formel für mich funktionieren, auch in der Reaktion vor dem Publikum. Und dann bleibe ich dabei und dann, ja, also ich bin eine Mischung aus Beharrlichkeit, aber auch laissez-faire und mach doch. Und dann mach ich da. Ja, jetzt bin ich hier in eurem feinen Radio, ist auch schön. Ja, das ich schon länger kenne und auch sehr positiv abgespeichert habe. Auch von den Anfängen meiner Musik gab es hier immer mal Einsätze. Ich glaube, Schwarzer Mann haben sie hier gespielt und andere Sachen auch. War ich mal sehr dankbar, dass er so im Radio läuft. Ja.
1: Und im Radio laufen wird jetzt der neue Song von Left Engelmann. Er war bei der letzten Takt im Raum-Sendung als Studiogast zugegen und hat auch dieses Interview mit Friedrich Lichtenstein unterstützt. Und von ihm hören wir nun den neuen Song We Belong Together.

0: Ihr hört Coloradio und ihr seid bei Takt im Raum. Und ich weiß nicht, ob ihr jetzt schon beim Abendbrot sitzt, schon gegessen habt. Aber auf jeden Fall haben wir heute ein Abendbrot, welches euch keine Kalorien zuführt. Also sehr gesundes Abendbrot. Am Ende verbrennt ihr sogar noch Kalorien, wenn ihr dazu tanzt. Denn bei uns ist heute Friedrich Lichtenstein. Er wird zu seinem neuen Album sprechen. Schnittchen permanent. Da kriegt man ja richtig Appetit.
1: Ja, das freut mich, dass es dir so geht. Ja, Schnittchen, ein großes Thema. Auch natürlich in der Kindheit wurde die Saat gesät oder gelegt. Ja, Schnittchen fand ich immer toll. Also am Abendbrottisch zu sein, die Familie trifft sich, jeder hat seinen Tag gelebt, dann trifft man sich. Und wenn es dann Schnittchen gab, die man nicht selber schmieren musste, sondern die geschmiert wurden, war das wirklich Liebe. Oder wenn man krank war, im Krankenbett und überall, wo es ein bisschen um Sorgfalt und Liebe geht, gibt es halt Schnittchen. Und gleichzeitig ist es so ein bisschen ein lustiges Wort, Schnittchen, so was Profanes. Und ich liebe ja, wie gesagt, oder wie ich schon oft an anderer Stelle gesagt habe, profane Dinge, die man belächelt. Und gerade diesen profanen und belächelten Dingen versuche ich Großartigkeit abzuringen. Und für mich sind Schnittchen, gehören zu einem Abendbrot. Und das Abendbrot ist für mich der heilige Gral der Liebe, sag ich mal. Die Familie als kleinste Zelle oder familienähnliche Strukturen in Bands oder Startups, wenn die dann zusammen Abendbrot essen und Schnittchen essen, dann ist das schon was sehr, sehr Besonderes. Und dieser Atmosphäre ist dieses Album gewidmet. Das ist Musik fürs Abendbrot. Ein Freund von mir, ein Fotograf, hat mal erzählt, es gab ja eine andere LP von mir, die direkt to Disc aufgenommen wurde. Die hieß Schönes Brot aus Klang. Die hat er einmal aufgelegt auf seinem Plattenspieler, wenn er Gäste zum Abendbrot hatte. Da dachte ich, das ist aber großartig, denn läuft da die Platte. Und dachte ich, überhaupt, man sollte vielleicht Musik machen fürs Abendbrot, wenn man da so sitzt. Und dann hat man ein Conversation Piece, also man hat etwas, worüber man sprechen kann. Und dann gibt es nicht nur Music for Airports von Brian Eno, diese Ambient Music, sondern es gibt tatsächlich auch eine Musik fürs Abendbrot. Ja, und da habe ich mich mit dem Thema auseinandergesetzt, habe zwei ganz tolle Musiker und Produzenten gefunden, die habe ich kennengelernt bei einer ZDF-Komödie, die hieß Keine Scheidung ohne Leiche. Und da habe ich dann die Titelfigur gespielt, und zwar die Leiche, hatte sehr viele Drehtage. Und am Anfang war ich der Therapeut, dann wurde ich da umgehauen. Und der hatte da einen Auftritt in einem Eisbärkostüm. Und dann gab es für diesen Auftritt ein Cover von Grauzone. Ich möchte ein Eisbär sein. Genau. Und da habe ich ihn kennengelernt. Und dann habe ich gemerkt, Mensch, der ist hier ziemlich gut aufgestellt und er kann das alles sehr, sehr schnell und gut umsetzen. Und die arbeiten auch viel am Theater. Das heißt, die wissen so ein bisschen, wie ich ticke, was ein Konzeptalbum sein kann, wie man arbeitet. Dann habe ich die eingeladen nach Wien. Sie werden rumgestromert durch die Stadt und haben dann an diesem Küchentisch in meiner Wiener Wohnung und am Küchentisch in meiner Berliner Wohnung dieses Album aufgenommen, kommen noch Sängerinnen dazu, Maeva zum Beispiel und meine Nachbarin in Berlin. Also das ist ein längerer Prozess und es geht um Schnittchen und es gibt in Wien, da gibt es Czesnewski, da ist zwar ein R in dem Wort, aber es ist ein polnisches Wort und das R spricht man nicht, das heißt nicht Czesnewski, sondern Czesnewski, ich weiß auch nicht, wie man es ausspricht, die werben damit die Brötchen mit dem unaussprechlichen Namen und das Brötchen nennen die kleine Brote. Wir sagen, Brötchen sind bei uns ja was anderes. Bei denen sind es die, was wir Schnittchen nennen, sind Brötchen. Und es ist wirklich eine traumhafte Kultur. Die wird auch sehr ernst genommen dort von den Wienern. Zu den Festtagen bestellen die so große Kisten, wo andere Pizza bestellen, haben die dann diese kleinen Brote drin und so weiter. Die werden da gefeiert und vieles mehr. Dann haben wir gelernt, was eine Lazy Susan ist. Das ist also eine kalte Platte, die man drehen kann. Das ist eine Lazy Susan. Ja, und so entsteht der ganze Kosmos, die ganze Sorgfalt, die ganze Liebe und die Faszination für einfache Sachen wie Schnittchen, ne? Und das ist für mich die Essenz von Liebe tatsächlich. Weil wenn die Familie funktioniert und wenn es familienähnliche Strukturen gibt und wenn es dort Schnittchen gibt, dann ist Frieden auf der Welt.
0: Und du setzt dem Ganzen immer noch mal philosophisch einen drauf, denn die Schnittchen sind permanent.
1: Ja, richtig.
0: Die gehen nicht aus, oder wieder?
1: Nein, das ist ja natürlich das lustige Versprechen, immer da. Ne? Und das ist auch lustig. Wir haben ja einen Teller dazu auch produziert. Weil es gibt, glaube ich, Oscar Wilde, ich muss das, kann man ja googeln, glaube ich. Oscar Wilde, glaube ich, der hat gesagt, es fällt ihm immer mehr schwer, auf das Niveau seines Porzellans zu kommen mit seinem Leben. Und ich habe festgestellt, bei mir ist eigentlich umgekehrt. Ich muss mal ein bisschen was dafür tun, dass das Porzellan langsam auf mein Niveau kommt und muss jetzt selber dafür sorgen, dass es besseres Geschirr gibt in meinem Haushalt. Und da ist zum Beispiel jetzt dieser eine Teller, den wir schon produziert haben, mit Bostitch zusammen. Das wiederum ein Wort ist von Dieter Meier, dem großen Elektromusiker, den ich auch kennenlernen durfte. Und wir haben dieses Artwork von Dieter Meiers Bostitch Restaurant. Da sind auch so die Lyrics von seinen Songs. Ist jetzt angeschmiegt an meine Lyrics von meinen Songs. Jetzt gleiche Artwork. Haben in Teller produziert. Bostitch und Friedrich Lichtenstein. Und da steht drauf, man kann auch jemanden mögen, gerade weil man ihn nicht so gut kennt. Greift zu, mein Freund. Es gibt Schnittchen. Permanent. Das ist ein super Slogan. Ne?
0: Sehr schönes Zitat.
1: Und dann gibt es diesen als Wandteller, ist ja auch sowas Verpöntes. Zeitlang, glaube ich, auch hier in Dresden mit dem Porzellan war das ja ein Riesending, Statussymbol, einen schönen Teller zu haben. Aber dann war es irgendwo nicht mehr so cool, Wandteller zu haben. Und wir wollen, dass die Leute wieder Wandteller haben und zum Beispiel mit unserem Teller anfangen und sich diesen Spruch zu Herzen nehmen, der ja dann auch ein Kneipenspruch ist. Ist ja auch nochmal so ähnlich wie Kalendersprüche, ne, oder wie Dad-Jokes, aber Kneipensprüche haben auch nochmal eine eigene Qualität. Ja, ich bin halt ein Theatermann, mache mir immer sehr viel Gedanken und das ist eben ein Gesamtkunstwerk und das gibt es noch Papiertischdecken aus Wien dazu und die Musik und Events, wo Schnittchen gereicht werden, da wird dann die Musik performt, so eine Skulptur halt wieder, ne, so das so da diesen Sachen bleibe ich treu.
0: Ihr hört Takt im Raum hier bei Coloradio und wir hatten gerade schöne Einblicke über das neue Konzeptalbum von Friedrich Lichtenstein Schnitzen permanent.
1: Yes, sir.
0: Wir hören jetzt in deinen brandaktuellen Song Tasty rein und ich kann euch schon mal sagen, der Song hat Biss.

0: 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Linse mit roter Rübe. 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
2: Gervais.
1: Ah, Gervais, ja, Gervais. 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

0: guten Abend, meine sehr verehrten Damen und Herren. Lazy Susan rotiert für Sie.
1: Lazy Susan? Wieso nicht? Fauler Bernd?
0: Hallo, ihr verrückten Hühner. Mein Name ist Friedrich Lichtenstein und wir sind bei Colorado in Takt im Raum.
2: Ja, und im Raum bei uns ist Friedrich Lichtenstein. Ihr habt ihn gerade gehört. Und ihr habt auch gerade gehört Tasty aus seinem neuen Konzeptalbum Schnitzchen Permanent.
0: Yeah.
2: Wie viele Songs werden uns da noch erwarten?
0: Es werden leider nur 6 Songs, aber schöne Songs und die nehmen sich auch einen Raum. Da gibt es tolle Sachen. Also ein Golden Dream of My Life war den Song MacArthur Park zu covern. MacArthur's Park, sagt der das Original. Dann regen sich Leute auf, sagt, das ist aber falsches Englisch, das heißt MacArthur Park. Und der Song gehört zu den sehr verehrten Songs, dauert auch 10 Minuten im Original, aber auch sehr verpönten. Da gibt es wirklich so lustige Textstellen. Someone left the cake out in the rain. I don't think that I can take it. Also das meint, jemand hat den Kuchen im Regen stehen gelassen und also ganz bizarre Beschreibung und wird sehr belächelt. Ich liebe diesen Song, weil es ein großes Liebeslied ist, das spürt man. Und es ist ein bisschen cheesy, das liebe ich. Und es ist ein bisschen Camp, das ist so ein Begriff von Susan Sontag, kann man mal so googeln, was das ist. Und ich liebe ihn halt. Und dann war ich jetzt zu den Olympischen Winterspielen in Milano, saß im Eisstadion, da kam dann diese tolle amerikanische Eiskunstläuferin. Andere Sachen habe ich gar nicht so interessiert, aber Eiskunstlauf der Damen hat mich dann doch interessiert. Und dann kommt die mit diesem Song und schwebt in diesem Song. Da dachte ich, oh Mann, den muss ich singen. Und jetzt habe ich den quasi gecovert. Da freue ich mich drauf, dass der drauf ist. Eine großartige Sache. Dann kommen noch 2 Sachen dazu. Das Badeschloss und Kommissar D'Amour sind Stücke von dem Album Bad Gastein, das ich ja vor 12 Jahren aufgenommen habe. Und jetzt war eine Idee, man kann doch diese Songs nochmal neu aufnehmen, nochmal neu interpretieren, schon sich total daran halten, wie die Stücke gebaut sind und so ein bisschen Taylor Swift-mäßig zu sagen, okay, das ist die erste Variante, jetzt machen wir mal eine andere Variante. Und das gefällt mir auch sehr gut. Das ist sehr schön, dass auch für die Leute, die die Songs lieben, die dann merken, ach, das ist jetzt nochmal neu, es klingt nochmal anders, die bisschen frischere Stimme, ganz andere haben. Das finde ich auch sehr, sehr schön.
2: Also ein Eigencover sozusagen.
0: Ja, genau, ein Eigencover. Das finde ich sehr, sehr schön. Das passt auch und ist auch sehr gute Abendbrotmusik. Dann gibt es noch so eine Ouvertüre. Ja, und The Majestic Sombrero Galaxy auch ein großes Thema. Wollte ich immer unterbringen, auch mit Richard Dorfmeister bei Tankstellungsglücks und unzähligen anderen Gelegenheiten. Tino hatte ich auch schon gesagt, Mensch, lass uns doch mal was machen für diese Majestic Sombrero Galaxy, weil das ist so ein schönes Bild. Es gibt so ganz tolle Aufnahmen, die sind so pink und da hast du diese Disco-Scheibe da von dieser Galaxy. Ich finde, das passt sehr gut und naja, dieser Song ist auch dabei und ja, dann haben wir uns so ein bisschen lustig gemacht über deutschen Rap, aber wie es immer so ist, wenn man sich lustig macht, eigentlich ist man fasziniert. Sonst würde man ja nicht so lange sich damit beschäftigen. Und dann haben wir dann dieses so, hör mal, mein Freund, das kann doch nicht sein. Du kommst ja einfach ungefragt rein, setz dich am Tisch und fragst, hast du ein Schnittchen für mich? Natürlich, ja, ein Schnittchen für dich. Und so, das ist so diese Fanta 4-Mentalität. Aber dann, ja, das ist eigentlich sehr, sehr, auch bin sehr, sehr happy. Das ist wirklich, ja. Mein neuestes Baby, das ist immer das Beste, ne? Das Neueste.
2: Nicht mehr ganz so neu ist der Song Für Geld von Sintora. Das ist mein Musikpseudonym und der Song ist erschienen auf meinem Album Leben. Und letztes Jahr kam dann das Folgealbum Fahren heraus, weil das Auto doch manchmal einer der letzten Orte ist, wo man wirklich noch aktiv Musik zuhört. Wir hören jetzt Sintora. Für Geld.
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1: Willkommen zurück bei Coloradio, hier in der Sendereihe Takt im Raum. Bei uns sitzt Friedrich Lichtenstein und er hat uns sein neues Album vorgestellt, Schnitzchen permanent. Und er hat viel Philosophie in seinen Texten drin. Einiges mutet auch biografisch an. Lieber Friedrich, wie viel Biografie steckt in deinen Songtexten?
2: Also erst einmal bin ich ja ein Eskapist. Ich bin eine ausgedachte Figur. Ich heiße erst seit 2002 Friedrich Lichtenstein. Und das ist ein Name, den mein Sohn mir gab. Der ist Schriftsteller. Und ist für mich eine Art Kurzerzählung aus zwei Worten. Weil die Person, die man sich da vorstellt, die entsteht, wenn man sagt, und das ist meine Arbeit, die dann auch zu entwickeln. Und das sind immer Dinge, die natürlich biografisch gespeist sind, auch manchmal genetisch, und meine Vorfahren plappern in mir, die Witze Karlauer vom Vater, vom Urgroßvater, also das alles schwingt ja mit. Und gleichzeitig versuche ich mich loszulösen und mich zu entfernen und eine glamourösere Person zu sein als die ich da war in den harten Jahren, wo nichts lief. Und insofern ist das alles schon biografisch bis ins kleinste Detail und oft aber auch übersetzt, ne? Zum Beispiel bei Belgique, ne? Sehr, sehr. Da gibt es die Tochter der Vermieterin, Brigitte Cuvelier, das ist eine Tänzerin und Schauspielerin, die damals tatsächlich da als Baby lag, nicht als junge Frau, sondern als Baby unter dem Dach der Madame Cuvelier, und die dann Tänzerin wurde, weil eben die Tänzerin der Bluebell Group da auch geschlafen haben. Und mit Brigitte Cuvelier habe ich viele sehr schöne Sachen gemacht, an der Volksbühne und auch drüber hinaus. Auch jetzt fürs Casino Baden-Baden haben wir ganz schöne kleine Filme gedreht. Ihr Mann Jean Chaise ist auch ein ganz toller Typ und Tänzer. Also die Person, nur um ein Beispiel zu nehmen, die in den ersten Sekunden abgearbeitet werden, kommen natürlich vor. Und das Ganze ist natürlich auch eine Metapher, auf die man, also es gibt dann die Krankenschwester Barbara, da gibt es auch eine ganz spezielle Frau in meinem Leben. Es gibt tatsächlich diesen Badeunfall in Biarritz. Es gibt die Ideen vom geodätischen Dome, in Englisch Geodesic Domes, als wandernde Boccia-Seele, die umsetzen möchte. Und es gibt das alles da. Und gleichzeitig ist das aber auch ein sehr poetisches Konstrukt und ein, es ging da immer um B, weil der Delfinmann, den ich da in meiner Vision war, das ist so eine Art tanzender Pimmel, sage ich mal, also ein Go-Go-Dancer, der war mein zweiter Entwurf, Lebensentwurf, und ich hatte ja mal einen Hund, einen Riesenschnauzer, der hieß Bobo, und da weiß ich, dass bei Rassehunden der zweite Wurf eben durch den Buchstaben B gekennzeichnet wird. Und bei mir war es auch der zweite Entwurf, so haben in meinem Album Please Have a Look und auch immer from above, alle Sachen haben mit B zu tun. Also da gibt es dann Busby Berkeley, das ist ein großer Choreograf aus Hollywood, mit dem ich mich beschäftigt habe. Busby Berkeley, Billy Butlins, das ist so ein Kirmesunternehmer aus Großbritannien, der eben so ganz obskure Interieurs gebaut hat, die mich sehr inspiriert haben bei meinen Bühnenbildern. Dann ist es eben Barbara und dann bei den anderen Songs Baby Boo, Beutzenburg, Boccia. Das hat alles mit B zu tun und das ist so einfach nur der Buchstabe, ist dann schon der Guide. Und dann gibt es halt den Tod des Delfinmannes und dann kommt der Elevator Man als mein zweiter meine zweite Figur, in der ich jetzt lebe, den Elevator-Mann, habe ich tatsächlich in Bad Gastein, das auch mit dem B anfängt, das dann ich umgenannt habe durch ein Album in Good Gastein, weil für Elevator-Man ist nämlich der Buchstabe G und Doppelbuchstaben sind wichtig. G für Ground Floor und Doppelbuchstaben sind die Türen, durch die er geht in Räume oder Welten, die man mit Worten nicht beschreiben kann. Und B, Delfinmann, den habe ich dann tatsächlich beerdigt in einer kleinen Kapelle in Bad Gastein. Den haben wir dann so symbolisch in ein Fass gesteckt, in der Kutsche zum Wasserfall gefahren und haben dann das Fass mit dem runtergeworfen und dann in unserer Fantasie ist das Fass dann unten aufgesprungen und der neue Elevator Man ist erschienen. und der braucht dann zum Beispiel die vertikale Dimension, damit er da erscheinen kann. Und der Wasserfall ist vertikal, deshalb habe ich da auch ein vertikales Filmfest installiert. Also es ist alles sehr crazy, aber in meiner Welt alles logisch und schlüssig. Und ich bin halt ein Künstler und das das ergibt sich dann alles. Es ist ein sehr, sehr reiches Feld, das sich bedingt und wie eine Art Landkarte. Ja, das ist alles logisch, ne? Also ich war ja auch im Balkan unterwegs, als ich Delphi-Mann war, ist auch mit B. Und also mit Katrin Bauerfeind. Also das sind so magische Tricks, in denen ich mich bewege. Und das läuft alles ganz gut, ja.
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1: Ihr hört Takt im Raum und wir haben Friedrich Lichtenstein als Studiogast bei uns. Wir sprachen über sein neues Album und wir hören jetzt eins seiner neuen Songs, bisher unveröffentlicht, Das Badeschloss. Einige werden es kennen, doch das gibt's doch schon. 2014 auf dem Album Bad Gastein erschienen, doch jetzt gibt es eine Neuinterpretation und die hören wir uns jetzt an. Viel Spaß!

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Das war die neue, bisher noch unveröffentlichte Version von Badeschloss von Friedrich Lichtenstein. Erscheint demnächst. Friedrich Lichtenstein ist heute unser Studiogast. Wir hatten schon ein interessantes Gespräch. Gleich geht's auch an dieser Stelle weiter. Doch zuvor hören wir noch den neuen Song von Purple Disco Machine, Disco Sherry. Purple Disco Machine ist ja vielen bekannt, spätestens seit Pfingsten 2026 mit den vier großen Konzerten im Zwinger. 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
1: Du hast schon angesprochen, das vertikale Kino.
2: Ja.
1: Was hat es damit auf sich?
2: Ja, das ist halt eine etwas verpönte, als ich da mich das erste Mal mit beschäftigt habe, haben immer alle Leute geschimpft. Vertical-Syndrom. Da gab es auch die Muppets, da gab es so die Muppets-Puppets, die haben dann Kinder beschimpft, die vertikal filmen, ne? Und so. Und dann dachte ich mir, also wenn da so viel Hass also ist und so viel Kritik und es lässt sich einfach nicht verdrängen, dass das horizontale Blackberry ist verschwunden, aber das Vertikale ist geblieben. Und

0: das muss man einfach umarmen. Und dann habe ich mich damit beschäftigt und habe dann auch gesehen, Bad Gastein könnte ein interessanter Ort werden. Das ist übrigens ein sehr heikler Ort auch, ne? Aber viele denken, ich finde es einfach schön. Ich finde es nicht, ich finde es schön, weil es so heikel ist und so morbid und so viel Probleme.
1: Was ist daran heikel?
0: Ja, da sind sehr viel seltsame Familien, die da in diesen Hotels wohnen. Es hat Bad Gastein auch einen sehr schlechten Ruf. Und dann gab es diesen großen Leerstand von einem Gekränkten. Das ist alles verfallen. Dann gibt es diese Radioaktivität. Dann gibt es da diesen Gold, dieses Gold. Und das ist sehr morbide und brach und ein bisschen brutal, auch wenn man mal genauer hinguckt. Aber dadurch ein sehr interessantes Sujet und eben auch belächelt. Ich war damals in Baden-Baden bei so einem Beauty Award und haben nämlich gefragt, was machen Sie denn als nächstes? Ich sage, ja, ich mache jetzt ein Album für Bad Gastein. Und da haben die alle gelacht, weil die ganzen Leute, die sich auskennen in der Bäderkultur oder die haben gesagt, Bad Gastein ist verrückt. Das ist so dein Ernst? Ich sage, ja, doch. Weil ich eben halt ja auch als Berliner gesehen habe, dass nach dem Mauerfall, wo die ganzen Ruinen da rumstanden und alles war ja auch so ein bisschen dirty, die feindliche Übernahme und was da so alles mies gelaufen ist, war ja dennoch so viel Hoffnung in diesen Brachen, so viel Aufbruchsstimmung und deshalb bin ich natürlich fasziniert von Brachen und von Dingen, die verpönt sind. Jeweils hatte ich mir überlegt, wenn jetzt Bad Gastein ein eigenes Filmfestival hätte, so wie Cannes und andere große Städte, also große Festivalorte, dann würden doch die Leute da hinfahren und das wirklich stimmige Festival für diesen Ort wäre Vertikal, weil eben dieser große Wasserfall, die große Vertikale, die Hotels, die übereinander gestapelt sind und Vertikal ist ja der meiste Bewegtbild-Content unserer Tage, ist Vertikal. Es gibt aber keine richtige ernstzunehmende Bildsprache. Oft wird horizontal gedreht, rechts und links abgeschnitten oder vertikale Filme werden in normalen Kinos gezeigt. Das ist ja auch eine Demütigung dieses Formats. Eigentlich müssten die Kinos, in denen vertikale Filme laufen, müssen eben höher als breit sein und dann würde das horizontale Kino demütigen. Aber die Ausrede mit dem, wir haben doch zwei Augen, die kann ich nicht mehr hören, weil man hat den Kölner Dom gebaut. Da hatte man auch schon zwei Augen rechts und links, hat sich trotzdem sehr viel das Vertikale interessiert. Und außerdem muss man gar nicht mehr debattieren, das breitet sich sowieso aus. Aber was ich eben noch vermisse, ist ein großes Bewusstsein für diese vertikale Dimension, auch in den Erzählungen. Was sind das für Geschichten, die man erzählt? Wie muss das Auge gelenkt werden in dieser Lavalampe, in diesem ewigen Auf und Ab? Wie öffnen sich die Türen und Fenster? Ne? Welche Rolle spielen die Berge und die Tiefen? Was die Fountain of Youth? Wie kann man das da irgendwie alles klären, dass das nicht immer nur Nachrichten, also wo so Talking Heads gibt und so. Da zum Beispiel der Bogner, so ein Wintersportfilmer, der hat auch damals schon, weiß ich nicht, wann das seine große Zeit war, in den 70ern oder so, auch schon gesagt, Mensch, Wintersport kann man doch nicht horizontal filmen, ne? Das ist doch Quatsch. Man braucht so Signal am Fernsehgerät und dann dreht sich das und dann sieht man Abfahrtslauf, Schanzensprung und alles, ne? Und auch die Topshots, die ja auch oft uns so sportliche Ereignisse erklären, die kann man ja auch wertfrei, also horizontal oder vertikal sehen. Frühstücksfernsehen zum Beispiel muss vertikal sein. Also setzt sich doch keiner vor die Glotze und guckt da in diese Breite, sondern man muss aufstehen. Und diese vertikale Dimension, die macht auch was mit einem. Man ist anders wie in der Kirche. Man hat mit dieser Erhabenheit dieser Dimension zu tun. Man selber ist ein Aufgerichteter. Man guckt nach den Sternen, man bohrt in die Tiefe. Geschichte ist eigentlich auch nur vertikal darstellbar. Also diese Dimension ist wirklich, wird richtig unterdrückt. Und es gibt keine plausiblen Erklärungen. Die denken sich dann immer Erklärungen aus, die sind aber total fadenscheinig. Und gleichzeitig wird es unterdrückt, schlecht behandelt. Es gibt nur so semi-coole vertikale Filme fürs Handy. Aber das vertikale Kino, also für mich ist es eine ganz klar, muss es kommen. Aber wie gesagt, manchmal sind gute Ideen, werden nicht umgesetzt und schlechte Ideen setzen sich durch. Aber vertikales Kino, die Schaulust an Dingen, die sich aufrichten und von oben nach unten gehen und von unten wieder nach oben, Treppen und so weiter und überhaupt auch Biografien von Aufstieg und Fall. Also das, wenn man das einmal so analysiert, dann sieht man, was das anrichten kann. Es gibt auch schöne Beispiele auch, wie zum Beispiel Wes Anderson mit seiner Mittelachsen quasi Einteilung, wenn er seine Bilder baut, die sind ja immer sehr, die kann man sehr gut hochziehen, aber nur ein bisschen. Vertikal heißt ja nicht für mich so 16:9, so einen langen Schlauch, sondern höher als breit. Das ist dann schon vertikal und vor allen Dingen auch die Kameraführung, die Bildsprache und auch die Erzählung. Das, und da gibt es auch eine sehr schön fabelhafte Mr. Ripley. Es war eine Schwarz-Weiß-Serie auf Netflix, da auch ganz tolle, auf Capri, ganz tolle Kamerafahrten, Einstellungen, Treppenhäuser und so weiter. Und der Erzählstrom auch. Da sehe ich schon noch einiges. Und ich hatte mir das damals für Bad Gastein ausgedacht, aber haben alle nur gelacht und so. Und jetzt lachen sie schon nicht mehr. Aber jetzt kümmere ich mich auch nicht mehr darum. Jetzt gehe ich natürlich weiter. Man muss ja, kann ja immer weitergehen im Leben.
1: Und die Vertikalität strotzt der Schwerkraft. Da steckt da auch nochmal eine Botschaft dahinter.
0: Ja.
1: Und du sprachst ja auch von Bad Gastein, dass es jetzt nicht so schön da ist. Und deswegen finde ich das Wortspiel interessant, wenn man es Englisch ausspricht, Bad Gastein. Und das hast du ja schön mit dem Album Good Gastein schön kontrastiert.
0: Ja.
1: Ja, vielen Dank. Wir machen erstmal wieder Musik und gleich wird es auch nochmal sehr spannend bei uns.

0: Das war Elevator Girl von Friedrich Lichtenstein aus dem 2014er Album Bud Gastein. Und wir gehen zurück zum Interview, welches wir zu Pfingsten vorab aufgezeichnet haben.
1: Takt im Raum heute mit Friedrich Lichtenstein hier bei Coloradio. Wir sprachen gerade viel über seine Musik, über seine neue EP Schnittchen permanent, wollen aber auch in das Philosophische kurz eintauchen und kommen dann später auch nochmal zur Veranstaltung, wo ihr ihn auch dann wieder live erleben könnt. Wir haben uns eine kleine Performance ausgedacht, die etwas musikalisch und philosophisch anmutet. Friedrich Lichtenstein wird euch gleich etwas über die Algen erzählen und ich werde, das ist toll an einer Vorproduktion, werde noch einen kleinen Sintora-Soundtrack dazu drunter legen, ist das Ganze noch schön musikalisch passend begleitet. Dann viel Spaß und seid gespannt, was ihr über Algen noch nicht wusstet.

geht los in der Kindheit. Da mein erster Tagebucheintrag war, ich will Algenforscher werden, weil mit Algen kann man den Welthunger besiegen. Und von da an hat mich das nie wieder losgelassen. Und in Zeiten der Ohnmacht ist man anfällig für Allmachtsfantasien. Und eine Allmachtsfantasie war zu sagen, ich beschäftige mich mit den Algen. Zeit der Eiche ist vorbei, jetzt ist die Zeit der Algen. Das ist eine Alliteration, muss man immer skeptisch sein, aber im Reim liegt ja auch Wahrheit. Und manche sagen auch, ich mache mir einen Reim auf Algen, da reimt sich Galgen. Kriegt man erstmal einen Schreck, aber die Tarotspieler wissen, der Gehängte ist gar nicht so eine schlimme Karte. Das ist eigentlich die Karte für den Paradigmenwechsel. Wenn man den umdreht, da ist da nicht ein Gehängter, sondern ein Tänzender, dem es eigentlich ganz gut geht. Ne? Und diese Allmachtsfantasie zu sagen, im Quartett des Lebens, wenn es so wie Autokarten gibt, im Quartett des Lebens ist die Algenkarte die mächtigste. Das Alpha und Omega unserer Welt. Und auch dort finden wir die ganzen Lösungen für Probleme, die wir haben. Im philosophischen, im systemischen, aber auch im rein praktischen, biologischen. Und Algen sind die größten Baumeister in den Korallenriffs. Und Korallenriff ist ja so eine Art Flagship-Store des Naturschönen. Das Schöne schreit uns an. Schönheit heißt, ich bin wichtig, schau mich an. Und das Korallenriff ist einfach wunderschön. Und im Korallenriff des Lebens ist allerhand möglich, sage ich. Das ist eben auch eine sehr friedliche und sehr konstruktive Idee, dass man sagt, Diversität ist schön und stabil. Wenn alles gleichgeschaltet ist, dann beginnt die Korallenbleiche, dann sieht es da alles weiß aus. Aber solange es bunt ist und divers, ist es schön. Deshalb, Zeit der Eiche ist vorbei, jetzt ist die Zeit der Algen.

wenn man denkt, Unglück und Glück passiert uns oft durch Vergleichen, weil man sagt, ach Mann, hätte ich doch gern, oder der hat ein schöneres Auto, oder der hat eine schönere Frau, oder so, oh mein Leben, mein Gott, ich habe jetzt schon wieder einen neuen Beruf. Weil man aber das immer so misst an diesem Baummodell. Auch der Sparkassenfritze sagte, ja, dein Vermögen wird sich so aufbauen, deine Karriere wird so sein, deine Familie. Immer der Baum ist das Bild. Und dann stellt sich aber heraus, nee, ist es nicht wirklich. Die Algen geben dir ein schöneres Bild. Es ist viel diverser, viel amorpher, viel symbiotischer, viel scheinbar chaotischer, aber wenn man genau hinguckt, viel feiner ziseliert. Es gibt Algenblüten, Explosionen, die man aus dem Weltall sehen kann innerhalb kürzester Zeit. Das kennen wir jetzt durch virale Sachen. Es gibt Algen, die sich totstellen können. Es gibt, wie gesagt, die fantastischsten Symbiosen, wo jeder auch fakultative Symbiosen, das heißt, man wird nicht, also in der Endosymbiose wird man ja, verschmilzt man mit dem anderen. Fakultative Symbiosen sind Symbiosen, die man auch wieder auflösen kann, ohne dass der andere stirbt. Und es gibt fantastische Sachen wie den Golden Jellyfish zum Beispiel auf Palau. Das ist eine Symbiose aus einer Qualle und einer Alge. Und die Qualle bewegt die Alge, damit die Photosynthese machen kann. Und die Photosynthese ernährt dann die Qualle. Und das auch die Flechten an den Bäumen. Es gibt terrestrische Algen, es gibt Süßwasseralgen, es gibt Meeresalgen. Und es gibt, es ist eine wirklich eine unglaublich große, stabile Welt, die Algenwelt. Also das ist eine Art Allmachtsfantasie zu sagen, ich bin wie die Alge oder in meinem Spiel, wie ich jetzt so mitspiele in dieser Welt, ist die Algenkarte die Karte. Und dann gibt es dort eben auch so unglaubliche Sachen, also zum Essen Lava Bread, aber auch Sea Sail, das sind so Garne, die aus Algen entstehen. Und gibt es Thalasso Therapien, wo auch Algen eine Rolle spielen. Es gibt die Kelpwälder in der nördlichen Hemisphäre, die so bis ein Meter am Tag wachsen. Also es gibt die Kieselgur, das ist auch ein interessantes Produkt, das ist in der Lüneburger Heide, wurde das, wird immer noch abgebaut. Das sind abgestorbene Kieselalgen, die ganz, ganz schön aus, die Diatomeen heißen. Die sind so ganz hübsche kleine Objekte, die in der Zeit, als dieses Mikroskopieren aufkam, hat man die verschenkt als Ernst Haeckel, der große Zeichner, ist naturschön, hat die auch gezeichnet. Und diese Kieselgur-Algen nimmt man dann aber auch für Zahnpasta, für Straßenbelag, aber auch für einen Filter, einen Wasserfilter, mit dem man die Cholera zum Beispiel in Hamburg dann in den Griff bekommen hat, durch diese kleinen Filter aus Kieselgur. Also es ist eben das viele, das interessiert mich sowieso, dass man sagt, es ist so groß, so viel, so verzweigt. Du kannst das nicht kontrollieren. Du kannst nur wie eine Mustersuchmaschine und wie eine Wärmebildkamera dich dort bewegen. Also Mustersuchmaschine heißt, wenn du was wiedererkennst, irgendwie, ah, das kenne ich davon, dann bleibst du hängen. Und Wärmebildkamera ist eine Art Sympathie, die du hast für ihn, die dich leitet, weil die ganze Wucht und Verzweigung, diese ganze Bewegung und dieses Thema, das ist so mein philosophischer Ansatz. So schaue ich mir die Welt an. So walte ich, so beobachte ich und so kommt mir, glaube ich, kommt die Schönheit zum Tragen und auch die Zufriedenheit. Die Zufriedenheit.

man dann sagen kann, okay, mein Leben ist jetzt nicht wie so ein Baum verlaufen, also ist es völlig chaotisch. Und wenn man dann einen Schritt zurückgeht und sagt, nee, es ist gar nicht chaotisch, das ist total hübsch. Das ist so hineingeklöppelt ins schwarze Nichts, in diese ganzen Verzweigungen und Abwägungen. Das sieht einfach sehr, sehr schön aus und ist nicht so langweilig wie so ein Baummodell. Ne? Also das ist die Idee. Zeit der Eiche ist vorbei. Jetzt ist die Zeit der Eiche.

0: Wunderschön. Vielen Dank für diese philosophischen Einblicke, lieber Friedrich Lichtenstein. Wir machen erst nochmal weiter mit Musik und dann hören wir die nächsten spannenden Projekte und wo ihr ihn live erleben könnt.
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0: Wir hörten Stephen Gutheins mit The Near Side.
1: Hello, Freaks. Ihr hört Coloradio. Takt im Raum.
2: Und im Raum sind auch Schnitzen permanent, denn so heißt dein neues Konzeptalbum, über das wir heute sprachen. Und du machst ja nicht nur Musik, du hast ja auch eine spannende Lesung beim Bundestag.
1: Ja, das ist auch so eine Sache, die ein bisschen verpönt ist. Direkt dort im Zentrum der Macht quasi aufzutreten, an einem Ort, der ja nicht für Kultur steht, sondern für Politik. Und ja, mit dem bekannten Blick, also finden auch die Sommerinterviews statt, ne, wenn also Politiker das Blau vom Himmel lügen. Da hört man es nicht so gern, die Fiktion, aber in unserem Fall ist Fiktion sehr gern gesehen. Die haben mich gefragt, ob ich eine Lesung machen möchte. Ist auch ein Inklusionsort. Finde ich auch sehr toll. Also ich finde es sehr interessant, einen Inklusionsort, wo Leute quasi untergebracht werden, die vielleicht im normalen Arbeitsmarkt keine Chance hatten. Und dann dort, wo Politiker irgendwas erzählen, hinzugehen mit einer Lesung, fand ich gut. Und jetzt kommt dazu, dass ich dachte, ja, ich bin nicht so ein guter Prima Vista-Leser, überhaupt kein guter Leser, wo die Leute das denken. Aber in meiner Welt kenne ich mich sehr gut aus in meinen Texten. Und dann dachte ich mir, dann mache ich eine Lesung mit meinen Texten, dass die Leute mal unabhängig von der Musik einsteigen und vielleicht verstehen, was singt der denn da oder was erzählt der denn da. Und da habe ich eine tolle Frau kennengelernt, die Lil Pauline, ist eine junge Schauspielerin, ist noch ganz jung, voller Elan. Wir haben uns auf einer Veranstaltung getroffen, die hieß Generation Gold. Also es hieß, geht nicht Generation Gold, sondern Generation Gold. Das heißt also, das Gold zwischen den Generationen war damit gemeint. Ne? Und da waren eben Alte und Junge, wurden zusammengeführt. Und dann haben wir uns so ein bisschen angefreundet, haben so ein bisschen Party gemacht. Und jetzt haben wir diesen Auftritt kreiert. Sie spielt Schlagzeug. Ich singe dann auch ein paar Songs und dann improvisiert sie mit ihrem Schlagzeug dazu. Und sie liest dann halt auch meine Texte von meinen Liedern. Und ich lese auch meine Texte, also einfach, ich werde die auswendig dann vortragen. Und das finde ich sehr, sehr schön. Da gibt es dann auch Schnittchen, dann gibt es auch die Teller, kann man da auch erwerben. Und ja, ich freue mich drauf. Das ist kein eingeführter Veranstaltungsort. Müssen erstmal Leute sehen, dass man da hin kann. Aber der Blick ist großartig. Man guckt auf den Reichstag und man ist an einem geschichtsträchtigen, wichtigen, wirkmächtigen Ort und ist mit so einem launigen Programm, in dem Songtexte von Friedrich Lichtenstein vorgetragen werden und mit Schlagzeug begleitet. Also wir freuen uns drauf. Das ist unsere Premiere, eine großartige Premiere. Und dann denken wir, dass wir damit vielleicht auch so eine kleine Tour machen, weil in mir steckt halt immer noch dieses Theaterblut und ich bin dann auch gern, und genau, es wird gemixt mit Songs und also da kann man hinkommen, da passen viele Leute hin. Die können zwar nicht alle so gut sehen, aber da können schon einige sein. Es sind so zwei Terrassen. Da unten ist auch das Wasser, man sieht das Gebäude. Und wir werden auch Verstärker haben, Mikrofone. Und es ist ganz tolle Sache. Ja.
2: Wann findet die Veranstaltung statt?
1: Am 7.6. um 17 Uhr. Das finde ich auch sehr schön. Das ist ein Sonntag, also ein ganz gemütlicher Sonntag. Sitzt man da im Sommer in Berlin im Bundestag. Und die Veranstaltung heißt Orpheus hat sich umgedreht, den Fehler mache ich nicht. Das ist eine Textstelle aus 1000 Liter. Und mit Lil Pauline. Yes.
2: Alle, die Sendung heute zur Erstausstrahlung am 5. Juni hören, ihr habt jetzt Zeit, euch schnell noch um Tickets oder um eine Zugverbindung oder Busverbindung zu kümmern, um das live bei Marie im Bundestag zu hören.

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1000 Liter und schönes Boot aus Klang. Beide Tracks sind von Friedrich Lichtenstein. Und als nächstes hören wir Centora mit Naturmenschmaschine. Das passt thematisch gut mit rein. Der Track ist von 2017.

Jetzt spielen wir einen Titel, der nennt sich Berghain. Bekannt ist das ja als Berliner Club, aber in dem Fall ist es ein Song von Rosalia in Zusammenarbeit mit Björk. Yves Tumor und das Ganze in dem normalen klassischen und dem Konrad Taylor Remix. Wir haben beide Versionen hier, die wir jetzt spielen, und lassen es damit sowohl klassisch als auch im 90er-Rave-Style richtig knallen.

0: Vielen lieben Dank, lieber Friedrich Lichtenstein. Es war eine sehr interessante Sendung, ein sehr interessanter Austausch. Ich hoffe auch für euch Hörerinnen und Hörer. Würde sagen, das lief wie geschmiert mit den Schnittchen.
1: Ja, Schnittchen sind immer eine Antwort auf alle Fragen. Schnittchen sind Liebe.
0: Und wer jetzt noch Hunger hat, den muss ich jetzt an den Kühlschrank vertrösten. Vielen lieben Dank.
1: Ja, danke. Sehr schön. Color Radio mit Takt im Raum. Oh yeah.

zum Abschluss hören wir noch Voyager von Daft Punk. Vielen Dank fürs Zuhören und wir hören uns in der nächsten Folge nächsten Monat wieder, wenn es heißt Takt im Raum.

0: Lissabon stark bewölkt 12. Wien Schneefall 0. Prag Schneefall minus 3. Warschau Schneefall 3.
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2: Ja, jetzt kam der richtige Jingle, den habe ich euch noch versprochen. Und Leonard ist bei uns im Studio.
3: Ja, genau. Ich bin mit ein paar Minuten Verspätung auch quasi der Party gejoint. Hoffe, euch jetzt in einer kongenialen Co-Moderation mit Igor ein bisschen den Morgen zu gestalten. Und
2: so ist es doch.
3: Genau, ich bin hier gerade ganz ganz frisch reingekommen, mal auf den Plan gucken, was machen wir denn jetzt hier eigentlich,
2: Igor? Ja, wir haben spannende Themen. Guck mal, zum einen sprechen wir heute über den derzeitigen Stand der Reihe 78. Dann haben wir noch als Thema das Zukunftszentrum Halle. Das berüchtigte.
3: Das viel beschworene Zukunftszentrum.
2: Genau. Sprechen dann über 30 Jahre jüdisches Leben in der Gegenwart in Sachsen. Vogel der Woche haben wir heute wieder. Dann sprechen wir auch noch über das Antifa-Verbot in Bern und über das neue Lohndumping-Gesetz, was in Sachsen-Anhalt durch die CDU da ins Leben gerufen werden soll. Und natürlich mit viel Musik dazwischen.
3: Ja, sehr cool.
2: Und vielleicht, ich habe auch noch einen kleinen Blick auf den

0: die heutigen internationalen Tage.
1: Ah ja, das ist ja immer gut zu wissen.
0: Also zum Beispiel Namenstag, Albin, Eberhard, John, Sigrid und Thomas.
1: Ah ja,
0: Das ist
1: ja,
0: eine wilde
1: viele
0: Mischung.
1: Grüße an Albin, Eberhard, John, Sigrid und Thomas. Ich hoffe, ihr hört zu.
0: Ja, genau. Grüße und Glückwünsche wahrscheinlich auch mit diesem
1: Ja,
0: Datum.
1: und dann sehe ich auch, heute ist der nationale Schokoladeneclair-Tag.
0: Ja, das ist natürlich auch ein sehr großes Fest. Das ist ein Tag, den man eigentlich so gar nicht missen möchte in seinem Jahr, oder?
1: Nee, eigentlich nicht. Nee. Also, ja, das finde ich auch das Schöne, dass man das so mal auf dem Schirm hat, weil der gehört gefeiert, finde ich.
0: Der gehört gefeiert. Magst du erklären?
1: Eklären?
0: Erklären?
1: Soll ich das, den Schokoladen-Eclair-Tag erklären?
0: Ja, magst du, und auch vor allem aber auch, magst du das Essen?
1: Ich mag Eclair, ja.
0: Mensch, ja, ich nicht.
1: Nicht?
0: Nee.
1: Warum?
0: Ich finde, das ist irgendwie so eine ja, völlig widerliche Art von Gebäck. Der Teig, der ist so nichtssagend und lapprig meistens
1: Ja,
0: und
1: die sogenannte Brandmasse, ne?
0: Nee, das ist mir nichts.
1: Tja, da, also, ne, die Geschmäcker sind verschieden.
0: Aber warum erklärt er? Also vielleicht, du wolltest nämlich erklären, vielleicht weißt du ja mehr dazu als ich.
1: Naja, also der nationale Schokoladen-Eclair-Tag ist nun mal eben der 22. Juni immer, und das ist vor allem ein Feiertag in den USA.
0: Ah, ja, gut.
1: Und wie ihr vielleicht schon wisst, handelt es sich bei einem Eclair um ein längliches, glasiertes und gefülltes Gebäck aus Brandmasse. Und diese Füllung kann verschiedener Arten Ursprungs sein. Unter anderem aus Erdbeer, Himbeer, Kaffee, Schokoladen, Vanillecreme, Sahne oder Pudding. Oft sind sie mit Fondant oder einer Glasur überzogen. Und ja, in Deutschland ist das Eclair eben auch als Liebesknochen, Hasenpfote oder Kaffeestange bekannt.
0: Mensch.
1: Ja, ne?
0: Ja, vielleicht essen wir dann zum Morgen
1: Ein Liebesknochen.
0: einen Liebesknochen. Dann würde ich sagen, vielen Dank dafür erstmal.
1: Gerne.
0: Kommen wir
1: Nicht
0: vielleicht auch
1: dafür.
0: schon zum ersten Beitrag. Genau, gehört haben wir Leave Me Alone von New Order davor und natürlich eben die Titelmelodie von Twin Peaks. Ja, und würde sagen, vielleicht blicken wir auch schon mal auf unser erstes, auf unser ersten Beitrag zur Reihle. Und zwar vor 25 Jahren entstand eben in Halle das Hausprojekt Reihle 78 durch die Besetzung eines leerstehenden ehemaligen DDR-Kinderheims. Und das Projekt ist ja eben einer der wichtigsten Treffpunkte in der Stadt. Das jährliche Reihlfest, eine feste Institution.
1: War jetzt ja auch wieder vor ein paar Wochen, ne?
0: Ja.
1: Es wurde wieder begangen, das Reihfest.
0: Ja, ich glaube, wann war das? 2 Wochen? Vor 2 Wochen?
1: Ja, ich glaube, das war vorletzte Woche.
0: Ja.
1: Und fragt man eben, warum in Halle die Rechtsextremen nicht so dominant sind wie etwa in Hoyerswerda oder Zwickau, ist das Reihl 78 wohl auch Teil der Antwort, ne? Also, da wird schon auch viel gemacht, viel durchmobilisiert, und es ist eine Institution in Halle. Und um das Projekt langfristig sichern zu können, versucht der dahinterstehende Verein eben die Immobilie zu kaufen gerade, trotz Gegenwind der politischen Gegner.
0: Ja, über den aktuellen Stand sprach Radio Korax während des Rheinfestes am letzten Wochenende mit zwei Akteuren. Zu Beginn aber erst einmal eine kurze Vorstellung des Projekts.
2: Also ich finde es ein bisschen schwierig, die Frage, was eigentlich die Reihe 78 ist, weil Hausprojekte sind für mich eigentlich kein statisches Gebilde, sondern eher ein dynamischer Prozess, der im immerwährenden Veränderungen unterworfen ist, aber im ganz allgemeinen Sinne würde ich es mal als soziales Begegnungszentrum bezeichnen. Wir bezeichnen uns auch selbst als soziokulturelles Zentrum und versuchen halt unkommerziellen Raum zu bieten, halt für Kultur und politische Gruppen, die sich hier engagieren können. Und genau, wir sind selbstverwaltet und basisdemokratisch.
3: Ich glaube, ich finde auch immer spannend, es ist so ein bisschen die Frage, ist es der Raum oder sind es die Leute? Also irgendwie ist es ja auch ein Haus mit einem Gelände, das ist halt so die Adresse, die Reihe 78. Und genau, und irgendwie wird der halt bespielt und belebt durch die Leute. Also das finde ich immer spannend, so diesen Konflikt manchmal vielleicht auch, ja, wer oder was ist das?
4: Ja, so war zwei Leute, die letztes Jahr, fast vor einem genauen Jahr hier im Gespräch zu Gast waren, als wir live gesendet haben. haben. Hier live aus der Rheil 78, die stattliche 25 Jahre jetzt schon zählt. Und hier in unserem mobilen Studio auf der kleinen Bühne, wie man sie nennt, hier auf dem Rheilgelände, sitzen jetzt Tessa und Robin, um ja über die aktuelle Situation zu berichten und irgendwie noch ein bisschen mehr Einblick zu geben, was hier auch so das letzte Jahr passiert ist. Erstmal schön, dass ihr da seid. Wie geht's euch an Tag 2 dieses Festes?
5: Also mir geht's ganz gut, auch wenn der Wetterumschwung so ein bisschen reingekickt hat, ein bisschen Kopfschmerzen, aber gestern war einfach ein super schöner Anfang. Weniger Leute als sonst, muss man ganz ehrlich sagen, aber das hat es auch einfach gemütlich gemacht und ich fand es super angenehm, einfach sehr coole Leute, die super entspannt hier zusammen gefeiert haben. Gab, soweit ich das mitgekriegt habe, eigentlich keinen Stress. Weiß nicht, wie hast du das wahrgenommen, Robin?
6: Ich glaube, wir hatten gestern einen schönen, entspannten Abend. Und der ist gleich weitergegangen mit dem Kinderfest heute. Das hieß natürlich aber auch für ganz viele Menschen, die Nacht war kurz, bei mir auch. Und ich habe nasse Füße, aber sonst ist alles gut.
4: Und wir hatten ein bisschen Schlaf vielleicht auch, um jetzt vielleicht ein bisschen stärkeren zweiten Tag oder Abend auch zu verbringen. Wir haben eben schon im Einspieler das Ringen um die Beschreibung gehört, was das hier eigentlich sein soll, dieses Projekt Rheil 78. Für euch, was macht das für euch so besonders, hier an diesem Ort zu sein, zu wirken und vielleicht gleich daran anschließend auch, welche Bedeutung hat die Rheil 78, würdet ihr sagen, ja nicht nur konkret für die Leute, die sich hier austoben, sondern vielleicht auch im Größeren gedacht für die Stadtgesellschaft oder, wenn ihr möchtet, auch noch weiter über die Stadtgrenzen hinaus gedacht?
6: Für mich ist es erstmal ein Ort, wo Leute auch mit wenig Geld sich einbringen können, wo es keinen Zwang gibt, irgendwas zu bestellen, sondern wo jeder erstmal hinkommen kann und auch seine Zeit verbringen kann, die sinnvoll nutzen kann, Sachen lernen kann, aber auch nicht muss. Für die Stadt und darüber hinaus, naja, es werden immer wichtiger, solche freien Orte, die natürlich ein klares Gegenmodell darstellen zu der gesellschaftlichen Rechte, die sich aufbaut. Wir sind Orte, die sie sich auf keinen Fall leisten können, weil wir zeigen, ey, es geht auch anders und das Leben kann schön sein.
5: Also ich finde das ganz wichtig, was Robin gerade gesagt hat, dass das ja einfach so ein Ort ist, wo Leute hinkommen können, sich ausprobieren können und einfach sein können. Und das Lustige ist, heute früh am Außentresen habe ich dann so Richtung Ende der Veranstaltung einfach tatsächlich jemanden getroffen, der meinte, ey, ich war vor 7 Jahren schon mal hier und habe das hier alles kennengelernt und es war halt so anders als alles, was ich vorher kannte und es war total cool, hierher kommen zu können, ohne irgendwas machen zu müssen und einfach sein zu können und dass die Leute hier einfach sehr entspannt sind und offen sind, damit Leute sich ausprobieren. Und ja, also was ich auch schön finde, ist, dass das hier ein Raum ist, der Leuten Anlaufstelle bietet, die vielleicht sonst nicht so einen Ort haben, um einfach sein zu können, wie sie sind. Und ich glaube, das wird auch harscher werden Richtung September. Also wenn wir auf die Wahl blicken, wird sich, glaube ich, nochmal einiges auch im Stadtklima verändern. Deswegen ist es umso wichtiger, dass Orte wie die Rheile erhalten bleiben, einfach eine lange Tradition haben und weiter anlaufbar bleiben und greifbar bleiben für Leute, die da Bock drauf haben.
4: Bevor wir in die Zukunft blicken, vielleicht noch einen kurzen Blick zurück. Du hast gemeint, du hast heute Morgen am Außentresen mit jemandem darüber geredet, dass es vor 7 Jahren ganz anders war. Vor 7 Jahren, 2019 also, es ist schon so lange her irgendwie, hat das Plenum der Rheil 78 beschlossen, dass sich was ändern sollte, nach Möglichkeit, nämlich dieses Haus irgendwie gesichert werden soll. Und bald wurde auch klar, dass das eben in Form eines Kaufs passieren soll. Eine ganz schöne Herausforderung stelle ich mir vor für so einen Laden, der irgendwie eben selbst verwaltet wird. Wisst ihr noch, was damals die Argumente für diese Entscheidung waren?
6: Na, da gab es mehrere. Eins war, dass der bauliche Zustand des Hauses so schwierig wurde, dass was passieren musste. Die Stadt Halle, die damalige Eigentümerin, hat deutlich gemacht, dass sie kein Geld in die Hand nehmen wird, um dieses Haus zu sanieren. Und uns wurde deutlich, dass wir uns kein Geld leihen können, um ein fremdes Haus zu sanieren. Und dann standen wir auf einmal vor dem Problem, dann müssen wir den Haufen ja kaufen, um irgendwie was machen zu kommen, um eine Zukunft für uns zu sehen. Gleichzeitig haben wir gesehen, 7 Jahre zurück, das war die Zeit, als die AfD auch in Sachsen-Anhalt langsam an Fahrt gewann. Und wir hatten den bösen Verdacht, der sich bestätigt hat, dass der Rechtsruck in Sachsen-Anhalt stärker wird und Projekte wie wir auf der Abschussliste stehen.
4: Viele Hürden, denke ich mir, bringt so ein Kaufprozess mit sich. Ist ein Eigentümerwechsel passiert oder ist in Mache? Darüber sprechen wir gleich. Vor genau einem Jahr sprachen wir eben darüber, dass es Ausdauer nervt, Zeit kostet, vor allem behördliche Dinge zu regeln. Damals wurde gesagt, ja, es ist ein Bauantrag jetzt gerade eingereicht worden. Das ist jetzt ein Jahr her. Ich kann mich erinnern, irgendwann gegen Ende des Jahres gab es einen Aufruf zu Spenden. Wie weit ist es denn mit dem Kauf irgendwie? Genau, vielleicht sagt ihr, was eben so in, genau, also was der Status quo ist und was so die großen Schritte.
5: Es gab Ende des Jahres 2025, wie du richtig gesagt hast, einen Spendenaufruf für Direktkredite. Und dem sind ganz, ganz, ganz, ganz, ganz viele Leute gefolgt und haben einen Direktkredit gegeben, um diesen Kauf zu realisieren. Vielen, vielen lieben Dank an alle, die dieses Projekt unterstützen und den Kauf des Projektes mit realisieren. Also ohne DirektkreditgeberInnen wäre das hier alles nicht möglich. Was ist passiert? Also der Bauantrag wurde eingereicht und wir haben eigentlich jetzt alle Bedingungen erfüllt, die im Kaufvertrag drinne stecken, sodass wir sagen können, dass der Kauf so gut wie abgeschlossen ist. Das freut uns mega, mega dolle. Natürlich geht auch nichts irgendwie ohne Bedingungen zu erfüllen, auch behördlicherseits und so weiter. Aber da sind wir auf einem sehr, sehr guten Weg. Und ja, was steht jetzt so an? Ich glaube, die nächsten Jahre werden einfach diverse Baustellen mit sich bringen. Mal so gedacht Richtung Villa vorne, einfach auf alle Fälle das Dach. Und so kleinere Sachen werden jetzt auch schon so nebenher geplant und angegangen. Auch mit ganz, ganz viel Unterstützung von Leuten, die halt hier super viel Zeit reinstecken. Also nochmal zu diesem Punkt, das braucht Nerv, Ausdauer und ja, doch irgendwie ein hartes Dranbleiben an diesem ganzen Projekt. Das läuft super, super gut, weil eben einige Leute sehr viel Zeit hier reinstecken und das alles ehrenamtlich auch mit wuppen. Ja, und es ist einfach schön zu sehen, wie viele Leute dieses Projekt unterstützen, weil sie anscheinend finden, dass es wichtig ist, dass das hier weiter existiert.
6: Und natürlich schwebt über allen in Sachsen-Anhalt gerade die Landtagswahl. Und da kann ich sagen, bevor sich die neue Regierung bilden wird in diesem Land, werden wir als Eigentümer im Grundbuch stehen, sodass die AfD uns mal kräftig am Popo lecken kann.
4: Hier, ich glaube, das nehmen die Mikros nicht auf für die Hörerinnen und Hörer an den Radiogeräten. Es sammeln sich so nach und nach interessierte Zuhörerinnen auch vor der Bühne. Und gerade gab es auch Applaus für die deutlichen Worte.
7: Und Jubel.
4: Und Jubel, genau. Und beim Jubel würde ich gerne noch kurz bleiben, weil ihr habt genau erwähnt, dass es unheimlich viel Support gab, was Direktkredite angeht, dass es unheimlich viel Kraft und Energie und auch irgendwie ein bisschen Liebe braucht, quasi so diese ganzen ja behördlichen Sachen zu regeln, bauliche Maßnahmen zu treffen, zu organisieren auch, bevor man sie überhaupt umsetzt. Wenn ihr jetzt so ja diesen Kaufprozess oder mit Fokus auf dem Kauf mal zurückblickt das letzte Jahr, dominiert da Anstrengung? Also ich denke mir, es geht nicht ohne irgendwie viel Lust sowas. Was gibt euch da die Kraft auch oder was motiviert da dran zu bleiben und auch irgendwie genau das gerne zu machen?
5: Es gibt keinen Weg zurück und keine andere Option. Wir müssen das Ding jetzt hier einfach kaufen und sichern. Also das ist außerhalb jeglicher anderen Möglichkeiten. Also wir haben das jetzt angefangen und wir machen das jetzt auch einfach weiter und fertig, damit dieser Ort einfach erhalten bleibt. Und ja, es dominiert schon in Teilen die Anstrengung, muss man sagen, aber es ist halt einfach total cool zu sehen, welche Leute hier rumhüpfen und welche Expertise sie zum Teil auch einbringen können. Das ist total toll, das zu sehen, dass da eben auch manchmal so sehr unverhoffte Unterstützung aus irgendeiner Ecke kommt, auch aus der Stadtgesellschaft zum Teil, wo dann Leute sagen, hey, aber ich kann noch das machen und jenes und das dann auch einfach hier einbringen und anbieten. Und das ist eben super schön, dass sich das auch in der Stadt verteilt rumspricht und natürlich auch aus anderen Projekten, also sowohl in Sachsen-Anhalt, auch aus anderen Regionen und also was auch ein riesengroßer Pluspunkt ist, da hatten wir vorhin bei den Direktkrediten das vielleicht nicht so richtig gestriffen. Es gibt ja das Mietshäuser-Syndikat, was ja eigentlich so ein Zusammenschluss bundesweit ist, um eben vor allen Dingen Wohnraum zu sichern, den Markt zu entziehen. Und da haben wir die Möglichkeit, eben auch als Reihe 78 uns daran zu beteiligen. Wir sind noch nicht Mitglied im Mietshäuser-Syndikat, das ist aber der feste Plan, da Mitglied zu werden. Und ja, da stehen uns einfach auch super viele Unterstützungsmöglichkeiten offen, auf die wir gerne, gerne zurückkommen, weil die Leute natürlich einfach seit 30 Jahren oder so nichts anderes machen, also zum Teil ja sogar noch länger, als eben Häuser zu sichern und zu kaufen. Und da gibt's einfach wahnsinnig viel Expertise, die wir auch gerne nutzen. Und das ist schön zu sehen, dass dann auch bundesweit einfach Unterstützung für dieses Projekt hier existiert.
6: Ich denke immer in Worst-Case-Szenarien und da sehe ich natürlich die Schwierigkeiten auf uns zukommen, dass rechte Regierungen versuchen, progressiven, linken, antifaschistischen Bewegungen, Gruppen und Strukturen die Räume zu entziehen. Und wenn das hier der Fall sein wird, dann sehe ich uns als antifaschistisches Widerstandsnest, und das treibt mich um. Die AfD kann stark werden, wie sie will. Wir bleiben hier, wir werden aktiv, und sie werden die Rechnung nicht ohne uns machen können.
0: So ist es doch. So viel zur Zukunft der Reihe 78 in Halle. Über den aktuellen Stand sprach eben Radio Korax während des Reihe-Festes am letzten Wochenende mit zwei Akteuren. Wer die Reihe 78 unterstützen möchte, findet Informationen zu Direktkrediten und kommenden Veranstaltungen auf reil78.de.
1: Genau. Ja, sehr gut. Und wir hören jetzt noch mal ein bisschen Musik.
0: Was willst du hören?
1: Wir hören jetzt All Cats Are Grey von The Cure.

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2: Ja, das war All Cats Are Grey von The Cure. Einer meiner absoluten Lieblingssongs. Es gibt Phasen, wo ich das wirklich jeden Abend zum Schlafen höre.
3: Ja, kann ich gut verstehen. Schönes Lied. In Halle soll schon bald ein neues Gebäude am Riebeckplatz stehen. Und dabei handelt es sich um das Zukunftszentrum für deutsche Einheit und europäische Transformation. Und das soll nicht nur ein internationaler Ort für Forschung und Demokratiedebatten werden, sondern auch Raum für Begegnung und Kultur bieten.
2: Ja, der folgende Beitrag von Studierenden des Masterstudiengangs Multimedia und Autorinnenschaft an der Martin-Luther-Universität in Halle-Wittenberg thematisiert dieses Zukunftszentrum in Halle. Wir hören rein.
4: Knapp ein Jahr lang lief der Architekturwettbewerb zum Zukunftszentrum in Halle. Jetzt steht der Siegerentwurf fest. Viel Glas, viel geschwungene Linie, 58 Meter hoch, viel Licht und viel Freiraum. Doch so richtig greifbar wird das Zentrum noch immer nicht.
5: Waffenverbotszone, Drogenhotspot und einer der größten Verkehrsknotenpunkte in Deutschland.
4: Klar ist, wie das Zukunftszentrum aussehen wird.
5: Weg von dem rauen Image, hin zu glänzenden Skyline.
4: Ein schöner Zufall. Der Siegerentwurf kommt von Menschen aus Mitteldeutschland.

0: Es ist wichtig und richtig, dass das Projekt im Koalitionsvertrag verankert ist.
1: Und das Ganze in Halle, einer der ärmsten Städte Deutschlands. Soziale Probleme werden unter einem 200 Millionen Euro teuren Zukunftszentrum versiegelt.
0: Und dass sich trotz der zu erwartenden Kostensteigerung,
1: ob die Kosten weiter explodieren, bleibt abzuwarten,
0: alle Beteiligten zum Zukunftszentrum und der damit verbundenen Chance bekennen.

0: Zwei Dinge sind allerdings lästig. Erst zum einen gibt es trotz mehrfacher Terminzusagen immer noch keinen Showroom für das Zukunftszentrum. Zum anderen agiert die wachsende Verwaltung immer noch im Verborgenen, in einem Provisorium.
1: Das Zukunftszentrum soll Raum geben für Zukunft, Wandel und was auch immer.
0: Halles Oberbürgermeister Alexander Vogt. Der hat im Wahlkampf noch das Zukunftszentrum als Elfenbeinturm und Elitenprojekt bezeichnet.
1: Doch was passiert mit jenen Menschen, die Angst um ihre Zukunft haben müssen, die aus dem Raster der GutverdienerInnen fallen?
0: Lästig ist auch das Agieren des Bundes. In Person des Ostbeauftragten ruft er einmal mehr auf, dass wir Hallenser guter Dinge sein sollen, wenn es um die offene, inhaltliche Ausgestaltung des Zentrums geht.
1: Wo ist die Zukunft all jener, die sozial benachteiligt sind? Welcher Platz in der Stadt wird ihnen zugeschrieben?
0: Halles Oberbürgermeister Alexander Vogt. Heute sagt er in die Kamera, er freue sich, das Projekt nach Halle geholt zu haben. Als Vorsitzender der Europa-Union fungierte er zwar als Botschafter fürs Zukunftszentrum, ansonsten tendiert sein Anteil gegen Null.
1: Was passiert mit den Menschen, die jetzt Teil dieses Ortes sind?
0: Im dritten Jahr nach der Entscheidung für Halle als Standort liegt die inhaltliche Ausrichtung im Nebel. Abgesehen von Absichtserklärungen und guten Ideen.
1: Wo ist ein Suchtzentrum, ein Drogenkonsumort, der nicht in irgendeiner Ecke stattfindet oder auf der Toilette in der Magdeburger Straße?
0: Dass das Zentrum zwei Jahre später als ursprünglich geplant kommt, war zu erwarten. Das scheibchenweise Abrücken von der propagierten Zahl von 1 Million Besuchern im Jahr gibt aber denen recht, die Politik als unredlich kritisieren.
1: Was bringt dann letztlich ein Zukunftszentrum, wenn die Zukunft daraus besteht, dass Renditen für Einzelne steigen, dass Hotels gebaut werden, schicke Einkaufsmöglichkeiten und überteuerte Wohnungen entstehen?

Stadt und Land haben geliefert, um das Zentrum finanziell möglich zu machen. Es ist höchste Eisenbahn, die nach der Standortentscheidung für Halle spürbare Begeisterung für das Projekt in der Stadt neu zu entfachen. Dass es geht, zeigt die Vergangenheit. Dass Interesse da ist, zeigen letztlich auch die skeptisch negativen Kommentare. Auch wenn die Zeiten schwierig sind und hinter den Kulissen in Berlin freilich viel passiert ist, jetzt muss der Bund nach außen wahrnehmbar Gas geben.

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0: Ja, das war ein Beitrag von Studierenden des Masterstudiengangs Multimedia und Autorinnenschaft der Martin-Luther-Universität in Halle-Wittenberg zum geplanten Zukunftszentrum für deutsche Einheit und europäische Transformation am Riebeckplatz in Halle.
1: Genau. Spannend, spannend, spannend. Und wir hören jetzt einfach mal wieder ein bisschen Musik. Und zwar gibt es Geboren, um zu leben von Unheilig.

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2: I know I'm going to die of a stroke von Jimmy Brown hier im Morgenmagazin. Ja, was sagst du? Also vielleicht, also quasi schöner
3: Start in den Morgen.
2: Schöner Start in den Morgen, genau. Schöne Gedanken für die Früh.
3: Mhm, ich
2: für den Start in der Woche auch.
3: Ich finde auch wirklich, Jimmy E. Brown ist einfach eine wahnsinns tolle Mischung aus dieser schönen irgendwie Brit-Indie Musik, dieser musikalischen Begleitung, die ja auch Anklänge von The Smiths irgendwie mit reinbringt. Ich finde auch, Jimmy E. Brown ist vielleicht so ein bisschen das, was Morrissey wäre, wenn er quasi heute Musik machen würde. In Zeiten von TikTok und Instagram und Doomscrolling und
2: Meinst du, Morrissey würde sich auch so präsentieren auf Instagram und TikTok und so?
3: Ja, wahrscheinlich eher nicht, ne? Also ich meine, er ist ja doch auch bei all seiner Selbstironie ja auch ein Mensch, der, glaube ich, und da sehe ich viele Ähnlichkeiten zu Trump, der auf eine Art sich auch doch dann sehr, sehr liebt. Und deswegen auch irgendwie auf sich Acht gibt.
2: Mhm. Also ja, ich glaube, das kann man über Jimmy Brown nicht sagen, dass er sich selber liebt.
3: Ja.
2: Ich glaube, da ist sehr viel Hass vor allem für sich selber da.
3: Ja, ja, ja, ja, ja, ja. Aber es ist nämlich, ja, doch. Aber unser Geheimtipp, Jimmy E. Brown, können wir auf jeden Fall jedem Zuhörenden hier nahelegen.
2: Ja, ich würde auch das quasi in so einem Gedanken empfehlen, dass wenn es einem nicht so gut geht, dass man sich dann einfach mal Jimmy Brown anhört. Und dann ist eigentlich wieder alles okay. Also dann, ne, dann, das groundet einen so ein bisschen, würde ich sagen.
3: Das stimmt.
2: Dann ist alles gut eigentlich. Danach ist alles gut. Immer.
3: Immer und überall.
2: Genau. So. Wir machen weiter in Medias Res.
3: Ja, seit dem 18. Mai nämlich gibt es im Stadtarchiv die Ausstellung Aufbruch und Tradition 30 Jahre jüdisches Leben der Gegenwart in Sachsen. 30 Jahre hat die Fotografin Silvia Hauptmann jüdisches Leben in Sachsen begleitet und auf unzähligen Fotos festgehalten.
2: Bei der Ausstellung könnt ihr einige der dabei entstandenen Fotos sehen. Im Gespräch mit Radio Blau spricht sie zunächst darüber, wie die Fotografien ihrer Ausstellung überhaupt entstanden sind.
4: Also erstmal muss ich vielleicht dazu sagen, dass ich dazu gekommen bin, ich sage jetzt mal in Anführungsstrichen wie die Jungfrau zum Kind, weil es eigentlich aus einer Reportagereise nach Moskau entstanden ist, was eigentlich ein anderes Thema hatte, was wir aber dann nicht gemacht haben, der Journalist und ich. Und wir sind eher zufällig in diese Choralsynagoge geraten in Moskau und zufällig habe ich einfach losfotografiert, nicht wissend, was das für ein Gottesdienst ist, der dort zelebriert wird. Das war der Rosh Hashanah-Gottesdienst, wo eigentlich ein Fotografieren quasi ein Tabu ist. Bin drauf losgelaufen bis vor an die Bima. Die Bima ist sowas wie bei uns die Kanzel. Und der Oberrabbiner, was ich dann lernen durfte, uns am nächsten Tag in sein Büro bestellte und so weiter. Ich konnte dann noch weiter fotografieren, allerdings von der Empore aus. Der hat uns noch ein Interview gegeben. Wir haben das dann auch publiziert. Es wurde publiziert in einer großen überregionalen Zeitung. Und dann ist eine Frau vom Kulturamt, die Frau Scharschmidt, die verantwortlich war seinerzeit für Leipzig Liest, auf mich zugekommen und meinte, mach was zur jüdischen Gemeinde in Leipzig. Sie hatte die Reportage gesehen. Und die feiern 150-jähriges Bestehen. Und so bin ich quasi genauso unschuldig zum Vorsitzenden der jüdischen Gemeinde in Leipzig gegangen, damals auch in Adlerstein, habe mein Anliegen vorgetragen, 1996. Ja, dann können Sie bitte dann und dann, da feiern wir Chanukka. Ich wusste dann nicht mal, was Chanukka ist. Bin dann auch hingegangen, habe dort im Astoria die allerersten Fotos gemacht. Eins dieser Fotos wird auch zu sehen sein in der Ausstellung. Und habe mich dann, es war eine Ausstellung, die allererste in der alten Nikolaischule, jüdisches Leben in Leipzig, mit der Bertelsmann-Stiftung, glaube ich, oder Bertelsmann-Club. Die war ziemlich erfolgreich. Und dann kam die Ephraim-Karlebach-Stiftung auf mich zu, in Sonderheit die Frau Dr. Plowinski, und fragte mich, ob wir das nicht weitermachen wollten in Zusammenarbeit, in Förderung. Und dann habe ich gesagt, ja, dann, daraus ist ein Langzeitprojekt entstanden. Ich muss aber dazu sagen, ich liebe Langzeitprojekte, weil man sich da einfach hinein vertiefen kann.
5: Und war damals schon klar, dass es exakt 30 Jahre werden?
4: nicht im Leben. Es war überhaupt nicht klar. Ich habe überhaupt nicht gewusst, wo das hingeht, weil die Gemeinden ja auch, ich muss aber gleich dazu sagen, ich bin keine Historikerin, ne? Ich bin wirklich Fotografin, die Gemeinden sich ja neu sozusagen wieder formiert haben, weil es waren ja nur sehr wenige Mitglieder nach der Wende, aufgrund dieses Sündenfalls des 20. Jahrhunderts, wie ja sicher jeder weiß. Und ich glaube, Leipzig hatte noch 25 Mitglieder. Und dann war dieser Kontingentvertrag, der Flüchtlingsvertrag, also für die Kontingentflüchtlinge aus der ehemaligen Sowjetunion, die sind dann zugewandert aus der Ukraine, aus der Sowjetunion, aus diesen ganzen Sowjetrepubliken. Und so wurde die Gemeinde größer und größer und größer. Es sind jetzt über 1200 Mitglieder. Und ich habe eben, ich habe eigentlich auch mal zur richtigen Zeit am richtigen Ort wichtige Leute auch treffen können, den ersten Landesrabbiner nach der NS-Zeit in Sachsen, Dr. Salomon Almeklas Siegel, der diese ganze, ich sage es mal, diese ganze Aufbrucharbeit gemacht hat, diese angekommenen Juden aus der ehemaligen Sowjetunion, die waren ja nicht in der Religion fest verankert, das war ja verboten, mehr oder weniger, schon unter dem Zaren, unter Stalin und auch immer weiter. Und er hat ihnen Hebräisch beigebracht. Er hat sie sozusagen in die Liturgie eingeführt, in diese jüdische, in diese hebräische, ich weiß jetzt nicht, wie das konkret heißt, hat die Gottesdienste mit ihnen zelebriert und die sind dann immer mehr reingewachsen. Und der Salomon Almeklas Siegel hat sehr offen, sehr kommunikativ mit diesen jüdischen Gemeinden gearbeitet. Er war auch in Chemnitz und in Dresden, aber ich glaube, der Hauptarbeitsort für ihn war schon Leipzig. Und er war bis dahin habe ich auch unglaublich viele Fotos gemacht, die unwiederbringlich sind, weil die Synagogenweihe in Dresden, die Synagogenweihe in Chemnitz, Denkmal am Standort der ehemaligen großen Synagoge in Leipzig in der Gottschedstraße, dann die erste liberale Rabbinerweihe in Sachsen, alles nach 45, die erste jüdische Hochzeit nach 45, die erste Bar Mitzwa nach 45, das sind alles feste Rituale. Die konnte ich alle hintereinander weg fotografieren. So, es war mir auch kaum Zutritt verwehrt. Also natürlich immer mit dem nötigen Respekt, das ist ja klar.
0: Also die Menschen waren sehr offen.
4: Ja. Also ich muss natürlich dazu sagen, ich habe das Leben, das jüdische Leben als solches im städtischen Raum habe ich so gut wie nicht wahrgenommen. Also jetzt nicht im Alltag. Ich habe, wenn am 9. November die Gedenkveranstaltung ist am Synagogenstandort oder wenn Yom HaShoah auf dem neuen jüdischen Friedhof eine Gedenkfeier stattfindet, sowas, das war ein Teil dieses jüdischen Lebens. Aber das eigentliche jüdische Leben, was mich interessiert hätte, mal in so einem einer Familie einen Sabbatgottesdienst mitzuerleben, was ja, das ist mir bislang nicht gelungen. Der Hauptteil dieser Ausstellung ist auch Synagogen, und dann die Feste, aber immer sehr,
0: sehr offiziell quasi.
4: Ja.
0: Und weißt du noch, wie viele Mitglieder ungefähr da waren, als du begonnen hast zu fotografieren im Vergleich zu jetzt?
4: Also jetzt sind es ja über 1200 und also als ich begonnen habe, vielleicht 200, 300.
0: Also es ist stark gewachsen in der Zeit,
4: ja.
0: in der du fotografiert hast und das Leben begleitet hast quasi.
4: Ja, genau. Und ich habe in den Zuwandererheimen, ich nenne das jetzt mal Zuwandererheime, diese Ankunftsheime, wo die Kontingentflüchtlinge angekommen sind. Ich war in Merane, in Waltenburg, in Borsdorf, in Wiederitzsch und habe diese Menschen, Männer, Frauen, Kinder, Familien, Großeltern, Eltern, Kinder fotografiert in diesen Heimen. Das ist ein sensibles Thema. Das wäre genauso, als würde ich jetzt in einem Flüchtlings, was ich dann auch später gemacht habe, im Heim fotografiert. Und das muss man einfach sensibel machen. Da kann man nicht.
0: Das war nämlich auch meine Frage, weil man hat ja schon einen gewissen Einblick in das Privatleben von Familien und wie offen die da waren, das zu zeigen. Aber auch wie relevant das dann ist, das anderen zu zeigen, wie diese Menschen.
4: Also ich habe natürlich alle Fotos, die in der Ausstellung gezeigt werden und alles, was ich fotografiere, davon gehe ich einfach immer aus, ist autorisiert. Ich mache keine Fotos heimlich. Und in diesen Ankunftsheimen, Zuwandererheimen war es natürlich so, das waren nicht lauschige Umstände. Das konnte man nicht erwarten. Die waren ja froh zum Teil, dass sie weg waren von da, wo sie kamen. Und die Unterbringungsmöglichkeiten waren auch nicht so ich sage jetzt mal luxuriös, um es mal liebevoll zu sagen. Die waren aber mir gegenüber sehr offen. Es gab nur eine Regel, die habe ich auch eingehalten. Sie wollten nicht namentlich genannt werden, was auch nicht Not tat, fand ich. Und ich habe aber sehr selbstbewusste, unglaublich souveräne jüdische Zuwanderer erleben können. Ich habe ein altes Ehepaar, der Mann sitzt da, als hat er einen Großgrundbesitz aus der Taiga mitgebracht, zum Beispiel in irgendeinem Sessel, in einem schäbischen Sessel, der irgendwo ausrangiert wurde. So, also das konnte ich natürlich auch machen. Das ist jetzt, gibt es jetzt natürlich nicht mehr, Gott sei Dank. Ne?
0: Also das Leben in Leipzig für Jüdinnen und Juden ist quasi gewachsen, auch über die Jahre. Und da habe ich die kurze Frage, vielleicht ist es auch eher eine Schätzung, du weißt nicht die exakte Zahl. Wie viele Fotos hast du gemacht über die Jahre?
4: Das ist für mich eine extrem schwierig zu beantwortende Frage, weil man macht ja viele Fotos, die man dann gar nicht als relevant erachtet. Die schlummern irgendwo im Archiv, digital jetzt noch schlimmer als analog, aber 40.000 circa.
0: Und man kann sich vielleicht denken, dass man nicht alle 40.000 in der Ausstellung sieht, aber wie viele Fotos sind das ungefähr in der Ausstellung und wie hast du so diese Wahl getroffen, dass gerade die Relevanz sind?
4: Also ich habe diese Auswahl der Fotos habe ich gemacht. Es gab ja vorher schon immer mal Zwischenausstellungen. Die letzte vor 10 Jahren, Chatrala Chatashat, die hieß auch schon Neubeginn. Ich habe thematisch ausgewählt nach den Festen, nach den Feiertagen, nach den Weihen, also Synagogenweihen, was ich gesagt habe, nach jüdischem Leben zur jüdischen Woche. Was passiert da? Stolpersteinverlegungen. Ich bin auch in der AG Stolpersteine. Irgendwelche Aktivitäten, was Menschen aus der Stadtgesellschaft zu diesem Thema machen. Wenn ich das mitbekommen habe, bin ich dann auch dahin gefahren und dorthin. Und ich habe auch mit dem Grafiker Jürgen Wolf zusammen das Projekt gemacht, der alte israelitische Friedhof zu Leipzig. Dort haben wir 4-5 Jahre zugebracht. Dazu haben wir eine Datenbank gemacht. Die ist auch programmiert worden, die ist im Internet. Das ist nochmal außerhalb dieser Ausstellung.
0: Also wenn man noch über die Ausstellung Interesse hinweg hat, kann man da auch nochmal nachschauen?
4: Man kann auch auf meiner Webseite nachschauen.
0: Cool. Dann habe ich mich gefragt, was hast du für dich selber so mitnehmen können über diese Jahre, die du mit diesen Menschen zu tun hattest und ihr Leben quasi fotografiert hast?
4: Ich fand es am Anfang, als ich angefangen habe zu fotografieren in der Synagoge, das erste Chanukka-Fest im Astoria, im Hotel Astoria. Für mich war das faszinierend. Ich hatte ja überhaupt gar keinen Zugang zur jüdischen Kultur. Ich bin DDR-sozialisiert. Das war ja auch nochmal, da spielte Religion keine große Rolle, um nicht zu sagen gar keine. Ich wusste wohl, was der Holocaust ist. Und ich wusste auch, dass es Auschwitz gab. Ich war auch noch Ende der DDR-Zeit in Auschwitz mit dem Vater meines Sohnes. Aber das, was ich dort, diese ganzen Rituale, diese ganzen Gebote, die Verbote, diese Selbstverständlichkeiten, sich in dieser Religion zu bewegen, das ist ja auch immer mehr gewachsen für die Zuwanderer. Das war für mich schon spannend anzugucken. Und wir haben seit 2011 den orthodoxen Landesrabbiner und Militärbundesrabbiner Scholt Ballard, der hat hier in Deutschland studiert, hat die Rabbinerausbildung bekommen, ist auch hier ordiniert worden in München und ist eben seit 2011 in Leipzig. Und er ist eher der orthodoxen Linie Richtung zugetan.
0: Entschuldige die Frage, was ist ein Rabbiner?
4: Ein Rabbiner ist der Oberste der Gemeinde.
0: Ah, okay.
4: Wie bei uns der Pfarrer.
0: Verstehe. Oder so ein Bischof quasi.
4: Ja.
0: Okay, genau. Verstehe. Okay.
4: Nicht wie der Papst.
0: Nee, verstehe, so weit oben nicht. Okay.
4: Und er führt, also hält die Gemeinde zusammen, er zelebriert die Gottesdienste, er übernimmt Verantwortung für den Zusammenhalt. Also
0: warum ist es relevant, dieses Leben der Jüdinnen und Juden quasi von den letzten 30 Jahren fotografisch festzuhalten und Leuten zu präsentieren, die quasi nicht dabei waren oder sehr wenig Einblick haben in dieses Leben?
4: Also ich finde schon, dass das für die Gesellschaft, für die Stadtgesellschaft, wo immer es gezeigt wird, relevant ist. Ich bin ja nicht die Einzige, die sowas fotografiert hat. Vielleicht gibt es nicht viele, die es so lange gemacht haben. Aber also wenn ich schon alleine völlig uninformiert, ungebildet zum Thema da hineingewachsen bin, könnte ich mir auch gut vorstellen, dass das andere Leute interessiert. Und wir haben diese Ausstellung ja in mehreren Städten auch gezeigt. Ein Teil davon war auch mal in Tel Aviv im Goethe-Institut. Und ich könnte mir vorstellen, dass es einfach Leute interessiert. Also, dass die da interessiert hingehen und denken, aha, das wusste ich nicht. Oder, also ich habe jetzt nicht die Religion erklärt, ne? Also das
0: ja, ich verstehe.
4: Meine Aufgabe. Sonst, das, was ich zu sehen bekam, was mich interessiert hat, was mir möglich war zu fotografieren.
0: Ich bin auch soweit durch in meinen Fragen, wenn du noch was erzählen magst.
4: Ja, ich wünsche mir natürlich, dass die Ausstellung sich viele Leute angucken und vielleicht auch was für sich mitnehmen, was sie vorher nicht wussten. Das wäre schon gut. Ich habe diese Ausstellung zusammen, wir haben das zusammen kuratiert, der Grafiker und ich, mit Texten und Bildern. Das hat auch eine didaktische.
0: Da habe ich mich auch gefragt, ja, ob es auch Texte gibt neben den Bildern, ja.
4: Ja, es gibt sozusagen lange Bildlegenden, die nicht zu lang, dass man es einen auch nicht überfordert zum Lesen, ist ja eine Ausstellung und kein Buch. Ja, also der Dr. Ruprecht, der Leiter vom Stadtarchiv, der Direktor vom Stadtarchiv, der war ganz offen, hat gesagt, okay, wir machen die Ausstellung hier. Und es war auch, die Vernissage war total voll, gut besucht. Und die Leute waren, also das konnte man halt beobachten. Und gerade heute noch hat mir eine Historikerin geschrieben, die auch viel im Stadtarchiv unterwegs ist, dass sie immer wieder staunt, wie jetzt schon die ganze letzte Woche viele Leute, die gar nicht ins Stadtarchiv zum Forschen gehen,
0: sondern dann diese Ausstellung.
4: Sich die Ausstellung angucken.
3: Ja, genau, zu hören war die Fotografin Silvia Hauptmann über ihre Ausstellung mit dem Namen Aufbruch und Tradition, 30 Jahre jüdisches Leben der Gegenwart in Sachsen. Die Ausstellung könnt ihr im Stadtarchiv auf Straße des 18. Oktober in Leipzig noch bis zum 1. Oktober 26 besuchen.
2: Genau, das ist doch was sehr Schönes. Und ja, jetzt spielen wir nochmal ein Lied, weil es so schön ist, von dem guten Heinz Strunk, das Lied Rienne.

0: Wir haben gehört von Heinz Strunk.
1: Von Heinz Strunk, Rienne va plus zuerst.
0: Genau, und dann haben wir gerade gehört von Tatjana Buranova, Kupi Paradai, was so viel heißt übersetzt wie Kaufe und Verkaufe. Im Song geht es um die nicht käufliche Liebe. Und vielleicht noch ein paar Veranstaltungshinweise?
1: Ja, genau. Wir haben wieder ein paar Veranstaltungshinweise für euch vorbereitet. Und zwar fangen wir an mit einem Vortrag heute in Berlin, der von der Rosa-Luxemburg-Stiftung veranstaltet wird. Und zwar zu einem brandaktuellen Thema. Es geht um die Enteignung von Deutsche Wohnen und Co. Also eigentlich ein immer brandaktuelles Thema, ne? Mhm. Tatsächlich wird dabei aber 100 Jahre zurückgeschaut. Im Juni 1926 gab es nämlich einen ersten Volksentscheid auf nationaler Ebene. Zwar scheiterte der Entscheid am Ende, aber mehr als 14 Millionen Menschen hatten sich für die Fürstenenteignung ausgesprochen. Darum und die Weiterführung solcher Initiativen mit Deutsche Wohnen und Co. enteignen, soll es heute bei dem Vortrag in Berlin gehen. Wem gehört der Reichtum? Vom Volksentscheid über die Fürstenenteignung vor 100 Jahren bis hin zu aktuellen Vergesellschaftungsdebatten. Los geht es um 19 Uhr am Franz-Mehring-Platz 1. Die Veranstaltung ist kostenlos, es wird aber um Anmeldung gebeten unter pretix.eu/Münzenberg/Enteignung.
0: Ja, langer Link.
1: Ja, ich kann es auch nochmal wiederholen, falls, also es ist pretix, also pretix.eu/Münzenberg/Enteignung.
0: Ja, auf jeden Fall ein hochspannendes Thema. Alternativ kann man aber auch heute Abend in Berlin tanzen gehen. Im Schokoladen wird heute zu Psychedelic Cumbia eingeladen. 19 Uhr treten dort Rolando Bruno y el Grupo Arevalo auf. Das war wirklich ein furchtbarer Spanisch von mir, aber ich habe Spanisch nie gelernt. Entschuldigt.
1: Weiterer Hinweis, die Abstraktion scheint alles übel zu liegen. Sie sei das Gegenteil von sinnlich und ist der Keim der schlechten kapitalistischen Wirklichkeit. So scheint es jedenfalls Simon Helling, wird sie zumindest dargestellt. Für ihn ist die Abstraktion aber fundamentaler Bestandteil von kritischer Bildung, also Bildung, um Kritikfähigkeit zu erlernen. Die ambivalente Rolle der Abstraktion führte Simon Helling heute Abend in Dresden im Vortrag Auf dem Weg durch die Eiswüste die Rolle der Abstraktion für kritische Bildung aus. Mit Passagen aus seinem Buch Über das Gegebene hinaus erläutert. 19 Uhr geht der Vortrag in der Disputhek in der Leipziger Straße 84 in Dresden los.
0: Ja, und auch für Dresden gibt es die Möglichkeit, nochmal rauszukommen, sich komplexeren Input zu entziehen. Im Ostpol tritt heute ORB auf, ein Heavy Psych Power Trio aus Australien mit einem Fuß im Hard Rock und einem Fuß in Psychedelic Experimental Sound. Los geht's um 20.30 Uhr, Einlass ist um 19.30 Uhr und Tickets gibt's auf Ticks for Gigs zu finden.
1: Ja, sehr cool und das klingt doch alles sehr schön. Wir haben alle was zu tun heute Abend und jetzt wissen wir auch was.
0: Ja, für was entscheidest du dich?
1: Ich finde dieses spanische Psychedelic Cumbia Klang eigentlich ganz witzig. Ne? Also ein bisschen was Tanzbein schwingen heute Abend. Wäre doch was.
0: Ja.
1: Leider ist ja nichts in Halle dabei, deswegen, ich glaube, für mich persönlich fällt da alles so ein bisschen raus.
0: Ja, ich denke, wir blicken nachher nochmal auf Halle und darauf, was es für Veranstaltungen gibt. Aber du hast noch einen Song da.
1: Ich möchte noch einen Song spielen, genau.
0: Dann spielen doch. Welchen Song?
1: Messages from the Stars von The Ra Band.
0: Dann machen wir das mal.

0: haben gehört Hand in Glove von The Smiths. Und davor haben wir Cherry Bavets von der russischen Rap-Hip-Hop-Band Kravastok gehört. Und kommen zu unserem nächsten Beitrag, denn seit Mai diesen Jahres ist das neue bundesweite Projekt Flucht und Queer Ankommen in Deutschland des LSVD, Verband Queere Vielfalt, gestartet. Und Ziel ist es, die nachhaltige Integration und gesellschaftliche Teilhabe von queeren Geflüchteten, neu Zugewanderten und Menschen mit Migrationshintergrund in Deutschland wirksam zu stärken. Und Radio Korax sprach mit Lilith vom Verband über konkrete Ziele des Projektes, Hindernisse für queere Geflüchtete und Probleme im Asylverfahren. Doch zuerst erklärt sie, wie und vor welchem Hintergrund das Projekt an den Start gegangen ist. Wir hören rein.
1: Wir arbeiten seit über 10 Jahren beim LSVD Plus, Verband Queere Vielfalt, für queere Geflüchtete und Migranten und für die Menschen, die neu zugewandert sind, um denen hier in Deutschland zu helfen. Meistens bei Asylverfahren und auch bei Asylanträgen. Und dann haben wir nach und nach seit 2015 gesehen, dass viele Leute nach einer gewissen Zeit wollen hier integriert werden. Und da gab es sehr viele Probleme, weil die Sprachkenntnisse, jeder muss irgendwie C1 Sprachkenntnisse haben muss, um eine neue Stelle zu bekommen. Und wenn die keine genügend Sprachkenntnisse haben, dann landen sie in Jobs, wo sie ausgebeutet werden. Und diesbezüglich wollten wir die Leute unterstützen, sodass sie in Deutschland in den Arbeitsmarkt integriert werden, aber sie müssen auch wissen, was sind deren Rechte als queere Geflüchtete, als nur so gewanderte Menschen und als queere Migranten und Migrantinnen in Deutschland. Und da werden wir dann nicht nur die queere geflüchteten Menschen selber unterstützen, Migranten, Migrantinnen und neu so gewanderte, sondern wir möchten auch die Arbeitgeberinnen unterstützen, indem dass sie ein bisschen schlauer und sensibilisierter gemacht werden zum Thema, was ist denn sexuelle und geschlechtliche Vielfalt, was bedeutet das für meinen Betrieb, was bedeutet das für meine Firma. Wir reden über Diversity, Equity und Inklusion, aber das sind eher so Fremdwörter aus Großkooperationen aus den USA. Wir wollen die Menschen hier in Deutschland erstmal, wo über 90% lokale Initiativen und Unternehmen gibt, dort sollen wir die Leute also endlich anbinden. Und wir möchten auch gerne die queere Personen mit Migrationserfahrung, mit Fluchterfahrung auch sensibilisieren und schulen, sogar ausbilden, dass sie andere Menschen, die genaue Probleme haben, auch genaue Bedürfnisse haben, weiter unterstützen können als Diskriminatorinnen.
2: Das ist ja auch so ein bisschen der Anlass, warum wir heute reden. Da kommen wir nachher noch gleich. Ich würde nochmal diesen einen Schritt zurückgehen. Wenn du jetzt so beschreibst, so ihr habt eine sehr spezielle Zielgruppe, dann sind es ja aber Personen, Menschen, die ja mindestens von doppelter Diskriminierung betroffen sind, wenn sie hier sind. Zum einen kommen sie also aus einem anderen Land mit einer anderen Sprache. Sie sind hier als Geflüchtete, haben die Probleme, die ich glaube, sehr, sehr, sehr viele geflüchtete Menschen haben, das hast du beschrieben, mit dem Arbeitsmarkt und zudem als queere Person nochmal anders geschnitten, wahrscheinlich auch in der eigenen Gruppe der Geflüchteten. Also da sind sie auch eine Minderheit. Also wir reden hier ja über Intersektionalität, ja. Was kann man oder wie können dort Hilfestellungen aussehen? Und jetzt sind wir quasi auch schon ein bisschen bei dem konkreten Angebot.
1: Also die Hilfestellungen sind rund. Wäre ein anderes Thema, dazu komme ich gleich, aber wir müssen das so sehen, es ist nicht nur die queere Geflüchtete, die einen Asylantrag stellen, es sind auch die Geflüchtete, die über Studienvisum, über Arbeitsvisum und keine Ahnung, vielleicht auch über Ehevisum nach Deutschland gekommen sind. Eine Sache habe ich weggelassen, sorry dafür, das Projekt wird durch die Integrationsbeauftragten der Bundesregierung gefördert. Das wollte ich hier sagen. Zurück zu deiner Frage. Die Hilfestellungen, die sehen so aus, dass die Menschen bei uns die kostenlose Schulungen, also davon profitieren können. Wir haben dieses Jahr über 6 Schulungen schon geplant. Sie sind auf unserer Webseite zu finden, www.queer-refugees.de. Und wir werden in einer eintägigen Schulung so viel wie möglich das Thema Arbeitsrecht, Asylrecht und wie können die Firmen die Rechte der Geflüchteten Gruppe in Betracht ziehen. Und dann zu den anderen Sachen, dass das, dass die Minderheit innerhalb der Minderheit, also viele Geflüchtete sind dann eher so eine Sondergruppe, die kommen mit den anderen Migranten, Migrantinnen und Geflüchteten nach Deutschland. Aber diese anderen Leute, die mitkommen aus diesen Ländern, die sind auch nicht alle sensibilisiert zu dem Thema sexuelle und geschlechtliche Vielfalt in Deutschland. Was sind deren Rechte hier in diesem Land? Und das können wir leider nicht abdecken. Das ist ein Thema des BAMS durch die Integrationskurse. Und ich hoffe, dass sie das auch implementieren. Wir haben da auch in den letzten Projekten sehr viel Beitrag geleistet. Aber wir können nicht immer wieder Projekte haben, die das 5 Jahre lang oder 10 Jahre lang durchgefördert werden. Das muss auch irgendwann man auch selber die Verantwortung übernehmen.
2: Ja, schön, dass du das sagst, weil du hast es gerade ja auch erwähnt, also ihr werdet gefördert, ihr bekommt Bundesmittel, um eure Arbeit, um die Ehrenamtlichen auch auszubilden. Wie fühlt sich denn, also ich nehme sehr stark wahr, dass gerade auch alles, was Vielfalt, queere Vielfalt angeht, dass es doch schwieriger wird, dort Unterstützung zu bekommen. Sag ich mal vorsichtig. Wie nimmst du das wahr? Teilst du diesen Eindruck?
1: Ich teile diesen Eindruck, weil ich bin auch im queeren Netzwerk NRW einer von den Vorstandsmitgliedern da. Und in NRW hatten wir in den letzten 2 Jahren auch sehr viel mit den Verkürzungen zu kämpfen. Nicht nur auf Bundesebene, sondern auch auf Landesebene, sogar auch auf Stadtebene hier in Köln haben wir Probleme damit beharren. Also damit diese Herausforderung für uns als Vereine, als Organisationen, die immer wieder auf Fördergelder angewiesen sind, ist extrem, extrem schwierig. Weil die wirtschaftliche Lage, das wissen wir alle, darüber muss ich nicht reden, dann gibt es Kriege in der Welt, wir werden dadurch sofort beeinträchtigt. Und ich glaube, das sind die Hintergründe, warum jetzt überall von Verkürzungen und auch von Sparen geredet wird. Und dann, genau dann, wo wir das Geld brauchen, und wir brauchen die Unterstützung vom Staat, viele Organisationen bekommen kein Geld mehr. Und in dieser Zeit, wo Vielfalt unterdrückt wird, wo die Rechte, egal ob das Neonazis sind oder Islamisten sind oder keine Ahnung, Evangelikalen sind, welche Religion auch immer, die wollen unsere Rechte wieder von uns wegnehmen, die wir in den letzten 15 Jahren erkämpft haben. Und ich sehe eine große Gefahr, ich sehe sogar manchmal eine Kampfansage gegenüber Queerness und auch gegenüber Frauen. Und das ist alles miteinander verbunden. Ich weiß es nicht, wie sollen wir da rauskommen? Also, aber das nehme ich wahr, zu deiner Frage.
2: Mhm. Genau, also du hast vorhin schon den Aufruf ja sehr schön formuliert. Es wäre also auch absolut nötig, dass auch die staatlichen Stellen, die Regierungsstellen da ins Handeln kommen und nicht nur sich auf das Ehrenamt verlassen. Dennoch, Ehrenamt ist wichtig. Es ist toll, dass ihr diese Schulung macht. Wie gesagt, jetzt am Wochenende wird die erste Schulung für Ehrenamtliche in Köln stattfinden. Du hast vorhin gesagt, es gibt noch mehrere Schulungen. Wo sind die überall? Sind die alle in Köln?
1: Nein, also die erste Schulung, die findet in Köln statt, vor Ort. Das ist die Präsenzschulung. Oder wir haben das auch unsere Kickoff-Schulung genannt. Die ist am Samstag in der alten Feuerwache in Köln. Da können die Leute auch uns schreiben und sich anmelden. Und die anderen Schulungen, die ich erwähnt habe auf unserer Webseite, die sind alle Online-Schulungen. Mhm. Da könnte man auch entweder eine ganztägige Schulung buchen oder da gibt es 2 Schulungen, glaube ich, die sind auf 2 Tage aufgeteilt, also aufeinander folgende Teile. Und Menschen können auch sich dort anmelden. Dafür müssen sie nur auf unsere Webseite gehen, wie gesagt, www.queer-refugees.de.
2: Ja. Da finden Sie alle Informationen und aber vielleicht das auch nochmal, was muss ich mitbringen, wenn ich so eine Schulung machen möchte?
1: Also in der Regel gar nicht. In der Regel eine ganz offene und aufgeschlossene, sage ich mal, so Verhältnis gegenüber LSBTI-Personen, gegenüber Menschen mit Migrationserfahrung, Fluchterfahrung und ein paar Blöcke und Pullis. Mehr brauchen wir nicht. Die Folien, die wir vorbereitet haben, sind sehr lange. zusammengesessen und diese Schulungen konzipiert. Die sind eigentlich selbstverständlich erklärend. Und nur mit den Folien können die Leute auch ehrenamtlich viele, viele Geflüchtete, neu zugewanderte und Migrantinnen unterstützen.
0: Das sagt Lilith Raser zum Start des neuen bundesweiten Projekts Flucht und Queer Ankommen in Deutschland. Dahinter steht der LSVD-Verband für queere Vielfalt. Es ging um konkrete Ziele des Projektes, Hindernisse für queere Geflüchtete und Probleme im Asylverfahren. So viel dazu. Und wir sind wieder musikalisch unterwegs und hören ja einen mittlerweile Lieblingssong, würde ich sagen, von uns beiden. Ein Lied, was wir beide sehr lieb gewonnen haben. Wir hören von der Band Viagra, Babutka Nummer 5, übersetzt Versuch Nummer 5. Und es ist ja ein Sinnbild für eine Zeit, in der die russische Gesellschaft noch freier und ungestümter war. Wir hören Viagra. Nein, wir hören nicht Viagra. Moment. Da hat mein... da hat, warum auch immer, mein Spotify einfach weitergespielt. Und wir hören aber jetzt gleich Viagra. Und zwar jetzt.

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3: Dieser Knallkopf Trump, der ist bestimmt total stolz, dass sein Vogel, sein Wappenvogel der Weißkopfseeadler ist, weil weiß, ne? Und den gibt es ja auch in Kanada, gehört ja alles zusammen. Aber ich habe mich gefragt, was hier diese AfD-Fuzis und Co., was die so für einen Nationalvogel haben wollen würden. Irgendeiner, der nur hier vorkommt. Deutscher Vogel.
4: Also ja, so ein richtig deutscher Vogel. Gibt's nicht. Gibt keinen Vogel, der nur in Deutschland lebt. Also es gibt natürlich viele Vögel, die niemals nach Deutschland kommen, was man ja verstehen kann. Aber es gibt vor allen Dingen keinen Vogel, der nur in diesem Land hier lebt. So ein Nationalvogel sozusagen. Tja, meine Lieben, da habt ihr ja mal so richtig Pech gehabt, weil das wäre ja dann wahrscheinlich der Wappenvogel. Aber man könnte euch ja andere Endemiten, also nur hier vorkommende Tierarten anbieten, zum Beispiel die Rhönquellschnecke. Nicht schlecht, oder? Oder den badischen Riesenregenwurm. Oder gar, ja schade, CSU, schlecht gelaufen, das bayerische Löffelkraut oder der Ammerseekilch. Na Gott, ihr merkt schon, also ob seltene Fischarten oder Riesenregenwürmer, so richtig will das alles sich nicht eignen, um politisch von der neuen Rechten missbraucht werden zu können. Obwohl so ein Riesenregenwurm als... Ach Gott, naja, was wollte ich eigentlich sagen? Ich wollte sagen, stattdessen können wir doch einen weiteren seltsamen Schnabel feiern in dieser Woche, denn selten genug ist es ja, dass die im Binnenland auftauchen, obwohl sie im Wattenmeer seit komplett unter Schutzstellung sich ein bisschen erholt haben, ausgebreitet haben, sodass also knapp die Hälfte aller in Westeuropa vorkommenden Säbelschnäbler im Nordsee-Wattenmeer brüten. Ansonsten eben rund um Europa so an den Küsten zu finden, in Spanien auch im Binnenland. Und dann nach Osten gibt es sie so in den weiten Salzsteppen Südsibiriens. Auch im Wolga-Delta ist der Säbelschnäbler zu Hause. Was ist das nun für ein Vogel? Wie der Name schon sagt, hat auch dieser Vogel der Woche einen recht seltsamen, in dem Falle aufwärts geschwungenen, säbelähnlich gebogenen Schnabel. Gar nicht so kurz. Kann schon gerne mal 10 cm lang werden, dieser Schnabel. Ah, jetzt werden sich einige aus den Burschenschaften kommenden AfDler vielleicht doch freuen und sagen, na, dann nehmen wir doch den zum Wappentier. Wenigstens einer, der fechten kann. Tja, aber wisset, meine Lieben, wenn der ficht, dann ficht er ohnehin nur für seine eigene Frau. Und bei schwulen Säbelschnäblern dann eben für seinen eigenen Freund. Aber niemals für irgendeine Ehre. Die Ehre des Säbelschnäblers würde ja auch nicht klingen. Der Säbelschnäbler, der fischt mit seinem Krummschnabel eigentlich normalerweise im Wasser. Und tatsächlich bei der Balz, da gibt's so eine Gruppenbalz, die kommen eigentlich aus ihren Überwinterungsgebieten am Mittelmeer und Israel und so schon wieder als Pärchen. Und trotzdem wird da nochmal symbolisch so ein bisschen rumgebalzt in der Gruppe. Und dann immer schön mit den Schnäbeln auch. Und dann drücken sich die Weibchen an die Männchen ran, um zu zeigen, naja Mensch, wir sind doch aber schon und so. Und dann wird da gerne wirklich mal gefochten. Aber passiert nicht wirklich was, mehr so ein symbolisches Fechten. Weil die sehen natürlich einfach auch schön aus, diese Vögelchen. Und das müssen sie dann auch zeigen, dass sie ihr Schnabel und so. Ansonsten sind das so recht große, vielleicht 20 cm lange, schwarz-weiße, grazile Wartvögel, Nemikolen. Also lange Beine, aber nicht besonders farbig, sondern eine weiße Brust, weißen Hals. Auch so zur Hälfte ein weißes Gesicht und Oberkopf, Hinterkopf. Und Teile der Flügel sind schwarz, so dass sie also ein auffälliges Bild ergeben, auch wenn sie fliegen. Und dann eben diesen seltsam nach oben gekrümmten Schnabel und auch lustige Geräusche dazu natürlich, wie sich das gehört für Wartvögel.

Ja, und so machen sie ordentlich Krach, wenn sie da so vor sich hin warten und möglichst auch noch einander verscheuchen oder anlocken wollen. Und just eben auch ganz in der Nähe hier von Halle. Deshalb kommen wir natürlich eigentlich auf diesen Vogel. Manchmal nämlich würden sie glatt auch im Binnenland brüten, weil da gibt's ja schöne unberührte flache Seen ab und an und ist man auch nicht gestört. An der Ostsee, da ist ja mittlerweile so, dass die ganzen westdeutschen Touristen, die am Wattenmeer nicht mehr durchs Wattenmeer fahren dürfen, weil Nationalpark, die machen dann Urlaub an der Ostsee mit ihren großen 100.000 Euro Wohnwagen. Und dann ist das da eben alles nicht mehr so ganz unberührt. Und dann gibt's eben auch noch die einheimische Bevölkerung, wo man früher die Fenster hochdrehen musste wegen Inzucht und Safari, die jetzt die Boddenrundfahrten organisiert. Und dann ist das eben so eine Sache mit den Säbelschnäblern in der Ostsee. Da sind sie also nicht so besonders häufig, aber im Binnenland finden sie sich immer mal. Leider viel zu wenig, sodass sie als Koloniebrüter sich da nie so richtig wohlfühlen. Sie brüten eigentlich auch gerne in Nachbarschaft zu Möwen, Seeschwalben und anderem flachwasserliebenden Getier. Ja, und dann ist das dann doch eher so eine Art Irrläufertum. Übersommern dann vielleicht hier auch mal, wenn sie kein Weibchen gefunden haben oder noch zu jung sind oder einfach keinen Bock auf Familie haben oder gerade den Geschlechterwandel durchmachen und sowieso nicht so richtig wissen, ob sie Männchen oder Weibchen sind. Und die kann man dann schon gerne mal sehen. In der Nähe von Aschersleben oder Zerbst oder gar Halle, den wunderschönen Vogel der Woche, der nichts zu tun hat mit Burschenschaften, nichts zu tun hat mit Säbelrasseln, maximal mal so ein bisschen mit Säbelknapsen. Der Säbelschnäbler. Übrigens auch, da er eben diese salzigen Flachwassergebiete liebt, nicht nur im Wattenmeer zu Hause, sondern gern auch mal in Südeuropa dort, wo Salz gewonnen wird, also in den Salinen. Also wenn man so will, auch ein Kulturfolger an den Meeren. Also liebt sehr die ausgedehnten Salinen in Bulgarien und Rumänien beispielsweise, aber auch in Spanien, Italien, Griechenland. Ein Freund der Salinistas, der Säbelschnäbler.

0: Ja, das war der Vogel der Woche. Das
1: Der
0: war der Vogel.
1: Säbelschnäpper,
0: Genau.
1: ne? Ja.
0: Genau, ja. Schöne Geräusche, schöne Naturgeräusche. Da hätte ich jetzt irgendwie Lust, so irgendwo an den See zu fahren und
1: Oder?
0: ein bisschen den Vögeln zu lauschen.
1: Bisschen Waldbaden?
0: Nee. Nur lauschen. Nur den Vögeln lauschen.
1: Aber das kann man ja im Wald
0: Das
1: auch.
0: kann man ja auch im Wald. Das stimmt.
1: Eben.
0: Das stimmt. Du hast einen Musikwunsch?
1: Ich möchte jetzt Eyes Without a Face von Billy Idol hören.
0: Dann machen wir das.

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2: Magst du Billy Idol?
3: Ich mag Billy Idol sehr gerne.
2: Ja?
3: Ja, ich finde auch, das ist ein sehr schönes Lied. Ist ja auch so eins der bekannteren.
2: Mhm.
3: Aber es hat immer eine schöne Stimmung, auch jetzt für die letzte Stunde vom Morgenmagazin.
2: Ja.
3: Nochmal um ein bisschen dieses, ja, vielleicht so ein bisschen melancholische, gleichzeitig aber irgendwie, finde ich, hat das auch eine hoffnungsvolle Stimmung, die für unser nächstes Thema nicht irrelevant ist. Dort geht es nämlich um das Antifa-Verbot in Bern. Und zwar hat in der Schweiz, in Bern, das Kantonsparlament vom 1. bis zum 11.6. getagt und ein Verbot der Antifa und des Schwarzen Blockes beschlossen.
2: Ja, es reiht sich damit in eine globale Entwicklung ein, die maßgeblich in den USA ihren Ursprung fand und ja auch die Antifa juristisch als terroristisches Feindbild markiert und kriminalisiert. Radio Korax sprach mit Max, der in der antifaschistischen Bewegung in Bern organisiert ist, über die Vorgänge, deren Hintergründe und die Folgen.
4: Der Kanton, das ist in Deutschland vergleichbar wie auf Landesebene und es wurde jetzt auch viel, auch außerhalb von Bern und sogar überregional, dieses Verbot, sage ich jetzt mal, aufgegriffen. Es ist in dem Sinne noch kein Verbot. Das hat auch damit zu tun, dass in diesem politischen Vorstoß, das ist mega schwammig formuliert und unter anderem haben die Leute, die diese Motion eingereicht haben, also von der SVP, sich auch auf das falsche Nachrichtendienstgesetz gestützt. Sie stützen sich eigentlich nicht auf den Artikel 74, das eigentlich sagt, dass Organisationen verboten werden können, sondern sie stützen sich auf den Artikel 73, das eigentlich mehr ein Tätigkeitsverbot verlangt. Aber das ist eigentlich auch ein wenig sekundär, weil eigentlich die Regierung, also die Landesregierung, dann gesagt hat, okay, es gibt eigentlich gar keine gesetzlichen Voraussetzungen, um ein Verbot oder was auch immer durchzusetzen. Und sie haben jetzt gesagt, dass sie sich auf Bundesebene dafür einsetzen, dass die entsprechenden juristischen Grundlagen geschaffen werden. Solche Forderungen, die sind eigentlich nicht neu in Bern und auch in der Schweiz. Es gab eigentlich schon vor ein paar Jahren einen Vorstoß in einem anderen Kanton. Es wurde abgelehnt. Es wurde witzigerweise sogar vor ein paar Monaten auf Bundesebene eingebracht und abgelehnt. Die Politiker der SVP, also der eine, der das eingebracht hat, Thomas Fuchs, der ist schon seit über 20 Jahren in der Politik. Der kennt auch noch die Zeiten vor 20 Jahren, wo es auch sehr große antifaschistische Demonstrationen und Bewegungen in Bern gab und schon damals eigentlich immer wieder versucht hat, die Repression gegenüber antifaschistischen Gruppen oder Kreisen aufzudrehen. Und das andere ist, dass es gerade auch so ein kleines politisches Momentum gibt. International passiert sehr viel mit Ungarn, Holland, den USA. Es gab in Bern letztes Jahr im Oktober eine Pro-Palästina-Demonstration, die große Ausschreitungen mit sich gebracht hat und danach eigentlich schon eine sehr große Welle an Forderungen von der Law and Order-Fraktion eigentlich kam, dass man härter gegen ja Linke vorgehen muss und vielleicht auch, um ein wenig inhaltlich auf diese Motion einzugehen. Also die Motion redet einerseits von einem Verbot der Antifa und einem Verbot vom Schwarzen Block. Und es gab dann im Parlament noch die Debatten und das war eigentlich schon ziemlich interessant, weil eigentlich haben alle Kräfte oder alle bürgerlichen Parteien quasi ihre Interpretation, was jetzt genau damit gemeint ist, reingebracht. Und das war vielleicht auch die Stärke, sage ich jetzt mal, dieser Motion, dass sie durchkam, weil es war nicht nur die SVP, die sehr weit rechts steht, sondern es waren auch vor allem die bürgerlichen Parteien wie die FDP, EDU, FVP und Mitte, die eigentlich dazu beigetragen haben, dass diese Motion überhaupt angenommen wurde. Und das ist, glaube ich, halt der große Unterschied zu den letzten Jahren. Konsequenzen jetzt mit dieser Motion hat es sicherlich noch keine. Es gibt aber im Parlament schon sehr viele andere Motionen oder geplante Verschärfungen. Beispielsweise sollte das Nachrichtendienstgesetz neu aufgelegt werden. Und da werden auch zum Beispiel sehr viele neue Kompetenzen gegenüber, ich sage jetzt mal, Gewaltextremismus sind geplant, dass die dort eingebaut werden. Ich denke, es ist mehr so das politische Zeichen, das mit dieser Annahme gesetzt wird. Und im Prinzip wird eigentlich alles, was irgendwie sich als antifaschistisch betitelt, wird mehr oder weniger irgendwie kriminalisiert oder in eine demokratiegefährdende Ecke gedrückt. Was ich auch sehr interessant fand, waren die Voten der Ratslinken, weil die sind historischerweise immer ein wenig distanziert, was so Antifaschismus anbelangt in der Schweiz. Und eigentlich ausnahmslos alle Parlamentarierinnen der Ratslinken haben sich in ihren Voten als antifaschistisch bekannt, was ein wenig überraschend war. Und ich glaube, irgendwie merken doch auch sehr viele Leute in der Schweiz, dass diese so autoritäre Tendenzen eigentlich immer stärker auch bis in die Mitte der Politik vordringen. Und glücklicherweise hat jetzt in diesem Fall auch die linken Parteien in der Schweiz oder in Bern zumindest versucht, sich da auch schon gleich von Anfang an ein wenig entgegenzustellen.
5: Du hast jetzt von den Reaktionen und dem Bekenntnis der parlamentarischen Linken zum Antifaschismus gesprochen. Es gab auch eine Demo der antifaschistischen Bewegung, der außerparlamentarischen in Bern. Was für Reaktionen gab es noch und welche braucht es vielleicht auch noch jetzt auf diese Motion?
4: Es gab, bevor die Motion angenommen wurde, schon eine antifaschistische Demo, die eigentlich mehr so generell

0: Es gab dann auch noch eine Banneraktion während der Demo, wo ein 5x4 Meter Banner gehisst wurde mit dem Slogan, dass der Faschismus an Boden gewinnt und der Regierungsrat die Antifa verbieten möchte. Also das ja völlig eigentlich abstrus ist. Und ansonsten gab es wirklich, also ich habe das Gefühl, das Thema wurde sehr breit auch aufgegriffen in der antifaschistischen oder revolutionären Bewegung, auch europaweit eigentlich. Also sehr viele Gruppen, die gerade Soli-Arbeit machen, im beispielsweise Antifa-Ostverfahren, Budapest-Komplex, haben das aufgegriffen, viele Antifa-Gruppen. Wir haben sogar witzigerweise von einer Ultra-Gruppe von Ahmedsport Nachrichten erhalten. Sie haben auch noch einen Solidaritätsbeitrag gemacht. Ja, also ich denke, die Reaktionen, die gehen sehr weit über Bern hinaus. Und was einerseits natürlich auch sehr ermutigend ist, zu sehen, okay, man ist nicht alleine mit dem. Und auf der anderen Seite aber auch schon sehr krass ist, zu sehen, dass irgendwie nach USA, Holland, Ungarn, jetzt irgendwie Bern als quasi nächste Stadt oder die Schweiz als nächstes Land irgendwie in diese Richtung weitergeht. Und vielleicht auch noch zum Zeigen, wie so die politische Lage in der Schweiz ist oder wie so die politischen Eigenheiten sind in der Schweiz, weil sie sich auch immer ein wenig unterscheiden von beispielsweise Deutschland oder so. In der Schweiz war eigentlich so diese ganze Gesinnungsfreiheit, das ist irgendwie ein sehr hohes Gut, das eigentlich nie wirklich angetastet wurde. Und gerade auch aktuell, also es sind eigentlich nur drei Organisationen verboten, und das ist die Al-Qaida, die Hamas und Daesh, also der Islamische Staat. Und jetzt soll die Antifa folgen. Das ist schon sehr krass. Und ja, ich hoffe mal auch, dass da irgendwie mehr Leute irgendwie diesen Diskurs um Meinungsfreiheit und Gesinnungsfreiheit auch aufgreifen und thematisieren.
1: Wie du schon sagtest, reiht sich da die Entwicklung in Bern leider international in eine Entwicklung ein. Haben wir jetzt, glaube ich, schon mehrfach festgestellt und sieht auch jeder, der sich offenen Auges mit linker Politik beschäftigt. Eine Antwort darauf kann und muss sein, dass man sich solidarisiert, sich connected, sich vernetzt, sich gegenseitig unterstützt, auch über Landesgrenzen hinaus, auch über Sprachbarrieren vielleicht hinaus. In diesem Sinne vielleicht die Frage, wo kann man sich denn informieren über politische Entwicklungen in der Schweiz? Was sind da so Adressen, wo man sich informieren oder halt auch gleich vernetzen kann?
0: Ja, auf jeden Fall. Also ich denke, du machst da noch eine sehr wichtige Ergänzung. Ich glaube, grundsätzlich ist das auch etwas, das bei zum Beispiel Budapest-Komplex oder Antifa Ost auch ein wenig gemerkt hat, dass eigentlich die Repression ja doch sehr stark oder immer wie mehr über Landesgrenzen hinaus zusammenarbeitet. Beispielsweise hat jetzt auch die Kantonspolizei von Bern an der Sicherheitskonferenz in München teilgenommen, das erste Mal. Und ich denke, da müssen quasi auch Strukturen oder Vernetzungen, die quasi ja nicht nur irgendwie im eigenen Land sind, was schon manchmal schwierig genug ist, sondern halt auch wirklich wieder wie früher ja überregionale Strategien entwickeln und auch Erfahrungen austauschen. Und ich denke, ja, sich informieren ist sicher wichtig. Ja, vieles findet Menschen irgendwie auf barrikade.info, das ist so ein Infoportal. Es gibt verschiedene Antifa-Gruppen. Da muss man ein wenig so lokal schauen. Es sind sicher so Gruppen wie das offene Antifa-Treffen in Bern oder die Seiten der AG Antifa Bern empfehlenswert. Ansonsten ist es manchmal etwas zersplittert in der Schweiz. Also es gibt eigentlich nicht so überregionale Seiten, die das irgendwie groß abdecken. Und ansonsten denke ich, ist sicherlich wichtig, Solidarität zu zeigen. Es tut den Menschen auch hier wirklich gut, wenn jetzt irgendwie Solidaritätsbotschaften kommen. Und gleichzeitig denke ich aber, ist es am wichtigsten auch immer die Kämpfe zu verbinden, weil im Prinzip in diesem Motionstext geht es irgendwie um die Antifa oder irgendwie um den schwarzen Block in Anführungszeichen. Aber gemeint sind natürlich Anarchistinnen, Kommunistinnen, alle möglichen sozialen Bewegungen. Und da ist es auch wichtig, dass man Erfahrungen mit Repression, die man macht, dann auch irgendwie teilt mit anderen Bewegungen und auch im Austausch ist. Und deswegen finde ich es zum Beispiel jetzt auch wichtig, an dieser Stelle zu sagen, dass wir auch sehr solidarisch sind mit zum Beispiel allen Angeklagten im Antifa-Ost-Verfahren, im Budapest-Komplex, auch in Graz stehen Leute vor Gericht und alle anderen, die irgendwie auf unterschiedliche Arten gerade diese autoritären Tendenzen auf unterschiedliche Art und Weisen erleben.
2: Ja, das war Max aus der antifaschistischen Bewegung in Bern im Gespräch mit Korax. Thema waren die

0: Beschlüsse des Berner Kantonsparlaments zum Verbot der Antifa und des Schwarzen Blocks sowie die möglichen Folgen für antifaschistische Strukturen in der Schweiz. Genau, ihr habt es gehört. Das ist der Stand. Und wir haben gleich noch ein spannendes Thema bezüglich des Lohndumping-Gesetzes in Sachsen-Anhalt. Da haben wir Wulf Gallert zu Gast und werden mit ihm darüber sprechen. Und zuvor hören wir noch einen Song oder zwei.
1: Ja.
0: Herrn Ciao Bambino von der Band Carmen. Das ist eine lustige Band aus den 90ern. Und viel Spaß.
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1: Mit dem Entwurf eines Gesetzes zur Erleichterung von Investitionen und zur Entbürokratisierung von Verwaltungsverfahren plant die CDU die Tariftreue, das vergabespezifische Mindeststundenentgelt sowie die zugehörigen Kontrollen und Sanktionen ersatzlos zu streichen. Was das für Beschäftigte in Sachsen-Anhalt bedeuten könnte und warum das nicht so einfach unbemerkt passieren sollte, darüber sprechen wir jetzt mit Wulf Gallert. Er ist Landtagsabgeordneter und wirtschaftspolitischer Sprecher der Linken. Schönen guten Tag, Herr Gallert. Hören Sie mich?
2: Ja, guten Tag. Ich grüße Sie.
1: Guten Tag. Warum ist das geplante Gesetz aus Ihrer Sicht ein Etikettenschwindel?
2: Naja, also ein Etikettenschwindel im eigentlichen Sinne ist es nicht, sondern es ist eigentlich ein ganz klarer Angriff auf Arbeitnehmerinnenrechte. Weil man muss einfach mal wissen, warum gab es dieses Tariftreuegesetz bisher eigentlich, obwohl es jetzt schon sehr, sehr stark ausgehöhlt worden ist von CDU und SPD. Wir haben in Sachsen-Anhalt weniger als die Hälfte der Beschäftigten in Tarifverträgen. Wir haben nach wie vor ein riesengroßes Niedriglohnproblem in unserem Land Sachsen-Anhalt. Viele, viele Menschen verdienen nicht das oder sehen nicht das auf dem Lohnzettel, was sie eigentlich bekommen müssten. Und da gab es die Idee, die ist schon vor vielen Jahren umgesetzt worden, dass man sagt, zumindest dann, wenn es öffentliche Aufträge von Land und Kommunen gibt, müssen die Leute vernünftig bezahlt werden. Und zwar nicht zum Mindestlohn, sondern entweder nach einem ordentlichen Tariflohn oder zu einem Lohn, der spürbar über den gesetzlichen Mindestlohn liegt. Das ist die Grundidee, das hat sich eigentlich auch an vielen Stellen bewährt. Das ist jetzt bereits von CDU und SPD ganz stark eingeschränkt worden. Es gibt jetzt viele Bereiche, wo das gar nicht mehr gemacht werden muss, was dann zulasten derjenigen geht, die solche Aufträge dann als Arbeitnehmer oder Arbeitnehmerin umsetzen. Und jetzt will die CDU es ganz abschaffen, und zwar mit der Begründung, der Aufwand wäre viel zu groß. In der Realität ist es allerdings tatsächlich so, dass ihnen das Schicksal derjenigen egal ist, die in diesem Niedriglohnbereich arbeiten müssen, ob das nun die Gebäudereiniger sind oder viele andere mehr. Und das ist ein ganz klarer Angriff auf Arbeitnehmerinnen und Arbeitnehmer. Das hat auch mit Entbürokratisierung im Kern nicht viel zu tun. Da könnte man sich andere Dinge rannehmen.
1: Das heißt, dass Sie diese Begründung auf jeden Fall so nicht hinnehmen von der CDU. Und aus welcher Notwendigkeit heraus agiert sie? Sehen Sie auch vielleicht andere Optionen dieser Entbürokratisierung und dessen, was die CDU da vermeintlich als Ziel verfolgt?
2: Also natürlich haben wir an verschiedenen Stellen, das verstehe ich, auch ein Problem. Erstmal muss man immer wissen, die ganze Bürokratiedebatte wird ja immer sehr abstrakt geführt. Und es gibt Dinge, wo man durchaus der Meinung sein kann, dass wir viel zu viel Bürokratie haben. Gucken wir mal, wir haben in Deutschland mehr Steuerberater als Zahnärzte. Warum haben wir das? Wir haben das komplizierteste Steuerrecht der ganzen Welt. Warum haben wir das komplizierteste Steuerrecht der ganzen Welt? Weil verschiedene Lobbyinteressengruppen immer ihre Ausnahmen in irgendeiner Art und Weise durchsetzen und damit Steuerschlupflöcher schaffen. Wir könnten natürlich ein sehr, sehr viel vereinfachteres Steuersystem schaffen, bei dem diejenigen, die hohes Einkommen und ein hohes Vermögen haben, auch wirklich etwas bezahlen. Da könnte man richtig viel entbürokratisieren, sowohl auf der öffentlichen Seite bei den Finanzämtern als auch in diesem ganzen Bereich von Steuerberatern. Wir können endlich mehr Vertrauen der öffentlichen Hand zum Beispiel auch in geförderte Institutionen setzen. Es ist völliger Blödsinn, wenn Vereine und Verbände, die Aufgaben übernehmen wie Beratungsstellen, die dauerhaft da sein müssen, permanent sich darum schlagen müssen, ob sie für das nächste Jahr noch eine Finanzierung kriegen, weil sie einen neuen Antrag stellen. Und wir können vor allen Dingen diejenigen in der öffentlichen Verwaltung besser ausbauen und qualifizieren, die sich mit der Erhebung von Daten und mit den Abfragen von Nachweisen rumschlagen. Und häufig ist es so, dass wir jetzt auch wieder im Land Sachsen-Anhalt einen Einstellungsstopp haben. So, dann, ich spitze es mal ein bisschen zu, da wird eine Stelle frei im Bereich von Bauingenieuren und man hat einen Einstellungsstopp, dann muss man einen Verwaltungsbeamten nehmen, der bisher irgendwas mit dem Verkehr zu tun hat. So, jetzt ist dieser Mensch, der eben für diesen Bereich gar nicht unbedingt so ausgebildet ist, damit konfrontiert, tausende Vorschriften einhalten zu müssen, die er selber kaum durchdringen kann. Und das führt dann dazu, dass nicht wirklich das kontrolliert und gefasst wird, was eigentlich sinnvoll ist, sondern bald, was da irgendwo auf dem Zettel steht, in dem konkreten Fall gar keinen Sinn macht. Deswegen sagen wir, die Leute müssen vernünftig qualifiziert sein, die solche Daten erheben, die solche Nachweise verlangen, damit sie den Sinn einer solchen Aufgabe verstehen und nicht buchstabengetreu sozusagen über jedes kleine Stöckchen springen. Das sind Dinge, wo wir sagen, da gibt es wirklich eine freie Form von Entbürokratisierung. Das Interessante ist immer, das, was als überflüssige Bürokratie angesehen wird, ist das, was den verschiedenen Leuten nicht in dem eigenen Interesse sind. Und Arbeitnehmerschutz, wie zum Beispiel Arbeitszeiterfassung, die jetzt von der Europäischen Union ja mit durchgesetzt wird, die dient dem Schutz von Arbeitnehmerinnen und Arbeitnehmern. Das ist für CDU, das ist für FDP und natürlich auch für AfD Bürokratie, die überflüssig ist. Nein, das ist nicht überflüssig. Das dient dem Schutz von Arbeiterinnen und Arbeitern und deswegen ist es nicht überflüssig. Bürokratie kann man an verschiedenen Stellen abbauen, aber das ist die gleiche Partei, die sonst immer Bürokratie abbauen wollte, ja ganz vorne dabei gewesen, auch noch eine PKW-Maut einführen zu wollen. Also daran sieht man, die ganze Debatte um die Bürokratie und den Bürokratieabbau, der ist sehr interessengeleitet.
1: Welche Berufsgruppen werden denn vor allem betroffen von diesem Gesetzesentwurf? Sie hatten das ja kurz angerissen gehabt.
2: Naja, dieser Gesetzesentwurf betrifft also Menschen, die jetzt öffentliche Aufträge nehmen. Und da wissen wir, wir haben zum Beispiel bei den Gebäudereinigern einen allgemeinverbindlichen Tarifvertrag, der liegt aber faktisch auf Mindestlohnebene. Wenn dieser Gesetzesentwurf in Sachsen-Anhalt, wenn der jetzige Gesetzesentwurf, der immer noch gilt, durchgesetzt wird, dann verdienen die Menschen zwischen 1 Euro und 1,50 Euro mehr pro Stunde, wenigstens. Übrigens ist Ziel dieses Gesetzes gar nicht nur, dass die Leute etwas mehr verdienen, sondern Ziel dieses Gesetzes ist, dass diejenigen, die solche Aufträge nehmen, dann in einen Tarifvertrag hineingehen. Und zwar in einen ordentlichen Tarifvertrag, wo mehr als Mindestlohn bezahlt wird. Das sozusagen ist die eine Geschichte. Ein zweiter großer Teil ist der gesamte Bereich des ÖPNVs, der davon betroffen ist. Der ist allerdings schon jetzt von der Gesetzesnovelle betroffen, weil die Aufträge da alle relativ groß sind. Und man hat einfach gesagt, bei der jetzt schon in Kraft getretenen Gesetzesnovelle, diesen landesspezifischen Mindestlohn, das machen wir sowieso nur noch für die kleineren Aufträge und für die kleineren Unternehmen. Die großen Unternehmen sind da sowieso schon völlig raus. Es betrifft also alle Menschen, die für einen öffentlichen Auftrag arbeiten. Wenn zum Beispiel es ein Fest gibt, den die Landesregierung oder eine Kommune ausrichtet, diejenigen, die da die Bühne aufbauen, sind davon betroffen. Diejenigen, die zum Beispiel im Auftrag des Landesamtes für Archäologie, und das ist gar nicht so wenig, archäologische Grabungen mit durchführen, die sind häufig auch im ganz unteren Lohnbereich, auch die werden davon betroffen, wenn es einen Auftrag an andere Firmen gibt. Das sind solche Beispiele.
1: Vielleicht auch ein Blick aus Sachsen-Anhalt heraus. Wie ist die Tariftreue denn bei öffentlichen Aufträgen in anderen Bundesländern bisher geregelt?
2: Also wir haben definitiv in 11 anderen Bundesländern solche Tariftreuegesetze, wie wir sie in Sachsen-Anhalt schon ganz, ganz stark eingeschränkt haben und jetzt die CDU es endgültig abschaffen will. Die sind zum Teil deutlich besser ausgestattet, als das bei uns gewesen ist, auch mit höheren landesspezifischen Mindestlöhnen. Und es gibt jetzt, das muss man wissen, auf der Bundesebene ganz starke Bemühungen, ein solches Tariftreuegesetz für Aufträge, die sozusagen in Bundeshoheit sich befinden, durchzusetzen, das deutlich früher greift, also schon ab 50.000 Euro und nach oben hin überhaupt gar keine Grenzen hat, wenn es Aufträge gibt. All das passiert, in Sachsen-Anhalt passiert das Gegenteil.
1: Sie hatten davor auch von der AfD gesprochen und der CDU, die quasi auf die AfD zugeht. Inwiefern geht sie denn mit dem Entwurf auf die AfD zu?
2: Weil die AfD schon immer gefordert hat, dass das alles abgeschafft werden soll. Die AfD ist ohnehin, ich sage es nochmal mit aller Deutlichkeit, eine absolute arbeitnehmerfeindliche Partei. Immer dann, wenn es um die Rechte geht von Arbeitnehmerinnen und Arbeitnehmern, ist die AfD dagegen. Und die AfD waren die Ersten, die diese Forderung aufgestellt haben, die CDU jetzt umsetzen will.
1: Dann vielleicht noch Zuletzt die Frage, ja, bis zur letzten Landtagswahl im September sind es ja jetzt weniger als 3 Monate. Wie realistisch ist es denn, dass dieses Gesetz ja tatsächlich noch verabschiedet wird?
2: Das ist ja noch nicht mal eingebracht. Das ist ja der Irrsinn eigentlich. Also, man muss wissen, dass vor 2 Monaten die CDU angekündigt hat, mit einer großen Debatte im Landtag, dass noch vor dem Ende der Legislaturperiode ein solches sogenanntes Entbürokratisierungsgesetz, wo es dann ganz viele verschiedene Bereiche gibt, eingebracht wird. Darauf haben wir gewartet. Es ist nicht eingebracht, es ist bis heute nicht eingebracht. Und morgen beginnt die letzte Landtagssitzung in dieser Legislaturperiode. Man muss wissen, um ein Gesetz zu verabschieden, muss man es zwischen 2 Landtagssitzungen auch wenigstens ja noch beraten können. Das bedeutet, es gibt dieses Gesetz überhaupt nicht. Es wird in dieser Legislaturperiode, obwohl angekündigt war, dass wir ein Entbürokratisierungsgesetz noch einbringen wollen und beschließen wollen, es wird dieses Gesetz nicht geben. Es liegt noch nicht einmal vor. Es wird angekündigt, was die CDU in der nächsten Legislaturperiode machen will. Mehr ist es nicht.
1: Das sagt Wolf Gallert, Landtagsabgeordneter und wirtschaftspolitischer Sprecher der Linken zum Gesetzesentwurf der CDU und um Arbeitnehmer weiter auf dem Rücken von Beschäftigten zu entlasten. Mit einer Umsetzung des Gesetzes müssten eben Arbeitgeber bei öffentlichen Aufträgen künftig nicht mehr nach Tarif bezahlen. Vielen, vielen Dank fürs Gespräch, Wolf Gallert.
2: Jawohl, danke. Tschüss.
1: Ja, ihr habt selbst gehört. Und wir machen jetzt noch eine kleine musikalische Pause und kommen ja sind schon in unserer letzten halben Stunde. Und um ein bisschen Luft zu bekommen für den Kopf, hören wir von Depeche Mode den Song Shame aus dem Album Construction Time Again.

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0: zur Internet.
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3: Das war das schöne Lied Welcome to the Internet von Fraktus. Eine ganz tolle Band, kennt man vielleicht durch die Mockumentary Fraktus von Studio Braun, quasi ein Konstrukt, eine Band, die halb real, halb fiktiv ist. Ein Enigma, würde man vielleicht sagen. Eine metaphysische Konstellation.
4: So ist es doch.
3: So, wir machen jetzt einfach, also wir haben jetzt noch mal ein paar Veranstaltungen und Terminehinweise für euch. Und zwar in Halle. Für alle, die an der Organisation von anti-autoritären Veranstaltungen interessiert sind, gibt es heute Abend ein offenes Plenum. Es geht darum, Ideen einzubringen für anarchistische Praxis und den Aufbau eines Kollektives in Halle. Klingt das nach was für euch? Dann kommt 18 Uhr in die Villa der Galle.
5: Ja, heute beginnt der offizielle Wahlkampfauftakt des Landesverbandes der Linken. Die heiße Phase soll beginnen. Um sich zu informieren und ins Gespräch zu kommen, gibt es eine Großveranstaltung mit Gregor Gysi in Magdeburg. Die beginnt um 15 Uhr auf dem Oldenstädter Markt 1.
3: Eine Tanz- und Körpercollage gibt es heute 20 Uhr im Loft-Theater Leipzig zu bestaunen. Die läuft unter dem Titel Unaged von Linien und Falten. Die PerformerInnen stellen sich die Frage, inwiefern ein Altern jenseits von Verlustnarrativen, männlicher Bewertung und dem Schönheitsversprechen von Kosmetika möglich ist. Weitere Termine sind morgen und am Mittwoch um dieselbe Zeit, 20 Uhr im Loft-Theater in Leipzig.
5: Morgen Abend in Halle steht ein Filmquiz im Lila Drachen auf dem Programm. Für alle, die sich noch nicht vollends YouTube-Shorts hingegeben haben oder es zumindest versuchen, stellt euch Filmwissen auf den Prüfstand und kommt vorbei auf Popcorn, Spaßgetränk und Filmnerdwissen. Das Ganze startet morgen um 20 Uhr in der Rudolf-Breitscheid-Straße 4 im Lila Drachen.
3: Hast du dich schon YouTube-Shorts völlig hingegeben?
5: Ich bin völlig verloren. Aber ich muss sagen, bei YouTube Shorts bin ich eigentlich noch ziemlich gut im Rennen. Also ich gucke da nicht so viel.
3: Nee, ist auch nicht so meins.
5: Nee.
3: Aber nichtsdestotrotz gibt es noch einen weiteren Hinweis auf eine Veranstaltung in Leipzig. Und zwar geht es dort um den 4. Juli in Erfurt. Aktionstrainings sind nämlich dahingehend immer eine gute Idee. Sei es die erste oder 10. Aktion für euch. Und deshalb finden morgen Abend Aktionstrainings für ein sicheres und starkes Widersetzen statt. Termine sind für Flinters in Halle im ESG 17 Uhr oder in Leipzig 19 Uhr in der Heiligkreuzkirche.
5: Ja, da seid ihr jetzt wahrscheinlich gewappnet mit ein paar Veranstaltungshinweisen, ein paar Ideen.
3: Es gibt viel zu tun.
5: Ja.
3: Also der Kalender ist voll.
5: Wollen wir dann vielleicht noch einen Song dazwischen bauen und geben euch da nochmal einen kurzen Überblick, was sonst noch in den freien Radios so läuft. Und dann sind wir auch schon tatsächlich durch mit dieser heutigen MoMA-Geschichte.
3: Ja.
5: Und während du noch akribisch den nächsten Song raussuchst, versuche ich...
3: Versuchst du die Zeit zu schlagen? Ja, es ist, genau. Wir machen einfach mal hier das Lied Kettenfett von Carlo Link an.

0: Jim E. Brown.
1: I'm not perfect, I'm pure shit.
0: Ja, das war das Morgenmagazin im Radio Korax. 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
0: Bei Radio Unerhört Marburg, Plattenbau, eine Sendung mit viel Musik, gespielt wird ausschließlich von Vinyl und besteht aus Pop'n'Rock der 60er Jahre bis heute sowie deutschem und internationalem Hip-Hop. 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
1: So wie hier eigentlich, ne?
0: Ja.
1: Genau. Montag bis Donnerstags läuft jetzt quasi freie auf den freien Radios Berlin-Brandenburg die Sendung Frühstücksei mit Trüffelsalz, die Frühstückssendung im freien Radio und darüber hinaus mit tiefschwarzem Kaffee, viel Musik und Frühstück.
0: Genau, und am Montag, den 22.06., also heute um 19 Uhr im Korax-Programm Zwischenfälle, was haben Kämpfe gegen Wohnraumvernichtung und Straßenfeste gemeinsam? Wie politisiert man sich in den 1990er Jahren in einer kleinen Großstadt im Süden der Republik? Welche Themen werden diskutiert? Was steht auf der politischen Agenda in den WGs? Diesen und weiteren Fragen widmet sich die heutige Sendung der Zwischenfälle von Miethaien und Studentenklos.
1: Ja, heute Abend auch schon wieder, also ein Programm, also quasi der Kalender wird immer voller.
0: Mhm. So wie mein Kopf.
1: Ja,
0: und wir, aber
1: wir sind auch durch für heute. Das Morgenmagazin ist hiermit beendet. Und wir wünschen euch noch einen schönen Tag.
0: Ja. Wirst du eine dieser Veranstaltungen besuchen?
1: Das weiß ich noch nicht.
0: Das, okay. Ja, ich bin tatsächlich motiviert, da auf jeden Fall um 19 Uhr reinzuhören bei Korax, weil ich schon immer wissen wollte, was auf der politischen Agenda in den WGs stand.
1: Ja. Ja, wir sind fertig.
0: Wir sind fertig. Ich habe fertig. Vielen Dank fürs Zuhören und tschüss.
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0: Es ist Montag, 10 Uhr und ihr seid beim Senfkompott auf Coloradio. Ich bin Tom und ich darf euch heute wieder durch die nächsten 2 Stunden Podcast aus Bautzen führen. Wir hören heute von Paul und Marv, von der eine und der andere. Außerdem zum ersten Mal dabei der Vater-Tochter-Podcast, weil ich es sage. Den Anfang macht Ludi von Helikopterblick mit einer Spezialfolge und einer Premiere. Ihr hört die Folge nämlich als erstes, noch vor dem offiziellen Release. Was er vorhat, das erzählt Ludi euch am besten selbst.
1: Und damit herzlich willkommen zur, ich glaube, es ist die 57. Episode Helikopter. Und ich habe vorhin recherchiert, ich gehe hier ganz stiefmütterlich in diese Folge rein. Herzlich willkommen bei Helikopterblick. Wir sind wieder mit Video und live in Farbe und bunt hier für euch. Heute zu dritt. Es ist keine Spezialfolge. Ich habe es ja schon so ein bisschen in den Stories geteilt. Bevor wir in diese Spezialfolge hier gleich reinstarten und ich euch nochmal sage, wer mir hier gegenüber sitzt, diese wunderschönen Menschen, unten einfach mal abonnieren klicken, reinfolgen und alle Social Media Kanäle auch noch direkt nicht entfolgen, sondern besser folgen und liken und kommentieren, weil nur Traffic macht uns besser, größer und lässt mich krassere Gäste auch hier ranholen. Aber Spezialfolge aus folgendem Grund. Ich habe mit diesen Jungs noch ein kleines Hühnchen zu rupfen, nämlich wir waren letztes Jahr zusammen im Urlaub auf Kreta und haben uns aus welchen Gründen auch immer wieder dazu entschieden, nochmal dieses kleine Wagnis einzugehen. Allerdings geht es dieses Jahr woanders hin. Zu meiner Linken, er war auch schon bei mir in gar nicht so allzu langer Vergangenheit da, wo er nämlich alleine gereist ist, sitzt der eine Teil von der eine und der andere und einer der Macher von Tavernen, Türme und Tavernen, ich werde es nicht hinkriegen, T und T, Türme und Tavernen, wer das übrigens noch nicht kennt, auch mal unten reinfolgen, ich habe es mit verlinkt, das ist ein Dungeons and Dragons Podcast, der fortführend ist mit ganz vielen coolen Stories und Charaktern, habe ich mir den Paul eingeladen. Paul, das ist schon mal dein Applaus,
2: schön, hallo, dass du da bist. Hey, hallo, schön, dass ich hier sein darf und euch mit meiner Göttlichkeit beglücke.
1: Genau, dann haben wir den anderen Paul da, und zwar ist das hier dieser kleine Maulwurf, der, wo wir gerade rausgefunden haben, das wird uns gleich erklären, wie er das rausgefunden hat, warum dieser kleine Charakter Paul heißt, springen wir vom kleinen Paul und dem großen Paul zum dritten P in dieser Runde, die mir gegenüber sitzt, und zwar dem Peter. Peter Engel, a.k.a. Angel von Fresh and Attack, B-Boy, Sammler, Oldschool-Lover. Bitte tu das nie wieder in die Kamera. Was gibt's über dich noch zu sagen? Guter Freund, auf jeden Fall einer der positiv verrücktesten Menschen, wenn es um Sammeln geht, wenn es um Flohmärkte geht, wenn es um komische Stories bei Reisen geht und auf jeden Fall der Älteste in dieser Gruppe. Das wollte ich unbedingt noch mal erwähnen, weil warum bist du eigentlich dabei? Aber erstmal einen großen Applaus. Großen Applaus für Peter! Peter, schön, dass du da bist.
3: Ja, danke.
1: Wie hast du jetzt rausgefunden, dass der überhaupt Paul heißt?
3: Ich musste das tatsächlich jetzt mal googeln, weil der Paul hat gesagt, dass das der Paul ist. Mhm. Und ich wusste das gar nie, weil den kenne ich schon seit Kindheitstagen. Also den kleinen Maulwurf, wer den kennt, ne? Und Paul, der nennt, also so inoffiziell wird er Pauli oder Mauli genannt. Aber das habe ich jetzt selber gerade erst rausgefunden, wusste ich selber nie.
2: Hast nie nach dem Namen gefragt?
3: Nö, für mich ist
2: so lange kennst du ihn schon.
3: Nee, für mich ist es der kleine Maulwurf. Hm? So, Punkt. Seit Tag 1.
1: Alright, aber für mich auch. Hm? Also, aber ich bin eher so immer Schnatterinchen, Moppy und Pittiplatsch, ne? Damit bin ich, also Maulwurf habe ich gar nicht so krass geguckt. Aber wir haben uns letztens erst wieder mit einer Arbeitskollegin darüber totgelacht. Kennt ihr noch diesen Pinguin aus dieser Knetfigurmasse, der immer so...
3: Natürlich.
1: Legendary. Und super lustig, weil man versteht original nichts, wenn man den beim Reden zuhört. Aber die Geschichte ergibt sich dann durch dieses Stop-Motion Knetfiguren, Zeichentrick ist ja nicht, also diese Stop-Motion-Filme halt, ne? Was war eure Lieblingskinderserie? Was habt ihr am liebsten geguckt? Wenn wir schon beim Thema sind, kann ich gleich mal fragen.
2: Ich hab direkt jetzt an Weihnachtsmann und Co.KG denken müssen.
1: Lief das damals schon?
2: Naja.
1: Als du klein Kind warst?
2: Als ich klein und
1: Super
2: und
1: RTL, ne?
2: Ne? Okay. Immer zur Weihnachtszeit, so die paar Staffeln, die es halt so gab. Ich weiß gar nicht, ob es mehrere Staffeln gab, auf jeden Fall Das habe ich immer richtig gerne geguckt.
1: Das heißt ja, glaube ich, im Englischen anders, ne? Ich glaube, da heißt es nur irgendwas mit Ink, hinten Christmas Ink oder irgendwie sowas. Das hat, glaube ich, einen anderen Namen.
2: Das kann sein, ja.
1: Ich weiß es aber auch nicht mehr genau. Mhm. Weil Weihnachtsmann KKG ist immer so ein super langer Name.
2: Vor allem als Kind hat man ja auch überhaupt nicht KKG, aber das war halt so KKG. So könnte man irgendwie auch cool aussprechen. KKG.
1: Okay, Peter, was hast du früher gerne geguckt?
3: Boah, dann muss ich ja ganz, ganz weit in die DDR-Zeit zurückgehen. Also da gab es eine Menge.
1: Gab es da schon Fernseher?
3: Da gab es tatsächlich schon
1: einen Fernseher. Also
3: wir hatten einen, sogar einen.
1: Was?
3: Ja.
1: Rede.
3: Wir waren auch damals schon reich. Quatsch. Da gab es viel. Also was mir irgendwie in Erinnerung geblieben ist, weil da ganz viele verrückte Charaktere waren, war Spielhaus. Spielhaus. Das kam, glaube ich, immer am Sonntag.
1: Läuft das noch?
3: Nein. Mit Schlapperplapper und Kasimir oder so. Kasimir? Knollo, Kniffo. Diese ganzen Charaktere, das waren so Puppen. Und es kam immer sonntags Nachmittag irgendwie. Kann ich mich noch erinnern? 16 Uhr, 15.30 Uhr.
1: Ich bin ja geschockt, weil ich das noch nie gehört habe.
3: Spielhaus,
1: hast du das schon mal gehört?
3: Müsst ihr mal googeln, echt, das ist krass. Da gab's so schöne Kinderserien in der DDR-Zeit, das ist Wahnsinn. Also es ist halt echt schade, dass es vieles jetzt nicht mehr gibt.
1: Okay. Würdest du das heute wieder gucken, wenn das laufen würde?
3: Ach, na, mit Sicherheit. Okay. Also ich würde zumindest mal anhalten, wenn das irgendwo kommt, so mal wieder gucken, so, weil es, ja, wirklich, da gab es viel.
1: Es ist halt einfach Kindheit pur, glaube ich, wenn man so Kinderserien guckt, weil man weiß, wann lief das immer so? Wann hast du das immer so am gegönnt dir selbst?
3: Naja, wie gesagt, Sonntagnachmittag kam das.
1: Okay,
3: ich glaube 16 Uhr oder irgendwie so.
1: Ich glaube, wir sind so die Generation aus der Schule gekommen, erstmal Glotze angemacht, wobei ich kenne sogar noch, ich weiß nicht, ob du das noch kennst, Samstagmorgen auf RTL. Und da liefen nur geile Trickfilme. Da liefen X-Men, da lief He-Man, da lief She-Ra.
2: Ja, ja.
1: Da liefen wirklich diese ganzen krassen, da Marshall Bravestar. Total krasse Serien. Und dann haben die das irgendwann, also du hast dich richtig gefreut, Samstag aufzustehen und dich vor die Glotze zu hängen und das anzugucken. Heute stehst du auf und guckst irgendwelche Gerichtssendungen an. Barbara Salisch oder irgendwas. Das war schon krass. Können wir gleich mal den Sprung machen? Wir waren vor kurzem, nämlich vor genau 2 Tagen im Kino und haben uns He-Man angeguckt.
2: Masters of the Universe haben wir uns angeguckt.
1: Ja. Wie war das für euch?
2: Ich fand's sehr kurzweilig und unterhaltsam. Und ich glaube, wir alle drei fanden am lustigsten einfach die Sprüche, die Skeletor die ganze Zeit rausgehauen hat. Also da waren so... Einer von euch hatte das gesagt, das war so ein bisschen dieser Bud Spencer-Humor.
1: Ja, fand ich auch.
2: Wie war das mit dem Ast und der Rast?
1: Mach doch mal Rast auf dem Ast.
2: Ja, oder so. Irgendwie so. Ja.
1: So richtig dumme Sprüche, so Wortketten und so, ja.
2: Storymäßig, ja, ist jetzt natürlich nicht der übelste Tiefgang, wo man jetzt krass überrascht wird, aber darum ging es ja auch gar nie. Ich fand die Charaktere cool umgesetzt, sah auch gut aus alles so und ich fand den Darsteller tatsächlich übelst sympathisch. Also der hat mir auch gut gefallen.
1: Ja. Wie war es bei dir so?
3: Ja, na, die Erwartungshaltung war natürlich riesig, weil Masters of the Universe ist ja natürlich so eine Sache, wo ja, die ganz viele Leute kennen. Überwiegend natürlich die ältere Generation. Ich habe ja vorher gesagt, ey, lass uns Karten bestellen, das Kino ist bestimmt mindestens schon halb voll und so. Und dann saßen da, wie viele waren da gewesen? Dann vielleicht 30 Leute in dem Riesenkino.
2: Ja, oh, nimm mal.
1: Also das waren nicht keine 30, ich glaube, das waren 15 bis 20.
3: Ja, ich dachte mir das schon so, also ich habe eigentlich gehofft, dass mehr sind, aber ich bin mal gespannt, ob diese neue Verfilmung jetzt mal die jüngere Generation erreicht, weil im Grunde genommen kennen das bloß die Älteren.
1: Also so, man muss ja auch sagen, das Krasse war, Mattel hat ja diese Spielfiguren rausgebracht und parallel dazu gab es ja früher die Zeichentrickserie und dadurch hat das ja quasi diesen Hype erlebt und später ist das ja ins Sammeln übergegangen, weil die ja mittlerweile auch einen gewissen Wert haben, diese ganzen Figuren, wenn man die von früher noch hat. Und heute ist es ja so, die neue Generation kriegt ja nur einen Film vorgesetzt. Es gibt zwar noch so Animated Series, die irgendwie auf Netflix oder irgendwo gelaufen sind oder noch laufen oder Amazon Prime, ich weiß es gar nicht wo. Jetzt muss man aber auch sagen, dieser Kinofilm, es gab ja Master of the Universe mit Dolph Lundgren früher schon, Ende der 80er, was ja eher mehr so ein Star Wars Abklatsch war. Die haben sich ganz viele Tricks und Sci-Fi Elemente aus den Star Wars Filmen bedient, mit diesen ganzen Blastern und hatten aber viel weniger Budget dann als so ein zweiter oder dritter Star Wars Teil, also Episode 5 und 6 und haben dann quasi, ich habe zum Beispiel, also so viel darf man schon spoilern, es gibt Orko kommt dann irgendwann in dem Film mal vor, das ist so ein fliegender kleiner Zauberer, der auch in der Zeichentrickserie ist. Und man konnte damals, habe ich heute erst gehört, früher bei diesem Film, der in den 80ern mit Dolph Lundgren rauskam, hatten die keine Möglichkeit, den fliegen zu lassen, weil das vom Budget her nicht drin war. Und dann haben die diesen kleinen Gnom da, der diesen Schlüssel baut, mit dieser Melodie da irgendwie genommen. Und der spielt aber in der Lore, in der Geschichte von der Serie halt, gibt's den gar nicht. Mhm.

0: Und die ist für mich. Wollt ihr noch irgendwas sagen in eure Kamera?
1: Hallo.
2: Hallo. Hallo.
3: Ich bin der Paul.
2: Hallo, ich bin noch der Paul. Hallo, grüß euch. Ja. Ich bin hier der Maulwurf.
1: In die Kamera, bitte.
0: Mit dem Schatten sieht das ganz komisch aus, als ich gerade den Arm gehoben habe. Der hat nämlich einen Schatten unter der Nase und die Haare nach drüben gekriegt. Egal. Paul Adolf Maulwurf.
1: So. Paul Panzer.
0: So, genug kleine, dreckige, dunkle Scherze gemacht. Diese Spezialfolge dreht sich darum, dass genauso wie die ganze Staffel dieser wunderbaren Podcast-Dekade um das Reisen. Wir sind jetzt gerade ein bisschen in die Kindheit gereist und haben ein bisschen über He-Man geschwelgt, Masters of the Universe. Aber wir werden ja physisch quasi in ein paar Stunden für euch dann gleich, wenn wir in die erste Kategorie springen, so viel darf ich schon teasern, nicht mehr in diesem Setting sitzen, sondern wahrscheinlich irgendwo am Pool mit einem kühlen Getränk in der Hand und alle hart neidisch machen, dass wir unser ganzes Equipment mit darüber kriegen und die Folge da drüben halt weiterdrehen. Was erwartet ihr von dem Urlaub? Wo geht's hin? Und was steht bei euch auf der To-Do-Liste, was ihr unbedingt machen wollt?
4: Also, wenn ich an Kreta zurückdenke, weiß ich ja so ein paar Dinge, die ich von der Reisegruppe erwarten kann. Ich glaube, wir werden unglaublich viel Blödsinn labern.
0: Nein!
4: Und ich werde wieder ganz viel lachen müssen. Darauf freue ich mich schon sehr.
1: Hallo Paul.
2: Spinnst du oder was?
4: Und erwarte ganz viel Erholung, ganz viel mal aus den eigenen vier Wänden raus sein, was anderes sehen. Schöne Abende in Tavernen mit leckerem Essen.
0: Tavernen gibt's da nicht, ja?
4: Oder wie auch immer das da heißt. Und
0: Türme.
4: Und natürlich ganz viele abendliche UNO-Debakel.
0: Wo geht's überhaupt hin, Peter?
1: Nach Fuerteventura.
0: Wo ist das?
1: Auf einer Insel.
0: Also, die Insel heißt Fuerteventura und ist Teil der Kanaren. Alright. Wir sind ja.
1: Vögel?
0: Die gibt's da auch, ja. Was möchtest du mit Vögeln?
1: Na, Kanaren, Vögel.
0: Oh Gott!
1: Vielleicht sind wir welche. Oh Gott! Kanaren, Vögel.
0: Oh Gott!
1: Ja, okay.
0: Das kam sehr random. Wow. Wow. Einfach so mit einem Vögel.
4: Aber hießen die deswegen nie so?
0: Ja, Kanarienvögel. Aber ich glaube, ich weiß nicht, ob ein Kanarienvögel was mit den Kanaren zu tun hat. Das können wir übrigens mal rauskriegen. Falls ihr das wisst, schreibt das gerne unten in die Kommentare. Das würden wir wirklich gerne wissen. Kanarienvögel, hat das so ein bisschen mit den Kanaren zu tun oder ist Kanarien was anderes?
4: Ja, an sich, der Name gibt ja immer Aufschluss darüber, woher so ein Tier kommt, wie beim Meerschweinchen zum Beispiel.
0: Oder beim Wal.
4: Oder beim Wal.
0: Timmy. Der wird ja gewählt. Und dann ist er da.
4: Ausgesucht.
0: Es ist ja übrigens kein Timmy, sondern es ist ja
1: Tommy.
0: Eine Timota.
4: Aha.
0: Ist ja ein Weibchen, ist rausgefunden worden. Egal.
4: Was ist, wenn er sich aber als Timmy gefühlt hat?
0: Hieß ja auch Hope. Das ist sachlich. Das würde auf beides zutreffen. Hope kannst du männlich und weiblich. Ja, kann. Ach so, du meinst, ja, Grüße gehen übrigens raus an den CSD, der heute in Dresden stattfindet. Das jetzt mal im vollen Ernst. Cool, dass so eine geile Veranstaltung hier in Dresden stattfindet. Ohne Mist.
1: Yes. War der nicht gestern?
0: Ich glaube, heute ist aber auch noch. Die machen so ein bisschen längeres Programm. Also okay. Ist, glaube ich, noch was aufgebaut. Da liefen so Konzerte. Nee, heute war sogar ein Umzug. War polizeilich sogar ein bisschen abgesperrt, als ich nach Hause gefahren bin. Hab ich gesehen, dass da. Und heute waren noch viele coole, bunte Leute in der Stadt, auf jeden Fall. Ist auch cool, mal andere Leute zu sehen, als immer nur.
1: Sind da immer bunte Leute in der Stadt, oder?
0: Nee. Ja. Ganz viele Steiners und Thors.
1: Ach, okay.
0: Hm.
1: Storch Heiner.
0: Storch, das wäre schön. Davon würde ich gerne ein paar Fliegen sehen. So.
4: Was war denn die dritte Frage? Was wir unbedingt sehen wollen.
0: Was steht auf eurer To-Do-Liste? Genau, also was wollt ihr sehen? Wollt ihr irgendwas machen, außer UNO-Abende und lustige und dumm quatschen und erholen am Pool? Gibt's noch was ihr euch so ein bisschen erwartet vom Urlaub?
4: Nö.
1: Einfach losmachen.
0: Okay, also ganz wichtig, Fuerteventura befindet sich ja weit weg vom Festland und wir bewegen uns ja auf dem afrikanischen Kontinent, wenn man so auf den Äquator guckt, ist ja eher relativ weit westlich vom afrikanischen Kontinent, hat quasi nichts mehr mit Europa zu tun. Ganz jährlich gutes Klima, warmes Klima. Mhm. Fuerteventura hat die Besonderheit im Gegensatz zu den anderen kanarischen Inseln, wie Hierro, was glaube ich die kleinste ist, La Gomera, die sehr grün ist,

0: Teneriffa ist so die größte und bekannteste, glaube ich. Dann hast du ja noch Lanzarote, die eher vulkanisch geprägt ist. Ja. Und Fuerteventura ist Wüste mit ein bisschen Vulkan. Es gibt auch an, glaube ich, unten, ich war schon mal da, deswegen kann ich so ein bisschen aus dem Nähkästchen plaudern, unten ganz im Süden gibt es einen Strand, der auch schwarz ist, der vulkanisierten Sand hat, was ziemlich cool ist. Da war ich allerdings schon, da möchte ich mit euch nicht mehr hin.
1: Spaß. Also und, wir haben schon ein Ziel, oder?
0: Also wir sind, Sand. So wie können wir verraten, wir sind in dem wunderschönen Ort Coralejo, ist bloß eine Stunde relativ weit nördlich gelegen auf der Insel. Mhm. Und wir kommen ganz im Osten eigentlich an und die Insel ist aber gut mit Mietwagen erfahrbar und wir haben den Mietwagen, von daher.
2: Das wird eine schöne Erfahrung.
1: Gibt es das Wort überhaupt erfahrbar? Mhm. Erfahrbar?
0: Gibt es sogar in mehreren Richtungen. Also du kannst es physisch erfahren und du kannst es aber auch physisch erfahren.
1: Ach so, okay. Na dann.
0: Wo ich gerne noch mal hin würde, das jetzt ohne Spaß, da war ich schon, das sind diese Strände, die ganz im Süden unten liegen, wo die Villa Winter steht. Die Villa Winter ist eine Villa, die einstmals in der Nazi-Zeit von irgendwelchen Nazis da wirklich reingebaut wurde. Das ist eine weiße Villa, die in so einer Bergkette und unten ist Strand. Und da ist halt eigentlich nichts bebaut. Mhm. Da gibt es so ein kleines Hippie-Dorf, das ist ziemlich cool. Und da wohnen, glaube ich, auch noch zwei alte Leute drin, zwei Spanier, die das so ein bisschen so als Museum, da kannst du rein und mal gucken. Da hängen sogar noch irgendwelche alten Hitler-Bilder drin. Mhm. Aber da musst du Eintritt zahlen. Aber um mal da hinzufahren und einfach zu sehen, wie das in den Berg reingebaut wurde, also ich weiß nicht, wie die dieses Material da hinbekommen haben, weil es gibt keine richtigen gefühlten Wege. Also zu jetziger Zeit einfach mit Auto. Früher, wie haben die das gemacht? Also, wie haben die da...
2: Na, wahrscheinlich, wie es auch beim Pyramidenbau in Ägypten war.
0: Aliens.
1: Ne? Ja. Die Außerirdischen.
0: Vögel.
1: Das haben die Kanarenvögel an... Die sind da rangeflogen mit den Sachen.
2: Ja, mit Reichsflugscheiben haben die Steine transportiert.
0: Das wird super.
1: Ja.
0: Ja, aber das. Ich würde aus zwei Gründen gerne dahin. Erstens ist dieser Weg dahin scheiße abenteuerlich. Mhm. Diesen Berg hochzufahren, oben am Berg ist es super windig. Man wird wirklich fast weggeweht. Dann fährst du eine unbefestigte Straße diesen Berghang runter. Der außen sitzt, auf der Hinfahrt, wenn ich da fahren sollte, werde ich das sein. Auf der Rückfahrt denkt der Beifahrer, der ist die ganze Zeit mal am Abgrund.
2: Jetzt will ich nicht mehr.
0: Es gibt ganz viele Bergziegen, die dir da auch den Weg kreuzen.
2: Das ist ja ähnlich wie auf Kreta, als wir dort zu diesem Spot gefahren sind.
0: Hm. Ähnlich. Hm. Und das Klima ist aber super krass, weil du kommst dann unten an, kannst das Auto abstellen und an diesen Strand laufen. Und dadurch, dass aber quasi der Wind und die frische Meerluft direkt an dieser Bergkette hängt, ist manchmal auch diese Villa quasi manchmal im Schatten, manchmal im Licht. Hm. Und die aufsteigende Luft macht das dort übelst schwül. Und es ist ein total krasses Klima, weil es super nass und warm ist, also nass, feucht. Und also der Strand geht elendig weit rein, bis du mal irgendwo tauchen könntest.
1: Nass wirst.
0: Also, bis Wasser kommt. Ohne Spaß, also bis du zu den Knien drin bist, kannst du irgendwie so gefühlt erstmal 50, 100 Meter reinlaufen, weil es ganz, ganz flach ist. Aber es ist übelst warm, das Wasser natürlich da. Und es ist eine übelst krasse Landschaft. Und diese Bergkette gleich da zu haben, das sieht einfach total geisteskrank aus. Mhm. Also da würde ich gerne nochmal hin. Das steht so auf meiner To-Do-Liste. Ansonsten, Coralejo ist ja dafür bekannt, dass wir da oben riesige Wanderdünen haben, so 3 Kilometer breit, bis du überhaupt erstmal am Meer ankommst. Mhm. Das ist wirklich Wüste, da kannst du wie in der Sahara Fotos machen und so eine Wüstenwanderung machen. Mhm. Was wir übrigens wirklich mal machen sollten, davon will ich auf jeden Fall Videos und Fotos haben, man kann sich einfach die Dünen auch mal runterrollen. Das macht man in der Sahara auch so, dass die Leute dann sagen, lass dich mal so einen Abhang runterrollen, weil da kann spazieren, ist ja nur Sand. Das müssen wir auf jeden Fall mal machen, so dass ich glaube, das ist ziemlich lustig.
1: Gibt es da auch Kanarenkamele? Also Wüste und so?
0: Ohne Spaß, es gibt da wirklich Kamele, die da. Es gibt Kamele, wo du so Touren machen kannst und so. Ja, gibt's wirklich? Ja, gibt's wirklich. Ohne Spaß. Hab ich schon gesehen.
1: Na dann, das zieht es gesteckt, oder?
0: Also ich.
1: Kanarenkameltour.
0: Also ich würde ungern auf Kamelen reiten, weil ich finde, das ist ein bisschen ausbeuterisch, aber also ich habe damit nichts am Hut, aber ich kann euch gerne fotografieren,
2: wenn ihr. Wir können doch auf dir reiten.
0: Das wird auch passieren, genauso wie ich auf euch reite.
1: Wir reiten auf euch durch die Wüste. Ich distanziere mich ganz klar Wir haben auch alle getrennte Schlafzimmer, ne? Also das, die können da machen, was sie wollen, aber
2: ich bin mit dem Kamel hattest du kein Problem.
1: Genau. Kamel ist alles normal.
0: Schön oben auf die zwei Höcker drauf, ne?
1: Ja, freilich, das hat zwei Höcker. Das ist zumindest was.
0: Vögel. Ich weiß schon, wie die Folge heißt.
2: Kanarenvögel.
0: Kanarenvögel. Sehr gut, danke. Da haben wir es doch schon. Gut, ich glaube, wir sind uns relativ einig, dass wir da eigentlich einen Urlaub machen wollen, der schon sehr zum Entspannen ist, weil wir haben uns wirklich eine richtig coole Villa gebucht mit Pool. Wir haben oben auf dem Dach einen beheizten Jacuzzi. Wir haben dort oben so Daybeds. Das heißt, man kann auch oben auf der Terrasse quasi sich hinschillen, um zu sonnen. Sind so ein bisschen selbstversorgermäßig da unterwegs, was auch ziemlich cool ist, weil dann kannst du so ein bisschen selbst entscheiden, wann, wie, was, wo. Wir machen gleich am Anfang wieder einen großen Einkauf.
2: Ja.
0: Was letztes Jahr super cool war, dass wir alle zusammen das Frühstück gemacht haben und den Tisch gedeckt haben und so. Und dann war das immer gleich so ein guter Start in den Tag eigentlich, was ziemlich cool war. Ja, und dann lassen wir uns, glaube ich, so ein bisschen berieseln. Also wie gesagt, bei mir steht nur diese eine Sache so richtig auf der Liste und mal Coralejo zum Strand. Das werden wir wahrscheinlich schon am ersten Tag machen, weil es gleich bei uns in der Nähe ist.
2: Oh, mir fällt gerade was ein. Aber ja? Das ist eigentlich illegal. So,
0: na, erzähl mal. Wir können es ja nicht rausschneiden.
2: Stimmt. Ich war als Kind schon mal mit meiner Familie auf Fuerteventura. Ich glaube sogar zweimal.
0: Jetzt kommt alles raus. Es
2: gab dort eine sehr große Hotelanlage, die nannte sich Stella Canaris. Und irgendwann jetzt in den 2010er Jahren ist die halt aufgegeben worden und ist seitdem ein riesengroßer Lost Place.
0: Ist die jetzt in der Post? Weil die wurde ja aufgegeben.
1: Aber ist es ein Post Place oder ein Lost Place?
2: Ein Lost Place.
0: Ach so.
2: Ja. Ich kann euch das dann mal zeigen. Man darf dort halt eigentlich nie rein, so. Das ist halt illegal. Aber wenn man dort reinkommt. Nee,
0: das sollte man nie tun.
2: Aber wenn man dort reinkommen sollte, hätte man ein wahnsinnig krass, eine krasse Hotelanlage, die einfach verwaist ist seit über 10 Jahren. Und das fände ich sehr spannend. Aber
0: da hast du noch eine kleine Aufgabe, das googelst du bitte nochmal.
2: Auf jeden Fall. Das zeige ich euch dann auch noch. Gibt ganz viele, die das halt machen und da reingehen und so.
0: Da leben noch bestimmt ein paar unentdeckte Kanarenvögel.
1: Ne, vielleicht können wir auch gerne rein, weil es ein Rostbläs ist, weil es das heißt, also ich keine Ahnung. Man kann es nicht wissen.
2: Vielleicht wird es auch lecker, weil es ein Kostbläs
0: ist. Wer bläst das Rost?
1: Der Wind. Der Kanarenwind. Also das. Ja.
0: Oh Gott.
1: Von den Vögeln, die mit den Flügeln schlagen und da entsteht Wind und dann wird das dann so.
0: Und dann steht ja dieser Flugrost.
1: Flugrost, das ist jetzt krass, oder?
2: Ja, das ist gefährlich, gar nicht so ungefährlich.
0: Wenn du das ins Auge kriegst, ist es ganz schön braun.
1: Ja, ja, das wird schon abenteuerlich, auf jeden Fall. Also ich bin gespannt.
2: Es ist ja auch ein Missverständnis gewesen, das ist gar nicht die Villa Winter, sondern die Villa Wind da, weil einfach die ganze Zeit Wind.
0: Ja. Nee, es ist der Wind, Wind der.
2: Wind der.
0: Der Wind der. Ach so. Der Wind ist da.
1: Ja.
2: Ja, genau.
0: Die Spanier drehen ja gerne mal Wörter, deswegen. Mhm.
1: Ich merke schon, das wird alles ganz cool und naja, mal schauen. Lassen wir uns mal überraschen.
0: Was wollt ihr kulinarisch entdecken?
1: Oh ja, ganz viel.
0: Auf was hast du Bock?
1: Auf ein richtig fettes Steak. Das muss richtig triefen im eigenen Saft. Wir fahren
0: in eine Region, wo es eher Fisch gibt und du freust dich auf ein Steak.
1: Ne, es gibt ja auch Fischsteak, oder?
0: Nee, jetzt ernsthaft, auf was hast du denn richtig Bock? Du bist wieder so.
1: Ich habe da jetzt keine großen irgendwie Erwartungen, aber so ein Steak geht ja immer. Egal, wo du bist, so ein Steak geht immer. Fisch esse ich sehr gern. Also ich esse sehr gerne Fischsuppe. Ey, Fischsuppe ist der Hammer, Alter. Da lege ich mich hin dafür. Das ist der Wahnsinn.
0: Also keine Fischsuppe. Soll ja stehen, der soll ja nie hinlegen.
1: Also wirklich, wird schon cool. Also so mal irgendwas Typisches, Einheimisches.
0: Hast du auf irgendwas
1: Bock? Alles offen.
2: Also das habe ich jetzt auch in Italien das erste Mal gehabt, war Lisas Idee. Und zwar war das an so einer Küste so ein kleines Familienunternehmen, die halt aus Fischern bestanden. Die haben halt wirklich frisch vom Meer ihr Zeug dort direkt zubereitet. Und du hattest dann halt so eine bunte Platte mit allem möglichen, so kleine Tintenfische, konntest du frittieren lassen oder halt so. Und wirklich so was ganz, ganz Frisches irgendwo am Meer. Weil das war so ein Geschmack, der hört man ja auch
0: so. Ich bin ja so jemand, wenn ich weiß, ich fliege irgendwo hin und habe das schon länger im Blick, dann gucke ich mir manchmal so Reportagen und so Kram drüber an, so YouTube-Videos, was weiß ich. Und da gibt's wirklich, da schließt sich auch so ein bisschen der Kreis, da gab es irgendein Familienunternehmen, habe ich gesehen, die sind bekannt dafür, kanarische Fischsuppe zu kochen. Die sieht aus wie ein Curry, weil die sehr, sehr gelb ist, aber hat ja diese ganzen so Fischutensilien mit drin. Und dann kriegst du dazu noch gereicht irgendwie rohe Zwiebeln, rote, die ja eher milder sind als eine normale weiße Zwiebel. Und die dunkst du dann in irgendeinen Dip und isst quasi die Fischsuppe und dunkst dann die Zwiebel und isst das noch mit. Das ist so ein bisschen... Das habe ich nur irgendwo gesehen, aber irgendwie sowas, also ich glaube, wir werden uns ja sowieso mal ein bisschen, so wie das letztes Jahr auch war, richtig cool, wo wir so in irgendwelche kleinen Hinterdörfer gefahren sind und irgendwelche geilen Tavernen abgecheckt haben.
3: Es gibt keine Tavernen.
0: Auf Kreta gab's Tavernen, deswegen wären wir so, Arschloch.
1: Sind so Haciendas oder wie nennt man das in Spanien? Hacienda oder wie nennt man denn ein spanisches Lokal? Wie nennt man ein spanisches Lokal? Fällt es nie ein, aber es ist bestimmt einfach, oder? Wie nennt man das?
2: Keine Ahnung. Bist du das Luigica?
0: Luigi.
2: Luigica? Luigica.
0: Luigica. Also Hacienda ist auf jeden Fall nicht das richtige Wort.
1: Nein, aber das ist das Erste, was mir jetzt irgendwie in den Sinn kam bei Spanisch.
0: Der Paul goggelt mal kurz.
1: Goggelt. So, spanisches Restaurant. Weil, da geht es bestimmt ganz einfach. Mir fällt es bloß auch nie ein. Also ja.
2: Taberna?
0: Also es ist eine Taverna. Es ist Taberna. Ja.
2: Oder Bodega.
0: Bodega. So Weinkeller. Das kenne ich auch. Das sind diese Wein...
1: Ist eine Handtasche, eine Bottega.
2: Bar de Tapas.
0: De Bottega.
2: Bottega. Cerveceria.
0: Oh, das ist ja so eine Bier, das ist ja eine Bar.
2: Maison.
0: Maison. Cerveza ist das Bier.
1: Cerveza.
0: Una cerveza, por favor. Wichtigster Satz, ein Bier, bitte. El zumo de naranja con vodka, por favor. Ein Orangensaft mit Wodka, bitte.
2: Por favor.
0: Por favor, bitte.
2: Ach so, ich dachte, so heißt der Mann, bei dem du bestellst.
0: Por, oder was?
2: Favor.
0: Por, was ist das? Wie hilft du? Ich bin der Por. Favor, Por. Favor, Por, Favor.
1: Alter Falter. Naja, mal gucken.
0: Okay.
1: Gibt's auch so einen typischen spanischen Fisch oder so? Gibt's da was? Einen spanischen
2: Blauwal.
1: Fisch?
2: Blauwal.
0: Delfin hieß der.
1: Jojo.
0: El Rojo.
2: Der Rojo.
0: Also, was ganz cool ist, nicht weit von uns kann man so einen Tagesausflug hinmachen. Ich glaube, man fährt nur 15 bis 20 Minuten mit dem Boot darüber. Sieht man auch, wenn man in Corralejo am Strand ist, liegt eine kleine Insel, die heißt Lobos. Und da kann man halt rüberfahren. Die ist unbewohnt, aber es gibt Tagestrips dahin und die steht unter Naturschutz. Und da gibt es auch zwei Strände. Die kannst du halt relativ schnell laufen, wenn du da anlegst, da irgendwie am Steg. Und dann kannst du da rund und her laufen. Ist aber so ein bisschen überlaufen, deswegen bin ich mir da so ein bisschen uneins. Worauf ich Bock hätte, ich weiß aber noch nicht, ob ich es mache, weil ich es in Thailand das allererste Mal gemacht habe. Ich will auf jeden Fall nochmal Jetski fahren, wenn es preislich hinhaut. Weil ich habe ein Video gesehen zwischen Lobos und, also es gibt Delfine, die da im Wasser sind. Und ich habe einen Typen gesehen, der hat sich einen Jetski ausgeliehen, ist da hingefahren und hatte die ganze Zeit Delfine neben sich.
1: Also noch gibt's Delfine. Wir sind ja noch nie da gewesen. Gibt es auch Delfinfischsuppe? Delfinsuppe? Kann man Delfin essen?
0: Wusstest du, dass Delfine...
2: Stimmt.
0: Wie war denn das? War das... bei Delfinen war das doch so, dass man relativ häufig feststellt, dass die auch schwul sind. Jetzt ohne Spaß.
1: Echt?
0: Und, ja, und es gibt sogar Delfine, die schon versucht haben, Menschen zu vergewaltigen, irgendwie, wenn die rattig sind.
2: Deswegen willst du das so.
1: Hast du jetzt den Vorschlag gemacht mit Fuerteventura oder wer hat denn...
2: Jetzt ergibt sich langsam ein Bild.
1: Ja, ne? Wie sagst du?
0: Bei schwulen Delfinen muss ich an euch denken.
1: Oh mein Gott.
0: Der Kleine und der große Tümmler.
1: Ich distanziere mich abermals.
0: Du bist ja mehr für Vögel.
2: Kicherst du dann auch so wie ein Delfin? Wenn
1: oh je, nein.
2: Nee, aber das ist geil.
0: Ich nenne die auch alle Flipper.
2: Jetzt mal Quatsch beiseite. Das ist natürlich cool. Ich habe auch, glaube ich, noch nie im echten Leben Delfine gesehen.
0: Ich auch nicht. Deswegen, ich würde gerne einfach mal Delfine. Und jetzt stell mal vor, du boxst hier so ein Jetski aus, fährst da so ein bisschen rum, irgendwie eine halbe Stunde.
2: Oh nein!
0: So. Das war aber ein Delfin.
2: So. Jetzt müssen wir das Fleisch verwerten, Jungs.
1: In die Schraube eingeleiert.
0: Genau, und dann kriegt er Angeln, nämlich, dann legt er sich hin, weil er kriegt da seine Fischsuppe. Obwohl, ist ja keine Nein. Fischsuppe, weil Delfine zählen ja nicht zu den Fischen.
1: Es ist eine Stimmt. Delfinsuppe.
0: Das aber sind ja Säugetiere.
2: Ja.
1: Eine Säugesuppe? also, ein Delfin wäre ja ein Wal, habe ich einen Blauwal, ich habe schon mal einen Blauwal gesehen.
2: Gibt es dort Haie?
1: Heilbutt gibt's.
0: Also Haie gibt's überall, aber ich glaube, dort an den Küsten sieht man keine. Also es gibt wirklich Haie, sind in allen Weltmeeren zu finden. Aber es gibt halt Ballungsräume, wo die mehr jagen und so. Ich glaube jetzt, die Kanaren gehören jetzt nicht dazu. Kanaren sind übrigens ein, das hat mir, glaube ich, meine Schwester mal gesagt, Kanaren ist eine Inselgruppe, es gibt keine giftigen Tiere auf den Kanaren.
2: Oh.
0: Nirgends. Obwohl es auch so grüne Inseln gibt, wo...
2: Aber warum?
0: Gibt keine giftigen Tiere. Die haben da kaum Feinde oder so. Es gibt aber, glaube ich, bestimmt so invasive Arten oder so, die sie da mal eingeschleppt haben, irgendwie Schlangen oder sowas zu töten. Kann mir also, ich weiß zum Beispiel.
2: Yetis.
0: Ja.
2: Hm.
0: Maulwürfe.
1: Vielleicht entdeck mal auch eine neue Art von Tieren.
0: Mhm. So. Was sind da zum Beispiel? Auf was schwebt dir vor?
1: Kanamaris oder so.
2: Kanamaris?
1: Also, ich sag mal, Kalamari.
0: Sind das Tintenfische,
1: die nur auf den Kanaren, auf Fuerteventura. Also nur auf den Kanaren wohnen.
0: Die leben da nicht, die wohnen da.
2: Ja, die wohnen. Ein paar Dörfer im Landesinneren.
0: Ich wollte gerade sagen, die haben da was errichtet, so eine
1: Hippie. Nee, die bauen sich da im Wasser so ein Haus am Strand oder so. Also mal gucken, vielleicht kriegt man ja irgendwas raus so. Mich würde es interessieren.
0: Mich auch. Du willst was entdecken.
1: Ja, ich bin war schon immer ein Entdecker, Alter. Das ist ja Wahnsinn. Ich bin der Entdecker schlechthin. 1492,
0: was,
1: ich bin mit Kolumbus, bin ich essen
2: was,
1: gewesen.
2: Was Alter. Meinst du, der Entendecker?
0: Was hast du bisher entdeckt? Außer da, wo die Sonne nicht entsteht an deinem Körper.
1: Das entdeckst du täglich neu, ne? Ich entdecke mich täglich neu. Oh und ich werde auch dieses Mal wieder werde ich mich neu entdecken, da auf jeden Fall.
2: Wo ist Peter? Er spielt schon wieder sich rum.
0: Oh, ich war zu lange in der Sonne, da schält sich was.
1: Aus, Schnitt, Cut. Nee. Mal gucken.
0: Achso, du meinst, achso, in der Folge, ich dachte,
2: Ausschnitt.
0: Egal. Cut.
1: Okay.
0: Nein, mal gucken. Vielleicht entdeckst du das ja für dich.
1: Ich entdecke mich immer wieder.
2: Vielleicht entdeckst du auch deine Traumfrau.
0: Ja.
1: Oh ja.
0: Wie muss sie denn sein? Verträumt?
1: Also ich habe da jetzt keine irgendwie Vorstellung.
2: Puls.
1: Die muss halt
0: Puls,
1: lieb
0: Puls.
1: Und nett sein, aber naja. Ist das jetzt ein Bewerbungsgespräch oder was ist das?
0: Nee, also der Angel ist noch Single, falls ihr wollt, dass der Angel mal nicht mehr allein entdecken muss. Könnt ihr euch gerne bei uns über eine Private DM melden und wir würden dann den Kontakt zum Peter herstellen. Ist das was?
1: Das, ja.
2: Entdeckungstour mit Peter Angel.
1: Genau.
0: Der Peter ist frische 21 geworden und
1: auf jeden. Naja, fast. 90. Ja, mal gucken.
0: Okay.
1: Es wird auf jeden Fall cool. Also ich freue mich, mit euch dahin zu fliegen und irgendwie da wieder zurückzukommen.
0: Vorzugsweise wäre gut, wenn das klappt auf jeden Fall.
1: Mal gucken. Wenn wir so ein Glück haben wie letztes Mal, wo wir hier mit den Flügen und so. Wir sind schon zu spät zum Flugzeug gekommen, waren eigentlich eine Viertelstunde, bevor das Ding abflog, kamen wir an und irgendwie... erstens mal hat uns jemand durchgeschleust quasi und dann hieß es, das Flugzeug fliegt eine halbe oder eine Dreiviertelstunde später ab. Waren wir wieder gerettet. Wir hatten schon ein paar Mal so ein
0: Glück. Das war echt krass, ja. Also wir haben sonst immer Pech gehabt bei Flügen so. Da waren wirklich wilde Stories dabei, aber bei der letzten großen Reise nach Japan, Thailand, wieder zurück für eine Nacht nach Japan und wieder zurück nach Deutschland, haben wir auf allen unseren Flügen, wo wir auch selber teilweise was verdattelt hatten und so oder mal irgendwie zu spät waren oder irgendwas, sind wir immer gut rausgekommen, haben sogar noch Essen kostenlos irgendwie bekommen am Flugzeug und so, was eigentlich gar nicht
1: für uns gebucht war. Die Kofferaktion.
0: Koffer, also im Sinne von, wir hatten eigentlich gedacht, wir fliegen nur mit Handgepäck. Unser Handgepäck war viel zu schwer, dann mussten wir das einchecken und dann sagt die unserem Flugschalter so, es kostet so und so viel, als wir nachgefragt haben. Und dann meint die andere, die daneben steht so, nee, ihr habt schon mit Aufgabegepäck gebucht, ihr müsst gar nicht zahlen. Wir so, okay, wir wussten das aber gar nicht mehr.
1: Also und die Koffer waren richtig voll aus Japan und aus Thailand.
0: Ja.
1: Richtig, richtig.
0: Also wir hatten eigentlich nur Glück gehabt bei Flügen. Also ich hoffe, das ist jetzt wieder so, weil unsere ursprüngliche Flugzeit ja über eine andere Airline jetzt wieder woanders hingeschoben wurde. Mhm. Und hoffen einfach, dass wir auch wegkommen und kein Aufgabegepäck nochmal extra zahlen müssen, weil wir jetzt in einer anderen Airline drin sind. Also es wird wild. Wir halten euch auf dem Laufenden. Wir würde sagen, wir spoilern jetzt hier gar nicht groß rum. Wir springen gleich in die erste Kategorie rein. Die sich da schimpft, die Top 3. Das sind nicht wir hier, sondern die Top 3 findet ihr gleich, wenn wir uns wiedersehen. Ich glaube, ich weiß auch schon, was die Top 3 ist. So viel darf ich schon spoilern, weil wir sehen uns ja dann quasi am Pool oder in unserer Villa wieder. Deswegen bleibt dran. Wie wollen wir da reingehen?
2: Ich würde sagen, du gehst mit deiner Hand zu der mittleren Kamera, hältst sie zu und wenn du die Hand wieder wegnimmst, sind wir in Fuerteventura.
0: Nee, das ist mir zu einfach.
2: Ja?
0: Ich finde, Paul sollte das machen.
2: Ja!
0: Kannst du Pauls Hand nehmen und Richtung Kamera gehen und der muss die zuhalten und dann sind wir quasi in der... Danke, dass du auch die Linke nimmst, finde ich sehr gut. So, und 3, 2, 1, Paul, hau rein.
1: Und ein heftiger Cliffhanger. Was auf der Insel passiert ist und noch viel mehr hört ihr im Laufe der Woche bei Helikopterblick. 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Zum Schluss der Folge hat sich Ludi noch etwas Musik gewünscht. Wir hören jetzt 3 Songs von Frank Mint.

0: Das war Frank Mint mit To Your Plan, Freddie Gibbs und Mahomi. Da wir besser labern als singen können, machen wir jetzt weiter mit dem Laber-Podcast vom Senfkompott. Ihr hört jetzt Paul und Marv von Der eine und der andere. Viel Spaß!
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0: Herzlich willkommen zu Folge 103. Letzte Chance.
1: 1, 2 oder 3.
0: Das letzte Licht gewinnt. Keine Nieten, nur Autos und Kaviar. Wir reden heute über das, was die Luxuswelt bewegt, die Eliten verspeisen. Also was die Eliten, wir verspeisen auch Eliten.
1: Ja.
0: Ich hatte heute ein paar leckere Politiker zum Frühstück und Michael Jacksons rechten Fingernagel. Aber zu den unwichtigen Themen. Marv, wie war denn deine Woche?
1: Ganz entspannt.
0: Ich muss jetzt erstmal einen Schluck nehmen.
1: Das ist übrigens Urin.
0: Mittelstrahl von heute früh. Da steckt mehr Energie drin als in Adrenochrom. Oder in den menschlichen Zutaten der Lace-Chips, wie den, Xavier Naidoo uns ja... Also ich bin sehr froh, dass der darüber aufklärt, weil ich hätte das nie gewusst, dass ich jetzt nur noch Lace-Chips kaufen muss, um das zu bekommen.
1: Ich frage mich ehrlich gesagt auch, wie deren Umsatz jetzt ist seitdem. Also safe gestiegen.
0: Ja, also ich denke, ein Teil wird es nicht mehr kaufen. Und zwar alle aus der Schwurbelbubble, die dem glauben. Mhm. Die kaufen es natürlich nicht mehr. Aber das ist ja kostenlose Werbung en masse. Ja. So oft wie dort Lace gesagt wird.
1: Sogar ich habe mir jetzt neulich meine Tüte geholt mit Kräuterbuttergeschmack.
0: Die sind geil, oder?
1: Geht.
0: Okay. Ich muss sagen...
1: Also besser als Pringles. Ich hab mich jetzt echt durch Chips und so mal ein bisschen durchprobiert. Pringles... Irgendwie schmeckt das nicht mehr so geil wie früher.
0: Ja, irgendwas haben die geändert. Vielleicht liegt es daran, dass die jetzt nur noch Pappverpackungen haben. Aber
1: ja, das kann am Geschmack schon was ändern. Klar, wenn die ganze Zeit dann da drin sind, ja.
0: Ich muss sagen, Lays schmecken mir aber aktuell doch schon somit am besten. Also ich mag sowohl die Konsistenz als auch den Geschmack von den Sour Cream and Onion Chips von denen. Finde ich einfach geil. Ich hatte jetzt auch mal diese Robs-Chips probiert von diesem Rob.
1: Crispy Rob?
0: Ja, genau.
1: Ah, okay. Ach, und, der Chips? Und, der hat doch vorher irgendwas gehabt noch.
0: Ja, weiß ich nicht. Okay, ich kenne nur die Chips von dem jetzt und ich habe die mal probiert und muss sagen, die sind schon crispy, weil die sind einfach dicker und irgendwie fester so ein Biss. Hm. Aber rein geschmacklich fand ich es jetzt nicht krasser als anderes. Ist halt wirklich dieses Bissgefühl, was da raussticht.
1: Und preislich?
0: Oh Gott.
1: Ja, okay, hast du geguckt.
0: Keine Ahnung. Ich wollte einfach Chips, da bin ich blind für alles andere.
1: Ja, nee, ich guck da manchmal schon so. Ich guck da einfach. Vor allem auf die Menge. Hm. Wie viel du hast. Also wenn das dann bloß so ein kleines Tütchen ist.
0: Die Beschisspackung, ja.
1: Dann muss das schon wirklich exquisit schmecken, dass du sagst, das drücke ich mir rein so. Oder eigen schmecken so. Ich meine, wie bei Jumpies so. Es gibt ja zum Beispiel auch nichts, was so schmeckt wie Jumpies. Die haben ja wirklich so einen Eigengeschmack.
0: Das stimmt, ja.
1: Ja? Mhm. Oder, was gibt's noch für ein Beispiel? Na, Knickknacks auch. Also es gibt so, ja, es gibt ja so, ja, Erdnüsse im Teigmantel. Das hatte Gottlike mal vor ganz vielen Folgen auch gesagt, dass die gut und günstig aus dem Edeka, dass die eigentlich besser sind. Und mit der Meinung gehe ich auch mit. Also die sind echt richtig gut. Und du hast mehr, also ich glaube 200 Gramm oder so. Hm. Das ist schon ordentlich für 1,19 Euro.
0: Ja.
1: Ja, aber Knickknacks trotzdem schmecken ganz eigen. Also die schmecken halt nie wie Knickknacks.
0: Naja, Knickknacks sind, das ist doch nicht einfach nur Paprika, sondern das ist genau halt so. Ach, ich hätte so gern die Mixtur von der Jumpy-Würze, Alter. Das wird bestimmt so einem übelst fetten Tresor von zwei Kängurus mit Maschinengewehren bewacht.
1: Ich denke mal, es wird was ganz Simples und übelst Ungesundes halt sein.
0: Naja,
1: so wie es immer ist, ne? Wenn irgendwas richtig geil schmeckt oder so, dann ist das eigentlich das letzte Gift, was du deinem Körper zuführst.
0: Ey. Ja, alles ist schädlich, alles. So.
1: Naja, außer
0: selber anpflanzen, aber dann ja, ist vielleicht was im Wasser, mit dem ich gieße, oder aus der Luft, wenn es runterregnet. Überall ist Gift. Alles ist Gift. Die Welt ist nur noch
1: aus
0: Gift.
1: Ja, ich würde eigentlich sagen, so die Dosis macht das Gift, weil man kann ja sagen, ja, Wasser ist ne giftig, aber man kann ja auch eine Wasservergiftung kriegen.
0: Außerdem kann in Wasser Mikroplastik sein.
1: Ja, ist mir da egal.
0: Ja, ist ja nur Mikro.
1: Das ist richtig.
0: Kommt rein und wieder raus.
1: Ja, na, so würde ich doch denken. Ja,
0: klar. Deswegen, ich verstehe nicht, warum da so ein Aufriss draus gemacht wird.
1: Ja. Und ob ich da nun das Mikroplastik aus dem Wasserhahn trinke oder das Mikroplastik aus der Plastikflasche, ist so.
0: Letzten Endes hast du ja bei der Plastikflasche sogar mehr. Und ich will ja mehr für mein Geld haben, deswegen trinke ich auch Wasser primär lieber aus Plastikflaschen als aus dem Hahn oder aus Glas.
1: Ja, weil, na, nee, da kommst du besser aus dem Hahn.
0: Mit Mikroplastik?
1: Fürs Geld.
0: Aber ich habe mehr. Ach so, aber ich habe mehr Plastik für das Geld, was ich bei einer Plastikflasche mit Wasser bezahle.
1: Na, ich weiß nicht. Mensch, wie war denn das? Ich glaube, war es nicht so, irgendwie 10 Liter aus dem Wasserhahn sind umgerechnet 4 Cent oder so?
0: Ich weiß nicht, aber was ich auch gerne mal mache, so nach einem harten Arbeitstag, Wasser aus der Wasserflasche und so ein bisschen Lego reinraspeln.
1: Ich dachte, dir einen Einlauf geben. Oder? So nach einem harten Arbeitstag, so, oh, ich bin so fertig. Erstmal so schön den Schlauch vom Wasser an.
0: Oh, endlich.
1: Ich merke, wie es mich füllt.
0: Ich war extra den ganzen Tag nicht auf dem Klo.
1: Na, ich kann mir vorstellen, dass dann so das Gefühl der Erleichterung halt so geil ist.
0: Aha. Weiß ich nicht.
1: Ich habe damals mal so eine Beichte gelesen. Das war früher mein Go-To, meine Go-To-Seite frühs, bevor ich zur Ausbildung bin oder so. Also einmal wetter.de und dann habe ich schon einen Tab aufgemacht mit Pornhub, mit beichthaus.com.
0: Mhm. Mhm.
1: Die Seite, also ich.
0: Ja, kenne ich noch.
1: Ah, okay. Ich glaube, die Seite. Gibt es heute noch?
0: Einfach anonym Leute ihre Storys so reingeschrieben.
1: Ihre Sünden da beichten können, genau. Ich glaube, mittlerweile ist die tot, also da hat niemand mehr was reingeschrieben. Mhm. Aber ich habe mal von einer Beichte gelesen, da hat jemand erzählt, dass der sich aus der Apotheke so Zeug holt, also der hat richtig den Namen genannt. Da kannst du dir halt selber so ein. Ja, jetzt weiß ich nicht mehr, ob der sich das in den Arsch gepumpt hat. Oder ob du das oral einnimmst. Auf jeden Fall mochte er einfach so dieses Gefühl, wenn du halt dringend musst, also groß, und das so hinauszögerst. Und je länger du es hinauszögerst, desto geiler ist ja dann eigentlich so der Release.
0: Ja.
1: Und davon ist er süchtig gewesen. Also er hat sich in der Apotheke immer dieses Zeug geholt und hat sich halt einen Einlauf jedes Mal verpasst.
0: Mhm. Naja, gut, ist das schädlich?
1: Auf Dauer, ja.
0: Ah, okay, ja, scheiße.
1: Das ist wie Elotrans ist ja auf Dauer auch schädlich.
0: Ja,
1: geht ja auf die Nieren dann.
0: Ja. Gibt es irgendwas, was süchtig macht, was aber auf Dauer nie schädlich ist?
1: Weil es fast schon sagen, bumsen, aber kannst du ja auch alles unscheuern.
0: No. Eigentlich nicht, ne?
1: Nee, es ist halt immer so, die Dosis macht das Gift.
0: Mhm.
1: Heroin.
0: Ja, probiere ich mal aus bis zur nächsten Folge und mal gucken, vielleicht ist es ganz cool.
1: Ja. Löffel hast du ja da.
0: Kerze auch,
1: ja, mehr brauchst du nicht.
0: Gürtel ist
1: gut, ja.
0: Spritze müsste ich mal organisieren.
1: Kriegst du in der Apotheke.
0: Ja?
1: Ja, die haben das.
0: Wo muss ich die ansetzen? Genau in die Iris oder seitlich am Auge?
1: Das wird, genau, das.
0: Boah, kribbelt es mich gleich, wenn ich dran denke, Alter.
1: Gute Frage, ob das gehen würde. Also ich habe mal eine Doku gesehen, da waren die Arme schon so zerstochen, dass sie da ja nichts mehr gefunden haben, dann haben die sich in den Hals gespritzt. So.
0: Das kenne ich sonst nur aus dem Schlafzimmer.
1: Wenn ihr selber in den Hals spritzt.
0: Springbrunnen. So. Ey, musst du erstmal hinkriegen.
1: Das stimmt. Manche schaffen das ja nicht.
0: Leute, schreibt es in die Kommis. Wer von euch hat sich schon mal selber ins Maul gespritzt? Das sind doch die Fragen, da baut man richtig eine Beziehung zu seinen Hörern auf.
1: So ein Self-Facial.
0: Ja. Hm? Self-Facial.
1: Naja, aus Versehen ist das schon mal passiert.
0: Aus Versehen.
1: Das ist wirklich aus Versehen. Alter, es brennt übelst im Auge.
0: Ich habe von Maul geredet und nicht von Auge.
1: Ja, wie gesagt, es war aus Versehen.
0: Hast du halt so aus dem Auge gerieben und dann erst in den Mund genommen?
1: Nee, ich wollte ins Maul, aber es ging halt daneben.
0: Ah, schön. Wir hatten ja vorhin über Mikrosachen gesprochen.
1: Ja, und da sind wir wieder bei deinem Schwanz.
0: Nein, ich wollte auf was anderes hinaus, was auch Mikro ist. Und zwar ein Tier. Jingle ab!

0: Und der Name des Tieres heißt Mikrobe.
1: Gar nicht so weit davon entfernt. Es geht um das Tierchen namens Demidox. Hast du davon schon mal was gehört? Also das Demi, wie man spricht, und Dox mit X am Ende.
0: Demi habe ich schon mal gehört.
1: Dox
0: habe
1: ich bin schon mal gehört. Ich habe es falsch ausgesprochen. Demodex heißt es. Oh. Na, dann kenne ich's.
0: Ja, dann kenne ich's. Also Demodox. Nicht zu verwechseln mit Desodog.
1: Demodex. schon mal gehört, oder?
0: Ja, das ist doch so ein Traubenzucker, ne?
1: Genau, lecker. Nein, tatsächlich ist das ein Lebewesen, das dafür sorgt, dass wir nie allein sein. Dafür sorgt, dass wir nie allein sind. Die leben auf unserem Gesicht. Und zwar 24/7. Die fressen auf unserem Gesicht, die schlafen auf unserem Gesicht, die ficken auf unserem Gesicht, die leben ihr komplettes Leben auf unserem Gesicht. Deutsche Bezeichnung ist die Haarbalgmilbe. Und wenn du jetzt mit deinem Daumen hier drüber streichen würdest, das ist mein Mittelfinger.
0: Ich wollte genau so einen Joke deswegen machen. Ja.
1: Und du würdest das dann auf so ein Plättchen und ein Mikroskop, hättest du diese kleinen Viecher. Die sehen auch nicht besonders schmackhaft aus.
0: Sieht halt aus wie AIDS.
1: Ja, aber gibt halt auch entsprechend noch eine hässlichere Darstellung.
0: Hm.
1: Und gibt halt echt auch so Videos auf YouTube, wo so ein Typ halt das macht dann unter das Mikroskop. Und du siehst halt wirklich diese kleinen Viecher. Und die sind, also was ich gelesen habe, die sind gar nicht so klein. Zumindest von der Größe her, die ich da gelesen habe. Give me a second.
0: Was, 5 Zentimeter?
1: Nee, 400 Nanometer. Das waren, glaube ich, 0,04 Millimeter oder so. Habe ich das richtig gerade umgerechnet?
0: Was kommt unter Milli? Vanilli.
1: 0,4 Millimeter sind die lang. Und das wirkt eigentlich gar nicht so klein, ne?
0: Ein Millimeter? Nee, eigentlich nee.
1: Ne?
0: Also zumindest hat man so das Gefühl, jetzt so vom Hirn, das könnte man so sehen.
1: Aber ja, das fand ich so krass, weil ich habe mir noch nie darüber Gedanken gemacht. Klar, so an den Händen, wenn man alles anfasst, hast du natürlich Bakterien und irgendeinen Kram drauf. Aber dass wir einfach so Viecher in unserer Fresse haben den ganzen Tag über, ohne das jemals aktiv zu bemerken, fand ich irgendwie krass.
0: Okay, finde ich jetzt nicht krass.
1: Nee?
0: Nee.
1: Ich schon. Wusste ich vorher nicht.
0: Ja, aber was machen die jetzt so?
1: Na, die fressen Talg, abgestorbene Hautzellen und so weiter. Also eigentlich sind die so ein bisschen Müllentsorger von unserer Haut, wenn man so möchte. Cooles Tier.
0: Und könnte man die auch essen?
1: Also denke ich schon.
0: Also das wird ja schon passiert sein, denke ich mal.
1: Gehe ich fest von aus, also selbst unabsichtlich, ne, wenn du dir so
0: ja,
1: Lippen legst, hast du gleich mal eine ganze Kolonie ausgelöst.
0: Ich habe das jetzt noch nie so, ich muss die Demoxidoxy essen hier. Du hast es beim ersten Mal schon falsch ausgesprochen, jetzt kann ich es mir nie wieder richtig merken, das ist einfach das Problem jetzt.
1: Ich guck noch einmal nach, weil ich habe es auch schon wieder vergessen. Demodex, ja. Naja, die sind zwar klein, ne, aber egal wie klein etwas ist, wenn man eine besonders große Menge davon anhäuft, also man könnte bestimmt so einen Demodex-Ball formen und dann snacken. Machen? Sammeln? Demodex sammeln?
0: Ja, dass man das mal irgendwie auch so von mehreren Leuten.
1: Das wäre möglich. So eine Spendenaktion machen, sammelt eure Demodex und schickt sie uns ein.
0: Na?
1: Demodex-Sammelaktion. Das klingt wie so eine Pokémon-Geschichte. Nicht der Pokédex, sondern der Demodex.
0: Da gibt es ja Deoxys, ne?
1: Ja.
0: Nee, das machen wir, ne?
1: No? Also wenn ihr das gerade hört, sammelt schon mal, schickt ihr uns ein und wir machen dann den weltgrößten Demodex-Ball und dann wird köstlich diniert.
0: Achso, ich wollte jetzt gerade noch fragen, was wir da machen. Wir können das Ding ja auch anzünden dann.
1: Ich würde es gerne essen. Also wir können es ja flambieren. Da haben wir beides.
0: Ja. Ja, oder... Aber wir kriegen zwei Bälle draus. Kann man mehrere Leute, Experimente machen.
1: Das liegt jetzt an euch.
0: Schwindi oder so, das kann man ja alles dann rausfinden.
1: Ideal wären mehrere Demodex-Bälle. Leute, es liegt jetzt echt an euch. Wir brauchen eure Demodex-Kraft. Reibt euch die Fressen, schiebt eure Demodex auf die Gläser, in die Ampullen, wo auch immer. Briefumschlag geht vielleicht auch, weiß ich nicht. Her damit. Wir brauchen alle Demodex des Landes. Je mehr Bälle, desto besser für die Wissenschaft. Wir werden sie flambieren, wir werden sie essen, wir werden sie in Wasser werfen. Wir werden sie, es gibt da diese Hydraulikpressen-Videos auf eine Hydraulikpresse und gucken. Einfrieren.
0: Oh, das ist auch eine Idee.
1: Einfrieren und dann in die Hydraulikpresse. Einfrieren, anzünden und in die Hydraulikpresse. Einfrieren, anzünden, essen und unsere Köpfe in die Hydraulikpresse. Gucken, was dann passiert.
0: Aber ist das dann eigentlich Tierquälerei?
1: Ja.
0: Ab welcher Größe zählt etwas als Tier?
1: Wenn die Augen groß genug sind, dass man es niedlich finden kann.
0: Boah. Dann lass uns Seegurken schlachten.
1: Oh, das wird der Nachtisch zu den Demodex.
0: Weil Seegurken, die haben ja keine Augen.
1: Stimmt, alles ohne Augen kann.
0: Das ist ja so ein. Das ist ja bloß so ein.
1: Ja. Maulwürfe.
0: Naja, die haben jetzt so verkümmerte Augen, oder?
1: Zählt nie als Augen. Ist zu klein, um niedlich gefunden zu werden.
0: Die sind schon echt hässlich, ne? Die Maulwürfe.
1: Die graben halt cool. Das sieht man total selten, wie sich ein Maulwurf eingräbt.
0: Ja. Ja, man hat das nur so vor Augen, so.
1: Genau.
0: Ach, ja, aber so ist es ja
1: nicht. Rotierende Hände.
0: Ja, genau, aber so ist es ja einfach nie.
1: Sondern?
0: Keine Ahnung. Also so nie.
1: Ja, Bagger. Vorn Bagger. Kleine Naturbagger.
0: Ja, ich dachte, dass das so eine Schwimmbewegung ist, so. Dass die denn,
1: das wäre auch geil.
0: Dass die so den Frosch. Dass die den Frosch. Weil der Maulwurf macht den Frosch, aber halt in der Erde.
1: Der Maulwurf macht den Frosch, aber in der Erde. Das ist kalenderspruchfähig.
0: Mhm.
1: La, la, la, la, la, la, la. Wir waren beim Senfkompott das erste Mal als Gäste.
0: Oh, das würde ich auch noch sagen. Ja, es war ein schöner Abend.
1: Ja, fand ich auch. Und es war cool, mal als Gast nur da zu sein.
0: Ja.
1: Das haben wir ja beide bemerkt, man kriegt viel mehr mit aus den Gästereien.
0: Ja, auf jeden Fall.
1: Die ersten Male waren wir ja immer auf der Bühne und du bist halt nie wirklich hundertprozentig vorher da. Also geht zumindest mir so. Weil du die ganze Zeit dann denkst, dass ich bin dann auf der Bühne. So, ich kann jetzt so ein bisschen halb zuhören, aber eigentlich bin ich ja schon ein bisschen unter Adrenalin.
2: Genauso, ja.
1: Und einfach mal das so aufsaugen zu können, Sachen zu merken, die geil laufen, Sachen zu merken, die man besser machen könnte, das war eine coole Erfahrung. Das fand ich auch in der Auswertungsrunde ganz cool, wie viel wir halt beisteuern konnten Verbesserungsvorschlägen. Und ja, generell finde ich es auch cool, dass der Podcast-Stammtisch gerade so wächst mit dem neuen Podcast zum Thema Formel 1, Carbon und Käffchen und mit dem gerade entstehenden Laber-Podcast Schnatterei. Da kommen jetzt wieder neue Content-Creator aus
2: Bautzen. Ja, einfach nur Schnatterei oder Schnatterinchen?
1: Nee, Schnatterinchen. Schnatterinchen war ja diese Ente von Pitti Platsch, aber Schnatterei war der Name vom Podcast.
0: Okay.
1: Deswegen, bin schon sehr gespannt, von denen auch mal zu hören. Wir haben ja auch prinzipiell Leute in der Pipeline auf der Liste, die gerne mal dabei sein wollen.
0: Mhm.
1: Wird doch langsam mal wieder Zeit für eine Gästefolge, denke ich. An sich könnte man für die nächste mal gucken, wen wir daran gekarrt kriegen.
0: Sarah Connor.
1: Sarah Connor, ja. Die aus Terminator oder die Sängerin?
0: Sehr gut. Beide.
1: Beide.
0: Also, hast einmal Linda Hamilton und einmal wirklich die Sängerin Sarah Connor. Und dann wir wollten einfach Sarah Connors da haben.
1: Erstmal wird hier gekämpft, wer zuerst sprechen darf. Und wir legen so ein paar Waffen bereit und die dürfen sich aussuchen, wer welche nimmt.
0: Ja.
1: Ich setze auf Sarah Connor.
0: Ich?
1: Nichts.
0: Ich sitze auch auf Sarah Connor.
1: Das wäre schon cool. Vor allem Sarah Connor, was wird man die fragen?
0: Es ist eigentlich auch scheißegal, was du die fragst. Sobald du das irgendwie hast, da gehen die Klicks nach oben. Wohl weiß man auch nie.
1: Xavier
0: weiß man
1: Naidoo?
0: Auch manchmal nie. Ja, Xavier Naidoo wäre eine Idee.
1: Da kann er uns mal die Wahrheit erzählen.
0: Ja.
1: Was die Medien verschweigen.
0: Ey, achtet auf seine Ohrläppchen.
1: Hä?
0: Der hat richtig komisch aussehende Ohrläppchen.
1: Echt?
0: Also das haben meine Eltern damals schon gesagt, so mit, ja, irgendwie, der hat komische Ohrläppchen. Seitdem sehe ich das immer. Ja, der hat so ganz große Ohren.
1: Zeig mal, ich will seine Ohrläppchen sehen.
0: Ja, die sind so relativ groß, so im Vergleich. Ja,
1: wie so Lederkissen,
0: ja,
1: die da dran geklebt sind. Ich würde gerne meinen Kopf darauf betten und einen Mittagsschlaf an der frischen Luft machen. Dieser Weg wird kein echter sein. Dieser Weg wird steinig und schwer. Und was wir alleine nicht schaffen, das schaffen wir dann zusammen. Wie der dort selbstgefällig seine scheiß Lieder singt. Und die ganzen Schwurbelköpfe, oh ja, oh, wir haben einen krassen Sänger auf unserer Seite. Der Scheiß, den wir labern, stimmt. Lay's Chips bestehen aus Kinderscheiße. Das regt mich auf, dass es so dumme Menschen gibt. Ich weiß, das muss man aushalten, aber ich kann nie. Ich habe heute zu viel Scheiß schon mitgemacht.
0: Aber der war immer schon so... Der hat ja damals auch ein Album gehabt mit Kusavasch, also ein komplettes Album. Und da gab es einen Hidden Track. Der hat damals schon für Furore gesorgt, weil da geht es halt darum, dass man Pädophilen die Schwänze abschneiden soll und so.
1: Hm. Ja. Na klar.
0: Da war das schon so, okay, komische Takes hier.
1: Ich habe keine Kraft für so eine Scheiße. Ich habe keine Kraft für so eine Scheiße. Vor allem nie heute.
0: Ach, ich finde das schon witzig.
1: Ja. Ja. Zu meiner Schande muss ich ja gestehen, es gab eine Zeit, da habe ich echt so ein paar Lieder von Xavier Naidoo echt gefeiert, weil rein technisch, der kann schon gut singen. So, das ist,
0: ja, ist er. Ja. Deswegen, ich finde überhaupt eine Schande.
1: Aber hätte er nie einfach abseits von den Alben die Fresse halten können? So, das wäre schöner gewesen für mich.
0: Naja. Ja, das ist halt so die Sache, dass generell so Promis in Deutschland, Günther ja auch zum Beispiel, der wird doch von, also entweder wird er gemocht oder es ist egal. Oder er ist jemandem egal. Aber es gibt doch niemanden, der sagt, oh, du bist doch Wichser. Weil er die Fresse hält.
1: Hm.
0: Oder weißt du, was er für eine politische Sicht hat?
1: Nee.
0: Das weiß niemand.
1: Hm.
0: Der hält da die Fresse, ganz einfach.
1: Ja.
0: Und ich glaube, irgendwann, wenn du so einen gewissen Geldstatus hast, solltest du das vielleicht auch einfach so machen. Ey, leb dein Leben und hoffe, dass einfach keine Reichensteuer kommt. So.
1: Ja. Ja. Wurde Günther Jauch eigentlich mit dem Geld bezahlt pro Folge, was nie gewonnen wurde?
0: Der hat da noch mehr als jetzt.
1: Hm.
0: Der hat ja so schon übers viel. Der hat ja auch einen Wein.
1: Der hat Wein.
0: Der hat, ne?
1: Der einen eigenen Wein.
0: Der hat einen eigenen Wein.
1: Echt? Der Jauchwein? Jauchwein, Alter.
0: Das ist auch so ein Joke, der immer gemacht wurde. Ja, aber,
1: liegt nahe, ne?
0: Nee, aber richtig hochwertig. Also so 150 Euro die Flasche und sowas teilweise. Ne? Und da soll aber auch wirklich gut schmecken.
1: Ist da sein Gesicht drauf?
0: Nee, ich glaube nie. Aber der hat so einen eigenen Wein, ne? Also so ein eigenes, na, wie sagt man, Weinfeld oder
1: Weingut.
0: So? Weingut, ja.
1: Ich hatte als Kind mal eine Phase, wo ich mich immer bepisst habe, wenn ich Günther Jauch im Fernsehen gesehen habe. Das war so eine Phase, da kennt man ja, Wetten, das läuft, die ganze Familie sitzt da, Oma und Opa sind vielleicht noch dazu gekommen. Was?
0: Du meinst, wer wird Millionär?
1: Ach so, ja, scheiße.
0: Wetten, das war der Tommy.
1: Tommy, genau. Aber ja, stimmt, ich meine, wer wird Millionär? Und jetzt habe ich überlegt, habe ich es richtig ausgesprochen? Wer wird Millionär? Werden das? Sorry, bin gerade ein bisschen durch. Also, wir haben Wer wird Millionär gesehen. Und ab irgendeinem Zeitpunkt ist mir aufgefallen, wenn ich Günther Jauch lange genug ins Gesicht gucke, sieht der total lustig aus. Und ich musste dann immer lachen. Ich habe mir da mehrfach fast eingepisst, weil der hat auch manchmal, wenn er so erst mit dem Teilnehmer redet, so, ja, und dann so ausdruckslos in die Kamera guckt, so, wenn er halt merkt, so das, was ich gerade dem Teilnehmer sage, das, der rafft das nicht so richtig und so. Dieser ausdruckslose Blick manchmal direkt in meine Seele und ich sehe so sein Gesicht und vor meinem geistigen Auge war er halt eine Knetfigur und alles ist so irgendwie, keine Ahnung. Ich habe so oft gelacht über Günther Jauch und meine Familie konnte sich das nicht erklären, warum.
0: Ja, weil du komplett auf Acid warst.
1: Ach, das Acid wirkt wieder beim Pauli. Guck mal, wie süß, der lacht wieder.
0: Oh, das ist einfach Ruhe heute Nacht. Sie ist einfach da, wie Günther Jauch zu Günther Knete wird. Wo er nicht weiß, gucken wir jetzt gerade hier, wer wird Millionär oder eine Play-Doh-Werbung oder so. Der komplett zerfließt. So. Okay, Alter.
1: Ja, und vor allem, man könnte ja sagen, ich hätte mich so über sein Aussehen lustig gemacht. Aber das war es gar nicht, sondern es war einfach dieses...

0: Ort.
1: Vincent Vega fragt, ihr gewinnt einen Urlaub. In welches Land geht es? Was besucht ihr? Na hä? Wenn ich einen Urlaub gewinne, dann steht da eigentlich fest, wo ich da hingehe, oder?
2: Vielleicht ist es ja ein Urlaubsgewinn, der sagt, such dir aus, wo es hingehen soll. Jemand ermöglicht dir einen Urlaub und bezahlt dafür.
1: Nordkorea. Oder Iran. Dort soll es sehr warm sein gerade.
2: Aber ist ja an vielen Orten warm. Warum gerade die beiden Orte?
1: Naja, also Iran ist so, auch so eine rauchige Wärme.
2: Warum rauchig?
1: Die kriegerische Wärme. aber ist jetzt so die Frage halt auch so mit, ja, so wirklich komplett, ich muss dort gar nicht bezahlen. Dann wäre es mir eigentlich fast schon egal, wohin.
2: Ich würde Kalifornien nehmen, weil dort war ich noch nie und dort gibt es den Yosemite-Nationalpark und den wollte ich mir schon immer mal angucken. Da hast du so diese ganzen riesigen Mammutbäume und hast aber auch so übelst krasse Felswände, wo früher so Gletscher durchgerasselt sind. Also hast praktisch so einen halben Berg, der wie abgeschnitten wirkt. Und generell so Fauna, Flora soll da ziemlich cool und vielfältig sein. Das würde ich mir gerne mal angucken.
1: Kelly? Na, Kalifornien.
2: Also.
1: Das ist echt eine gute Frage. Vielleicht Japan, aber irgendwie habe ich auch ein bisschen Angst davor. Weil dort halt alles japanisch ist. Ja, nee, alles, aber vieles. Also ich habe so das Gefühl, so, dass du nicht immer als Touri eine Chance hast, überall dort in Japan, weißt du? Wenn du nicht japanisch kannst.
2: Ich glaube, da ist Ludi von Helikopterblick eine ganz gute Ansprechperson, weil der war ja dort schon öfter mal.
1: Naja, wieso soll er da für mich jetzt eine Ansprechperson sein?
2: Weiß ich nicht, weil er Japaner ist.
1: Nee, darum ging es doch gar nicht. Sondern einfach, in welches Land geht es?
2: Und welches?
1: Japaner. Japanien.
2: Ja, Japanien. Das klingt, da würde ich auch gerne meinen.
1: Ja, Japanland. Ja, vielleicht, ja, so ist Asiatisches. Vielleicht.
2: Welcher Peter ist dein Liebster? Japan.
1: Oh.
2: Na gut.
1: Ja.
2: Das ist eher noch für die Intellektuellen gewesen. Also uns. Ne, Momo?
1: Für uns. Es ist trotzdem immer noch unhöflich, dass du kaust, während wir aufnehmen.
2: Das haben wir so lange nie gemacht. Die Leute, die das mögen, müssen auch mal wieder auf ihre Kosten kommen. Wir haben die ja vorhin schon angeteased mit ins Maul spritzen. Jetzt wird ins Maul gesnackt. Okay, nächste Frage.
1: Von Nice am Stiel. Was ist das Nervigste an euren Wohnungen? Zum Beispiel meine Toilette hat kein Fenster.
2: Da muss ich direkt mal fragen, warum willst du, dass deine Toilette ein Fenster hat? Willst du der Kacke nochmal winken beim Spülen? Oder?
1: Oh, Alter, der ist cool. Jetzt hast du mich richtig gekriegt, Alter.
2: Danke.
1: Willst du der Kacke nochmal winken beim Spülen? Mach's gut.
2: Das Toilettenfenster jetzt neu.
1: Der kriege ich. Ja. Ich glaube, ich kann gut für uns beide antworten. Das Nervigste ist, dass unsere Wohnungen halt einfach keine Schlösser sind.
2: Ja. Wobei, ich glaube, ein Schloss wäre mir viel zu groß, da hätte ich Angst.
1: Ich weiß, was du meinst.
2: Und wer soll das alles aufräumen?
1: Du brauchst dann schon einen Bediensteten, der das macht.
2: Ja.
1: Also, das ist wie bei der Frage jetzt davor mit so ein bisschen, okay, welches Land? Eigentlich egal. Die Frage ist nur, wie viel kriege ich finanziert? Ja, und ich meine, so ein Schloss oder so eine Villa, cool. Na, ich will das aber nicht alles sauber machen. Und also, das muss schon jemand anderes machen.

0: aber vielleicht will ich auch meine Ruhe. Es wäre halt geil, wenn du so einen Butler hättest, der halt einfach aufploppt, wenn du gerade brauchst und sich dann wieder verschwindet.
1: Ein Aufblas-Butler.
0: Ja. Mhm. Sowas wie bei, kennst du bei Man in Black, wo ich glaube relativ am Ende so irgendwie mit einem Auto fahren und irgendwie der Autopilot eingeschaltet wird und da erscheint so eine aufblasbare Puppe.
1: Ja, ja, ne? Stimmt.
0: Und dann so, hä, was ist das? Und dann, naja, weil das so ein Autopilot-Ding ist, genau, aber damit jemand am Steuer sitzt. Mhm. Und dann so, früher war er übrigens schwarz, aber der wurde immer angehalten. Keine Ahnung warum. Okay. Ja, sowas, ja, genau. Mhm. Dann so die Scheiße für dich erledigt.
1: Aber so mal ernsthaft, an meiner Wohnung an sich nichts, aber es ist was in meiner Wohnung, was mich nervt, aber ist auch selbst verschuldet, weil ich hätte mich schon längst drum kümmern können. Aber irgendwie schiebe ich es vor mir her und das nervt mich seit Tag 1. Und zwar mein Kühlschrank in der Küche. Der geht genau so auf, dass ich eben nicht rangehen und öffnen zum Fenster kann, sondern der geht mit der Tür in den Raum auf. Das heißt, es ist unkomfortabel. Ich kann nie aufmachen, was rausnehmen und direkt zurück zur Küchenzeile. Sondern ich muss immer um die Tür drumherum gehen, weil ich müsste die Achse tauschen.
0: So. Ja, ach, ja, ja,
1: und
0: ja, ja.
1: Und das ist ein kleines Ding. Aber ich merke, es nervt mich jedes Mal, wenn ich was aus dem Kühlschrank holen muss. Aber es nervt mich auch nie hart genug, dass ich es endlich mal ändern würde. Aber es nervt mich.
0: Ja, okay, wie wirst du es ändern?
1: Du hast die Möglichkeit, diese, wie nennt man das denn? Scharniere umzuschrauben.
0: Ach, echt?
1: Ja, ja. Du hast dadurch die Möglichkeit, egal an welche Wand den Kühlschrank zu stellen und dann selber zu bestimmen, in welche Richtung mache ich das Ding auf. Deswegen hast du auch auf beiden Seiten diese Griffrille.
0: Das freut mich gerade übelst weg.
1: Echt?
0: Ja. Das wusste ich nie. Ich dachte mal, du hast dann halt Pech gehabt.
1: Nee. Was mich halt immer hemmt bei so Handwerkssachen ist, dass ich einfach darin wenig Selbstwirksamkeit und Erfahrung habe und ich denke dann immer, oh nee, wenn ich das probiere, dann geht irgendwas schief und dann kriege ich ihn gar nicht mehr zu und dann muss ich jemanden rufen, dann dauert das lange und ist anstrengend. Am besten ich lasse es einfach, wie es ist.
0: YouTube.
1: Ja.
2: Oder? Welchen Tipp Marv für Paul und sein Kühlschrankproblem hat, das erfahrt ihr in Folge 123 von Der eine und der andere. Auf Instagram findet ihr die Jungs übrigens unter pommes_brandschranke. 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

0: Hallo und herzlich willkommen zu Folge 45
1: von... Es ist 3 Sekunden her, als ich dir gesagt habe, dass die Folge 45 war, aber du musstest wieder drüber nachdenken. Hallo, auch von mir. Soweit ich es sage.
0: Ja. Jetzt hast du mich so aus dem Konzept gebracht und mir reingeredet. Ich hätte eigentlich noch von, weil ich es sage, gesagt, aber nein.
1: Gut. Nee, das musste sein, das hat gepasst. Außerdem finde ich es immer wieder lustig, wie absolut unmotiviert dein herzlich willkommen ist.
0: Zu meiner Verteidigung, ich komme gerade aus dem Spätdienst, es ist 22 Uhr abends.
1: Hört mal einfach nochmal alle Folgen durch und sagt mir, ob ich recht habe, dass das herzlich willkommen von der Kimi immer wahnsinnig unmotiviert klingt. Oder so wie auswendig gelernt, wenn du so einen Vortrag in der Schule hältst und einfach nur auf dem Papier abliest, was da steht. So klingt immer dein herzlich willkommen.
0: Das ist ja
1: und
0: auch.
1: Danach geht's aber sofort fließend in so eine richtige motivierende Spinne über, genau.
0: No?
1: Stimmung über.
0: Wir hatten gerade das Thema Spinnen.
1: Ja. Mach mal halt was. Hast du was zu erzählen? Schön. Dann mache ich einfach los. Ich habe ein paar Infos für euch. 12.8., das ist ein Mittwoch, ist, wenn nichts dazwischen kommt, das nächste Kneipenquiz.
0: Mhm.
1: Uhrzeit habe ich noch keine genaue. Ich vermute mal, es wird irgendwas um 19 Uhr rum sein. Steinhaus macht jetzt im Sommer Montag bis Mittwoch immer Barabend mit Biergarten und so ein bisschen.
0: Montag?
1: Soweit ich es verstanden habe, Montag bis Mittwoch.
0: Montag bis Mittwoch, okay.
1: Genau, im Sommer. Und da ist auch ein bisschen mehr Programm, ein bisschen mehr Veranstaltungen hier und da. Und da haben sie mich eben auch wieder angefragt, ob ich was machen möchte. Und es sieht wohl aktuell so aus, dass wenn Kimi Zeit hat, mit quizzen darf, außer du möchtest unbedingt mit Fragen stellen.
0: Wenn du mich so fragst, dann nicht.
1: Gut. Also ich habe wieder meine Quizfee, die mich unterstützen wird.
0: Also das ist auf jeden Fall noch in einem Rahmen, wo ich mir eventuell noch irgendwie in frei einbuxieren könnte. Also zumindest für den nächsten Tag. Weil ich glaube, das könnte ich gebrauchen.
1: Du musst dich nie automatisch betrinken.
0: Das ist ein Kneipenquiz.
1: In der Kneipe gibt's auch Wasser.
0: Brauche ich auch nie in die Kneipe gehen.
1: Irgendwie müssen sie ja die Gläser sauber kriegen, ne?
0: Ja, eben.
1: Ja, also ich werde es wie beim letzten Mal machen. Ich werde versuchen, möglichst wenig Alkohol zu trinken, damit das einigermaßen glatt läuft. Und ich freue mich schon. Na, ich habe ja ein paar Erfahrungen beim ersten Mal gemacht. Genau, dass ich die Fehler wieder machen kann.
0: Mhm.
1: Und ja, ansonsten, viel mehr gibt's, glaube ich, von meiner Seite gar nicht zu erzählen, was so die nächsten Wochen und Monaten ansteht. Vielleicht gibt's im Sommer von uns eine Urlaubsfolge. Wir haben geplant, in Urlaub zu fahren ein paar Tage, Familienurlaub zu machen. Vielleicht nehmen wir die Mikros mit und setzen uns irgendwo an den Fluss, der durch Prag fließt. Wo ich natürlich genau weiß, welcher das ist.
0: Ich hab dir
1: gerade... Toll. Ja, ansonsten kann ich auch noch ein bisschen über Formel 1 reden. Der hört wirklich nie zu.
0: Niemals.
1: Naja, also wer mich da reden hören möchte, Carbon und Käffchen, sei da genau richtig.
0: Ich habe gerade nachgeguckt, denn wir haben ja in der letzten Folge, oder ich habe in der letzten Folge von der Freundin berichtet, die gesagt hat, dass Luft zu fächern nichts bringt, weil man sich ja warme Luft zu fächert. Darauf hat sie jetzt gesagt, dass ich sie dumm darstelle. Also das habe ich nie so gesagt. Und hat es jetzt richtig gestellt für Dummerchen wie mich. Und zwar nicht, dass der Akt, also dass man sich warme Luft zufächert, sondern dass der Akt des Luftzufächerns per Hand den Körper erwärmt, weil es ja, man bewegt sich ja.
1: Ja, aber...
0: Hör auf, aber zu sagen, lass es da einfach mal so stehen. Sie möchte nicht, dass du denkst, dass sie ein Dummkopf ist.
1: Da ich ja nicht mal weiß, um wem es geht. aber nein, das hätte ich auch nicht gedacht. Ist aber Quatsch.
0: Was war jetzt mit Urlaub?
1: Ich wollte eigentlich auch noch irgendwas erzählen, aber ich weiß es schon wieder nicht mehr.
0: Ich freue mich riesig auf Prag.
1: Ja. Auch wenn wir jetzt Ostern erst da waren, aber weil du gesagt hast, dass du unbedingt da nochmal hin möchtest und unsere eigentliche Urlaubsplanung dadurch schief gegangen ist, dass meine Firma es nicht hingekriegt hat, mir meinen Bonus auszubezahlen, der mir seit einem halben Jahr versprochen wurde. Und ich deswegen nicht das nötige Kleingeld rumliegen hatte, um einen schönen Urlaub zu buchen. Und jetzt, wo ich das nötige Kleingeld rumliegen habe, ist kein schöner Urlaub mehr, also keine schönen Plätze für einen Urlaub mehr gibt, haben wir gesagt, wir verschieben den ganzen Bums in die Herbstferien, machen da ein paar Tage was Schöneres im Süden. Und da du aber da keinen Urlaub haben wirst, haben wir gesagt, gut, als kleine Entschuldigung, naja gut, ich kann ja auch nicht wirklich viel dafür, aber als kleines, wir machen trotzdem irgendwas, fahren wir einfach nochmal nach Prag, diesmal zu viert. 4-5 Tage müssen wir mal gucken. Und da, ja.
0: Ja, dann können wir wieder auf deine Lieblingsbrücke. Da will ich nämlich auch Fotos machen.
1: Das ist so albern. Warum
0: überhaupt nicht.
1: Warum sollte man in ein Cover von irgendeinem Album
0: nachstellen
1: müssen?
0: Es ist kein Album, es ist einfach nur ein Foto, was sie dort gemacht haben.
1: Ach so. Und, ist mir ein Rätsel, ich verstehe das
0: nicht. Und ich möchte mir das Beinhaus angucken. Ich glaube, dass es so heißt. Das ist diese Kirche irgendwo in Tschechien. Ist nicht weit weg von Prag. Die aus Knochen, also mit vielen Knochen so gemacht, getan ist. Und allgemein ist Polen.
1: Polen. Schönes Land. Die Hauptstadt Prag.
0: Allgemein.
1: An der spanischen Grenze.
0: Es wäre viel lustiger gewesen, wenn du gesagt hättest, Polen ist eine schöne Stadt.
1: Ich habe es kurz überlegt, fand es aber nie.
0: Auf jeden Fall ist Prag allgemein ja sowieso sehr gotisch, also von dem Baustil her und so. Das finde ich geil. Freue ich mich. Muss ich mich jeden Tag anmalen, damit wir überall an allen möglichen Stellen Bilder machen können. Stellt euch darauf ein. Überlegst du es dir nochmal, mich mitzunehmen?
1: Ich überlege, wie ich da rauskomme. Es fährt auch ein Zug nach Prag, oder? Tja, das wird schon irgendwie.
0: Und es gibt in Prag ganz viele Metal- und Krufti-Shops und so. Da kann ich quasi ganz viel Geld lassen.
1: Toll.
0: Ja.
1: Es gibt so ganz viele Shops, wo man kleine Entchen kaufen kann.
0: Ja. Da können wir auch gerne reingehen, wenn du möchtest.
1: Von mir aus. Also ich habe Zeit. Ich habe da nicht weiter vor, außer früh aufzustehen und abends ins Bett zu gehen. Deine Mutter freut sich auch schon, weil die mit dir auf jeden Fall mal einen Kneipenabend machen. Gucken wir mal.
0: Gibt's auch viele kruftige Kneipen. Haben mich schon beschäftigt.
1: Ja, gucken wir mal. Dann war ich jetzt vor 3 Wochen in Dresden, glaube ich, in der Neustadt, im Carte Blanche heißt das, glaube ich.
0: Ja.
1: Bei einer Travestie-Show. Das war sehr, sehr geil. Kann ich jedem nur empfehlen. Ist so eine Location, wo Restaurant, Theater und Bar so ein bisschen in einem ist. Na, also wir haben dann auch, oder wir wollten erst vor der Show essen, dann haben die Star aber ein bisschen von der Zeit nie hinbekommen. Dann haben wir einfach am Tisch gegessen, weil da auch genug Platz ist im Theater zum Essen. Und die Show war wirklich richtig geil gemacht. Jetzt nichts außergewöhnlich Spektakuläres Neues, sondern das, was sie gemacht hat, kennt man zwar alles, aber auf eine einfach auf eine unterhaltsame Art und sehr, sehr kurzweilig. Also das ganze Ding ging ungefähr 2,5 Stunden und die waren weg wie nichts. Also man hat nie gemerkt, dass man irgendwie, dass es keine Pause gab oder so, dass es durchweg ging. Wir haben dann noch relativ lange danach in der Bar gesessen, da hat dann auch irgendein Gast irgendwie Geburtstag gehabt, da war dann auch noch 2 oder 3 von den Künstlern, die haben dann in der Bar auch noch ein bisschen Show gemacht. Und das war echt, also absolut empfehlenswert.
0: Ne, für war, jeden, ich bisschen, war ich ein bisschen sad, weil du hattest eigentlich gesagt, dass du mich mitnimmst, auf jeden Fall.
1: Hab ich das?
0: Ja.
1: Wir haben darüber gesprochen?
0: Ja. Ich glaube...
1: Ich weiß von nichts.
0: Ich glaube, das war sogar an dem Tag, wo du mich auf deiner Hühnerfuttermission mitgenommen hast, weil ich spontan gesagt habe, hier, ich habe Zeit und Bock und will reden und mach mal.
1: Aber das war doch dann dieselbe Woche.
0: Oder keine Ahnung.
1: Die Woche vorher. Also
0: irgendwann war das mal, wo du mich irgendwo durch die Gegend gefahren hast, glaube ich.
1: Ja, ich fahre dich ständig irgendwo durch die Gegend.
0: Das stimmt überhaupt nicht.
1: Sonst würde ich dich nie von dem Mikro kriegen, wenn ich dich nicht vorher irgendwo einsammle.
0: Das stimmt.
1: Na, und der... Liebe
0: Heute war's
1: Hagen hat auch eine ganz besondere Sache da gehabt. Der hat sich nämlich hübsch gemacht, sehr, sehr hübsch gemacht. Ich werde ihn dann mal fragen, ob ich die Bilder bei Insta posten darf. Ich gehe jetzt mal stark davon aus, dass er damit kein Problem hat. Guckt mal ins Begleitmaterial. Da gab es nämlich zum Schluss auch noch ein Foto auf der Bühne mit ihm und beziehungsweise mit ihr und ihrer Begleitung. Und wir wollen, ich glaube Anfang Oktober, da ist dann eine Burlesque-Show, da wollen wir wieder hin. Ich muss bloß noch Tickets kaufen.
0: Nova ist eine sehr schöne Frau.
1: Mhm. Genau, und einer der Tänzerinnen war, also die haben sie dann zum Schluss abgeschminkt, das waren drei Tänzerinnen, die dann später Tänzer waren. Und einer davon war 14, 15, irgend sowas. Hagen hatte bloß danach erzählt, dass er hinter der Bühne mitbekommen hat, dass er irgendwie die Woche drauf bei der Show nicht dabei sein kann, weil er mit seiner Schule auf Klassenfahrt ist.
0: Mhm.
1: Und das ist krass. Mhm. In dem Alter schon so selbstbewusst zu sein, also sich selbst wirklich bewusst zu sein und das auch auf einer Bühne offen breit zu tragen. Find ich cool.
0: Ich habe heute noch damit zu kämpfen, herauszufinden, wer und was ich bin.
1: Das ist ja wieder was anderes.
0: Ja.
1: Na, aber auch du bist ja zumindest so weit, dass du sagst, okay, du denkst auch drüber nach, dass es auch noch Möglichkeiten gibt und herausfinden willst, was denn so dann der Punkt ist, der für dich am besten passt. Es gibt ja ganz viele, die das einfach gar nicht verstehen können, dass es überhaupt andere Möglichkeiten gäbe. Ja. Genau.
0: Na, jetzt gerade, es ist mir jetzt auch gerade so, dadurch, dass ja gerade Juni ist und Juni ist ja schön bunt meistens, aufgefallen, dass ich ja eigentlich gerade so, was Bisexualität angeht, das eigentlich nur sage, weil es am einfachsten zu erklären ist. Prinzipiell ist mir alles total Bums. So, wenn ich mit der Person klicke, dann klicke ich mit der Person und wenn nie, dann halt nie. Mhm. Und dann ist es mir auch egal, was für ein Geschlechtsteil die hat, was für eine Geschlechtsidentität die sich angehörig fühlt.
1: Ich finde das einfach nervig.
0: Was?
1: Dass man darüber überhaupt noch reden muss. Warum können wir nie einfach mal akzeptieren, dass es einfach was gibt und dass man nicht ständig drüber reden muss? Ich meine, es ist ja immer noch richtig und wichtig, dass man drüber redet, weil es noch genug gibt, die es nicht raffen. Aber können wir nie schon einen Schritt weiter sein? Das ist so nervig.
0: Nein, wir gehen eher noch Schritte zurück, habe ich das Gefühl.
1: Danke, Merkel.
0: Girl.
1: Und dieses Geräusch machst du in letzter Zeit gerne, oder?
0: Ja, das, total.
1: Ich glaube, das schneide ich mal raus. Das nutze ich mal für irgendwas. Das ersetzt den Delfin.
0: Das war sehr lustig in der ersten Folge.
1: Hör mal auf. Ich muss die Folge irgendwann mal überarbeiten. Aber ich glaube, ich habe das Material nicht mehr, das Rohmaterial. Oder wir nehmen die einfach nochmal auf, so 1:1.
0: Ja.
1: Als Hörspiel. Aber andersrum. Ich spreche dich und du sprichst mich.
0: Brauchen wir dann noch einen Erzähler?
1: Es war einmal, vor langer Zeit, in einem kleinen Büro, zwei junge Menschen.
0: Na.
1: Ein hübscher Mann, ein junger Mensch. Besser? Hm. Gut.
0: Ach, danke, dass du meine Geschlechtsidentität so bestätigst.
1: Danke, dass du mich hübsch nennst.
0: Nee, ich meine das jetzt schon auf den hübschen Mann bezogen.
1: Naja, wenn du dich als hübscher Mann identifizierst, bin ich ja dann der junge Mensch.
0: Ah.
1: Schön. Hm.
0: Scheiße, egal wie hieß Dreh und Wende.
1: Ich habe auch mit dem Gedanken gespielt, das mal auszuprobieren.
0: Was?
1: Na, mich mal so zu verkleiden. Dann habe ich das Problem, oder was ist das Problem, aber ich fände es ja dann scheiße, mit dem Bart rumzulaufen. Aber ich will nicht in meinem restlichen Leben dann ohne Bart rumlaufen müssen, weil ich weiß, dass das scheiße aussieht.
0: Hm. Es gibt bestimmt auch Drag Queens mit Bart.
1: Ja, sowieso. Gibt es ja diese Conchita Wurst zum Beispiel, ist ja so. Aber das finde ich halt einfach nicht schön. Das gefällt mir nie. Ich bin jetzt sowieso kein riesengroßer Freund von Körperbehaarung. Und ich einen Großteil meiner Körperbehaarung habe ich tatsächlich nur, was deiner Mutter gefällt.
0: Ist bei meinem Freund tatsächlich auch so. Also.
1: Warum hat der Körperbehaarung, was deiner Mutter gefällt?
0: Nein, was mir gefällt.
1: Okay. Und genau, deswegen.
0: Ja, Mutterkomplex. Wenn es Vaterkomplexe gibt, gibt es auch Mutterkomplexe.
1: Ja, sowieso. Da gibt es auch so eine griechische oder römische Figur. Ödipus, ist das der?
0: Ödipus?
1: Ich glaube, das war der, der irgendwas mit seiner Mutter gemacht hat.
0: Ach, in der griechischen Mythologie hat jeder irgendwas mit seiner Mutter gemacht. Na, das ist nichts Besonderes.
1: Ist das nicht dieser Ödipus-Komplex? Heißt das nicht irgendwas mit, dass man scharf auf seine Mutter ist?
0: Ödipus-Komplex. Nein. Geh weg. Ja, nein. Geh weg. Ah! Jetzt habe ich auf ein YouTube-Video geklickt. Pornhub. Ah!
1: Wieder mein OnlyFans-Account verlängert.
0: Scheiße.
1: Oder mein OnlyFans-Abo. Naja.
0: Der Ödipus-Komplex ist ein psychoanalytisches Konzept von Sigmund Freud. Okay. Ist schon vorbei. Sigmund Freud.
1: Was ist da vorbei? Hä?
0: Hieß der nie Freund, der seine Freud? Mutter ficken wollte? Egal. Es beschreibt die unbewusste Phase in der kindlichen Entwicklung, etwa im 4. bis 5. Lebensjahr, in der das Kind eine starke Zuneigung zum gegengeschlechtlichen Elternteil entwickelt und den gleichgeschlechtlichen Elternteil als Rivalen und dessen Aufmerksamkeit empfindet.
1: Okay.
0: Huh. Der Begriff leitet sich von der antiken griechischen Ödipus-Sage ab, in der König Ödipus unwissentlich seinen Vater getötet und seine Mutter heiratet.
1: Sowas passiert natürlich unwissentlich. Ich töte ständig unwissentlich irgendwelche Väter.
0: Positive Form. Der Sohn empfindet Liebe zur Mutter und Rivalität, in Klammern teils Hass gegenüber dem Vater. Und die umgekehrte Form ist, das Mädchen liebt den Vater und konkurriert mit der Mutter.
1: Aber das ist doch genau das, was du gerade schon gesagt hast.
0: Ja, aber warum ist es beim Sohn, der die Mutter liebt, positiv und so negativ beschrieben und bei der Tochter ist es so, ja, konkurriert halt mit ihrer Mutter, ist halt so.
1: Ist nimm halt hin. In Artikel oder hast du den KI-generierten?
0: KI.
1: Gut, dann weißt du warum.
0: Ja.
1: Na, weil das Internet scheiße ist.
0: Frauen.
1: Danke, Merkel. Wie sind wir da jetzt eigentlich hingekommen?
0: Ich habe keine Ahnung. Achso, wegen Mutterkomplexen.
1: Ach so, stimmt. Und wie kommen wir da wieder weg? Ich möchte da nicht sein.
0: Warum? Trifft einen wunden Punkt?
1: Nein.
0: Warum sehen deine Schuhe eigentlich aus wie Bowling-Schuhe?
1: Ich habe keine Ahnung.
0: Bin ich die erste Person, die dir das sagt?
1: Ja. Das sind einfach Schuhe.
0: Du trägst immer bunte Schuhe, das kann ich gar nicht nachvollziehen.
1: Das stimmt doch gar nicht.
0: Doch, du hast richtig oft bunte Schuhe an.
1: Die sind doch auch bunt.
0: Naja, meine ich ja.
1: Dreckig bunt.
0: Na, meine ich ja. Du hast halt oft bunte Schuhe an. Du hast ja auch diese hässlichen Neon-Quietschgrün.
1: Die sind übelst schick.
0: Nein.
1: Jetzt habe ich Neon-Orange.
0: Hm.
1: Weil die Quietschgrün waren kaputt.
0: Hm.
1: Und da war ich bei Deichmann, glaube ich.
0: Hm.
1: Und habe exakt die gleiche Schuhe nochmal rumstehen gesehen.
0: Hm.
1: Kurz überlegt. Und habe sie dann doch nie gekauft.
0: Hm.
1: Hab dann die daneben stehen genommen, die in Schwarz mit ganz viel Orange.
0: Gibt's sie in jeder Farbe? Gibt's sie auch in Blau und Tschetscherin-Green bunt und...
1: Ja. Das heißt, ich glaube, die gab's wirklich doch in Blau-Grün. Naja, sind nicht die exakt gleichen Schuhe, ist bloß der gleiche Hersteller.
0: Ich habe tatsächlich...
1: Und die fand ich einfach cool. Bis ja. auf, dass die Sohle also so dreckig aussieht, das mag ich überhaupt nicht. Ich weiß nicht,
0: warum, also die sieht warum so die aus.
1: Das ist so gekauft. Das ist, die Schuhe sind dreimal angezogen bislang. Das, dieser weiße Sohle unterer Dingsbums-Bereich ist halt übelst dreckig vom Werk her.
0: Hm.
1: Aber der Rest ist halt total bequem.
0: Vielleicht hat die einfach jemand angehabt und wieder in die Box gepackt. Vielleicht müssen die gar nicht so aussehen.
1: Da alle so aussahen, gehe ich davon aus, dass das schon so gewollt ist. Oder die haben in der Fabrik einfach Mist gebaut und haben gesagt, ach ja, irgendein Idiot wird schon kaufen.
0: Das ist ein Feature.
1: Naja, genau.
0: Ein Bug ist ein Feature.
1: Genau, so ist es. Ich glaube, das erste Mal in meinem Leben, dass ich zwei Paar Schuhe besitze. Gleichzeitig, die beide gut sind. Weil normalerweise kaufe ich mir Schuhe, trage die so lange, bis sie im Prinzip auseinanderfallen und kaufe mir dann das nächste Paar.
0: Meine letzten Paar Schuhe, also meine Alltagsschuhe, sind mir tatsächlich auch auseinandergefallen, wortwörtlich. Jetzt habe ich mir die gekauft. Das sind Plateauschuhe und dann habe ich festgestellt, dass sich Plateauschuhe doch nicht so gut als Alltagsschuhe eignen.
1: Cool.
0: Ja, deswegen habe ich sie mir auch ausgezogen, weil es tut einfach nur weh, überall.
1: Ja, die trage ich halt, wenn ich irgendwo rumsitze.
0: Hm.
1: Na, und die anderen habe ich halt
0: im
1: eher...
0: Im Sitzen gehen die auch.
1: Ja, ja. Und die anderen habe ich dann eher, wenn ich weiß, dass ich auch ein bisschen laufen muss, ne, weil die halt eher ein bisschen sportlicher sind. Genau.
0: Deswegen wollte ich dich eigentlich ganz gerne fragen, ob wir vielleicht ganz schnell zu mir hinterfahren können, damit ich meine ordentlichen Schuhe holen kann.
1: Ach, du hast ja welche gekauft. Ich dachte, hey, was willst du denn jetzt um 22 Uhr die Schuhe kaufen gehen?
0: Nein, ich habe welche
1: möchtest
0: zu Hause.
1: Möchtest du den Deichmann einbrechen oder
0: ja.
1: was?
0: Ja. Die haben keine ordentlichen schönen Schuhe.
1: Ich bin am Samstag in einem Laden, der vermutlich sehr gute Schuhe hat. Möchtest du noch mehr Infos haben?
0: Nö, eigentlich nicht.
1: Ja, ich gehe am Samstag Ludi in Dresden besuchen.
0: Ah,
1: auf
0: warum?
1: Seiner Arbeit. Er hat irgendwie nächstes Wochenende moderiert eine Veranstaltung in Polen, also wirklich Polen, auf einer Automesse.
0: Aha.
1: Und da hat er uns angeboten, dass er dort einfach über von Carbon und Käffchen Sticker verteilt. Ja, deswegen habe ich diese Aftdepper produzieren lassen.
0: Mhm.
1: Und weil er jetzt am Dienstag nie beim Stammtisch war, wo ich ihn die eigentlich geben wollte, und ich ja sowieso am Wochenende in Meißen bin, da dachte ich, da kann ich mal fix in Dresden vorbeifahren und drück die ihm in die Hand, weil er da gerade noch auf Arbeit ist. Genau. Und vielleicht lasse ich mich auch mal beraten.
0: Hm.
1: Beim Mediamarkt. Und ich glaube, Saturn ist in der Altmarkerei.
0: Ich... bin jetzt fast so weit, dass ich mir mein Laptop, ich habe so lange auf den Laptop gespart.
1: Mhm.
0: Fast ein halbes Jahr, dreiviertel Jahr. Bin jetzt so weit, dass ich mir nächsten Monat meinen PC hinstellen kann.
1: Okay. Brauchst du dabei Hilfe?
0: Der ist fertig.
1: Okay.
0: Ich brauche bloß, also beim Bildschirm bin ich noch ein bisschen... unentschlossen, ich tendiere zu einem 240 Hertz OLED-Monitor.
1: Okay. Ist jetzt nie wahnsinnig aussagekräftig.
0: Nee. Der von LG soll ganz gut sein.
1: Naja, ja, kann die Grafikkarte das leisten?
0: Da ist eine 5080 drin.
1: Okay. 4K gehe ich davon aus. Curved oder normal?
0: Normal.
1: Größe?
0: Du fragst mich so.
1: Naja.
0: Warte, ich hatte ihn gespeichert. Ja, weil Curved weiß ich nie. Kriegt man davon Kopfschmerzen?
1: Nö, Curved wirkt einfach nur größer als gerade. Ist so das, was ich gehört
0: habe. Aber es ist auch teurer.
1: Nie unbedingt. Die sind mittlerweile nicht mehr groß teurer, weil OLED kannst du ja einfach biegen. Das ist,
0: also,
1: ja, ist ja nie so aufwendig. Also ich würde dir zum Zocken schon eher 34 Zoll empfehlen, aber unter 27 auf keinen Fall.
0: Der ist 27.
1: Hm.
0: Ja, das Ding ist, wenn ich jetzt noch einen anderen, dann muss ich ja noch länger sparen, wenn der Monitor alleine schon fast ein Taui kostet. Das ist hart.
1: Ich glaube, das ist der gleiche, den ich habe.
0: Ach so?
1: Nur eine Nummer kleiner.
0: Na dann.
1: Ich habe, glaube ich, den 34 Zoll. Also ich habe auch einen LG.
0: Dann habe ich ja tatsächlich mal relativ gut gegriffen.
1: Ja. Ich spare gerade, oder was heißt ich spare, ich überlege gerade, ob ich mir irgendwie mal ein Lenkrad-Setup zulegen sollte.
0: Mhm.
1: Weil ich habe jetzt von Formel 1 25 gab es jetzt das Season Pack 26, weil die haben das erste Mal wirklich so schlau gemacht, dass sie nicht jedes Jahr ein neues Spiel veröffentlichen, sondern einfach nur ein Saison-Update bringen, wo dann die neuen Autos, neuen Fahrer und so weiter drin sind. Was ich absolut sinnvoll finde, warum sie das nicht schon immer so gemacht haben. Ist für die viel einfacher und die können trotzdem auch 30 Euro daran verdienen. Und
0: ist das dann nie so ein bisschen DLC-mäßig?
1: Ja, ist ein DLC, ne? Also, Season Pack. Na, ist, ja. Also Season Pack ist ja das neue DLC-Ding.
0: Ich find's.
1: Ich habe ewig lang nie verstanden, was Season Pack bedeuten soll. Ich habe es einfach nie gerafft. Bis ich dann irgendwann mal die KI gefragt habe.
0: Das saisonales Pack. Also.
1: Ja, naja, Season Pack ist ja mehr so eine Art, ja, also saisonal, aber nicht saisonal nach dem Kalender, sondern einfach, dass immer wieder neue Inhalte dann veröffentlicht werden. Ja. Und du kannst dir halt dann entweder das Spiel so kaufen oder von vornherein gleich den größeren packen, dass du später nochmal zusätzliche Inhalte dann kostenlos bekommst. Oder du kaufst ja dann später den Pack nochmal dazu, den DLC. Ne? Und DLC ist ja nur Download-Content.
0: Ich weiß nicht wieso, aber irgendwie beschäftigt mich das manchmal, dass Pokémon-Spiele mittlerweile DLCs haben. Weil irgendwie, weiß ich nicht, DLC ist sowas, was ich irgendwie so ein entweder halt irgendein EA-Game, was ein halbfertiges Spiel rausbringt und dann DLC, um das Spiel halt fertig wirken zu lassen und dann nochmal 30 Euro mehr dafür zu verlangen. Obwohl, das macht Pokémon ja auch, also, na gut. Belassen wir es dabei.
1: Naja, Pokémon hat ja eigentlich schon immer die schlimmste Art und Weise gehabt, Spiele zu veröffentlichen. Die haben von Anfang an zwei verschiedene Spiele entwickelt, die exakt das gleiche sind. Na, und die Anpassung so minimalst gemacht, dass das wahrscheinlich ein Praktikant in einer halben Stunde umsetzen kann. Und dafür einfach das doppelte Geld zu verdienen. Das ist so ein absurd perverses System, wenn du dir das mal aus Sicht des Konsumenten überlegst. Und die Leute haben es gekauft wie, na, nichts anderes.
0: Ich meine,
1: hm?
0: Ja, der Unterschied war ja dann wirklich teilweise nur, welche Pokémons da drin gibt, aber das war ja dann wirklich bloß so 3, 4, 5, die ja. Es halt eben.
1: Ja, das sind schon ein paar mehr.
0: Ja.
1: Aber ja, aber wenn du die erste Generation anguckst, ging mit der ersten Generation los, da hast du eben, ich weiß jetzt die genaue Zahl nicht, ich würde mal irgendwo um die 20 Stück schätzen, die das dann Unterschied sind. Du brauchst also zweimal das komplette Spiel zum Vollpreis, um alles zu haben. Mhm. Oder du brauchst zumindest jemand, der mit dir tauschen kann, wo du dann alle bekommen kannst. Und dadurch brauchst du aber wieder, na, logischerweise einen zweiten Gameboy, zweites Modul, plus das Kabel, was du dafür brauchst. Also es war, es ist absurd. Genial natürlich, was das Geschäftsding angeht. Und eben dieses mit diesem Sammel sie alle, dass du es, na, dass es im Spielkonzept drin ist, dass du alles haben musst, aber dafür das doppelte Geld ausgeben musst. Und das, keine Ahnung, wann kam die erste Pokémon-Generation raus? 94 oder sowas?
0: Mhm.
1: Das ist so krank, wenn du das überlegst, wie weit auch EA damals war oder na, Steam ist da, weiß ich nicht, wann ist Steam rausgekommen? 2007 oder sowas?
0: Nee, ich glaube, ich hatte mal gesehen, dass Steam, glaube ich, so alt ist wie ich.
1: Okay. Aber trotzdem, das sind trotzdem 10 Jahre vorher gewesen, wo Nintendo mit, schon mit so einem Ding um die Ecke kam.
0: Und Steam dann, ist sogar fast auf den Tag genauso alt wie ich.
1: Okay.
0: 13. September.
1: Okay, krass. Naja. Und
0: 12. Ich weiß nicht, wie ich das verlesen könnte.
1: Aha.
0: Aber sehr trotzdem.
1: Gut. Sehr gut. Jetzt habe ich einen Fall. Ach so, und dann jetzt auch noch hinzukriegen, einfach noch eine dritte Version zu machen und dann nochmal den Vollpreis dafür zu verlangen. Das ist so geil. Und das haben sie ja lange Zeit durchgezogen, dass du die dritte Variante hast. Ich weiß nicht,
0: mittlerweile hast du es nicht.
1: Mittlerweile gibt es sie nicht mehr. Aber bis...
0: Aber gut, bei
1: glaub, vierte Generation oder sowas.
0: No, gibt's ja Diamant, Perle, Platinum. Und dann, aber dann haben sie Remakes gemacht.
1: Das ist ja,
0: bei aber Schwarz-Weiß gibt's ja dann Schwarz-Weiß, Schwarz 2 und Weiß 2. Und dann gab's Sonne und Mond und dann gab's Ultrasonne und Ultramond.
1: Ja, dann gab's auch hier leuchtende Perle und strahlender Diamant.
0: Ja, das sind Remakes jetzt für die Switch von der vierten
1: Generation. Ja, aber trotzdem ist das ja, also das ganze Remake-Ding ist ja nochmal was völlig anderes. Das ist ja
0: und die sind noch, scheiße
1: noch viel schlimmer, weil also das verstehe ich überhaupt nicht.
0: Also nee, es sind ja keine Remakes in dem Sinne gewesen. Also das, was ich gerade gesagt hatte mit Schwarz-Weiß 2 und Ultrasonne, Ultramond, weil das sind ja Sequels, das sind ja keine Remakes. Hm.
1: Ja, aber trotzdem, also ich verstehe das auch bis heute immer noch nie so richtig, warum Pokémon so schlecht mit ihrer IP umgeht. Na, wenn du dir das anguckst jetzt mit, wie heißt das Spiel? Expedition
0: 33? Expedition 33?
1: Andersrum? 34?
0: Nee, andersrum. 33 ist trotzdem 33, mein Freund.
1: Na, war es 43, 34 oder 33?
0: 33.
1: Sicher?
0: Ja.
1: Nicht 34?
0: Nein.
1: Ja, ich weiß es nicht.
0: 34 ist was anderes mit R. Rule 44. Die 34. Regel des Internets. Wenn es existiert, gibt es Pornografie davon.
1: Ah, okay. Und da sagen ja ganz viele Leute, bitte lass das wieder den Standard der Spieleentwicklung werden. Ich habe relativ wenig Infos zu dem Spiel. Einfach, weil ich mich auch nicht spoilern lassen will. Wahrscheinlich werde ich es auch irgendwann spielen. Ich habe halt nur so als Feedback gehört von ganz vielen, dass das absurd genial ist, was die da auf die Beine gestellt haben. War ja mit Baldur's Gate 3 schon so, wo einfach auch nur ein relativ kleiner Entwickler ein Spiel auf den Markt gebracht hat, was weit oberhalb vom Niveau ist, was alle anderen können und oder produzieren. Und da sind jetzt mittlerweile eben bei diesem Expedition 33 wieder ganz viele, die sagen, bitte lass das den Standard werden. Ja, aber naja, also wir hatten jetzt relativ kurzer Zeit zwei solche großen Spiele.
0: Mhm.
1: Naja, und dann wird bald GTA 6 kommen und alles kaputt machen.
0: Mhm.
1: Na, die werden sich 3 goldene Eier verdienen daran.
0: Ja, die verdienen sich ja jetzt noch an GTA 5 dumm und dämlich.
1: Tja, das ist leider wahr.
0: Aber ich finde es irgendwie jedes Mal wieder aufs Neue faszinierend, dass GTA und Red Dead Redemption vom selben Entwickler sind.
1: Ja, gibt ja auch noch so ein paar andere Spiele, ich glaube, das haben wir auch schon mal besprochen.
0: Hm.
1: Die auch, dass man auch nicht denkt, dass die von Rockstar sind. Gibt es ja dieses Bully.
0: Hm.
1: Hattest du nie ein Schulmobber spielst?
0: Hattest du nie gesagt, dass die irgendwie mit Tennis oder so angefangen haben? Ein
1: Tischtennisspiel gibt es von denen. Und das ist auch noch verdammt gut. Das ist richtig, richtig gut geworden, ein Tischtennisspiel von Rockstar. Naja. Wie sind wir da jetzt schon wieder gelandet?
0: Weiß ich nicht mehr.
1: Das ist heute schon wieder eine ganz schön sprunghafte Folge. Mag daran liegen, dass es jetzt 22.30 Uhr an einem Donnerstag?
0: Donnerstagabend. Wir haben beide gearbeitet.
1: Ja.
0: Ich hatte zwischendurch auf Arbeit noch einen Schlaganfall. Also nicht ich, aber Eine Patientin, ein Schlaganfall, der dann doch keiner war. Aber die ganze Arbeit hast du ja deswegen trotzdem. Naja.
1: Also ich jetzt nie, aber cool.
0: Nee, so cool war das jetzt nie.
1: Okay.
0: Ja, der Arzt, der da kam, war sah cool aus. Also.
1: Wieso hat er so ein Cape hinter sich hergeschoben?
0: Nein.
1: Das wäre doch voll lustig, wenn er da mit so einem Cape reinkommt. So die Tür eintritt, von hinten so ein Licht kommt, so ein bisschen Nebel. Und dann steht er so da mit den Händen in der Hüfte.
0: Wie Superman einfach.
1: Ich bin
0: einfach.
1: Dr. Müller. Nein. So richtig beschissener Name dann. So ein richtiger Boomer-Name.
0: Es ist ein relativ junger Arzt. Er sieht halt einfach ein bisschen aus wie ein Hipster. Aber das tun die meisten unserer Ärzte.
1: Heißt?
0: Naja.
1: Ich mach's mal. Also, was ich mir gerade vorstelle, wenn du sagst Hipster, dass der irgendwie so eine Art Sandalenschuhe trägt, die Ärmel hochgekrempelt, irgendwie so eine Kettchen am Arm oder sowas hat, oder so eine, eher so eine kleine, dünne Uhr, so stelle ich mir das gerade vor. Das ist gerade in meinem Kopf unterwegs.
0: Rein aus Krankenhaus-Hygienestandard darf das ja schon mal nie sein. Und okay. Er ist tatsächlich auch einer der wenigen Ärzte, der die Arbeitsbekleidung tragen. Also Kasak und Hose. Mhm. Die anderen Ärzte haben alle keine Hose an. Das finde ich nicht so cool.
1: Moment, was?
0: Nein, der hat so ein freshes Stirnband gehabt, wo die Haare so ganz verzauselt teilweise rausgeguckt haben und dann so eine, aber nicht irgendwie an der Seite oder hinten oder so, sondern direkt oben drauf auf dem Kopf einfach so eine Palme.
1: Du bist sicher, dass der Arzt und kein Patient ist?
0: Ja, der war Arzt. Mhm. Sehr, sehr fresh aus.
1: Natürlich, cool.
0: Der macht Weiterbildung, Ausbildung zum Psychiater. Ich glaube, da muss man selber auch ein bisschen
1: einen Treffer haben. Das muss man, glaube ich, in relativ vielen Jobs, in denen man sich
0: mit Menschen
1: beschäftigt. Auf die man sich einlässt, genau. Das ist, geht mir ja genauso. Also ich behaupte ja von mir selber auch, dass ich einen Riesentreffer haben muss.
0: Ja,
1: weil,
0: Mathe.
1: Richtig, das kann ja nie normal sein. Na, wenn der Großteil der Gesellschaft ist eine Abneigung gegen Mathe hat und ich das wiederum gerne mache, dann muss ich ja merkwürdig sein. Weil es wäre ja merkwürdig, wenn ich sage, dass alle anderen merkwürdig sind.
0: Wir haben ja so festgestellt, dass wir in letzter Zeit ganz viele Patienten bei uns haben, die aus relativ, ich sag mal, gehobenen Bildungsklassen kommen und auch vorher relativ krass in ihrem Leben standen. Und da sagte ein Kollege, naja, man sagt ja immer, dass Genie ziemlich nah am Wahnsinn ist.
1: Das ist richtig.
0: Ja.
1: Ja.
0: Ja, wir haben Philosophen gehabt, wir haben Biologen gehabt, wir haben Chemiker gehabt. Weißt du, das ist halt so ein...
1: Und alles war dieselbe Person.
0: Das ist halt so ein krasser Unterschied auch teilweise, weil guck mal, du hast so jemanden, du hast so einen Biologen und dann hast du aber auf der anderen Seite wieder jemanden, der Drogen genascht hat und sich damit das Gehirn weggebrotzelt hat. Finger weg von Drogen.
2: Definitiv. Was Kimi sonst noch über Ärzte und Krankenhäuser zu erzählen hat und was Kokain damit zu tun hat, das hört ihr in Folge 45 von Weil ich es sage. Damit sind die 2 Stunden auch schon wieder vorbei. Ich bedanke mich fürs Zuhören. 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Macht's gut!

0: für ein Theater. Hört mal auf.
1: Was sind das denn für Sprüche? Woher hast du das?
0: Aus dem Theater.
1: Von wem?
0: Kennt ihr Lenja?
2: Nein.
1: Nein?
0: Die kann sehr gut Theater spielen. War das gerade echtes Geheule?
1: Ja.
0: Also Lenja kann das trotzdem besser.
2: Wir sind ja auch keine Theaterspieler.
0: So. Deswegen hören wir uns das jetzt an.
1: Ja, ja, bestimmt echt vieles, was wir nicht wissen.
0: Let's go.
3: Hallo, ich bin die Lenja. Ich bin 14 Jahre alt. Meine Hobbys sind Feuerwehr und Theaterspielen. Und wenn wir gerade beim Theaterspielen sind, dann würde ich euch gern heute ein bisschen über das Theater erzählen. Und ich stehe gerade hier im Radio und mit meiner Schule und mit meiner Klasse machen wir gerade so ein Projekt die ganze Woche. Und da sollten wir uns am Anfang ein Thema raussuchen und dann sollten wir da so ein bisschen recherchieren. Aber jetzt was anderes. Jetzt kommt ein Junge dazu, der geht auch in meine Klasse und es wäre lieb, wenn du dich mal ein bisschen vorstellen könntest, damit die anderen auch wissen, wie du heißt und was du machst.
4: Hallo, ich bin der Jason. Ich bin 14 Jahre alt, ich komme aus Radbeul. Meine Hobbys sind halt Theater spielen, Judo und mit Freunden treffen. Mein Lieblingsessen ist Nudeln und ja, und ich freue mich schon auf heute.
3: Das ist sehr schön, das hören wir doch gerne. Aber gut, kommen wir jetzt mal zu den Fragen, Jason. Die erste Frage wäre, wie bist du eigentlich darauf gekommen, Theater zu spielen?
4: Wie ich drauf gekommen bin, weil ich in zweiter Klasse schon einen Auftritt hatte und ich wollte das dann nochmal gerne machen.
3: Okay, die zweite Frage wäre zum Beispiel, was macht dir denn am Theater Spaß? Oder warum bist du denn im Theater?
4: Wieso ich Theater bin, weil die Rollen Spaß machen und die anderen Sachen.
3: Okay. Was würdest du denn gerne mal für eine Rolle spielen? Oder was spielst du denn für eine Rolle?
4: Gerade gespielt hatte die Großmutter und ein cooler Typ mal spielen.
3: Und was findest du so spannend am Theater?
4: Ich finde spannend am Theater, weil dort könnten wir Freunde finden und ja, dann halt Freizeitbeschäftigung halt.
3: Und machen wir weiter mit der nächsten Frage. Könntest du dir vielleicht vorstellen, auch noch nächstes Jahr bei uns in der Schule Theater zu spielen?
4: Ich wollte das vorstellen, ja.
3: Okay, und welche Rolle würdest du denn gern mal spielen oder ausprobieren?
4: Welches Stück wir spielen, wenn wir mal wieder Märchen spielen. Ein cooler Typ halt.
3: Okay, und welches Stück würdest du gerne mal spielen, wenn du deins aussuchen könntest?
4: Das weiß ich noch nicht.
3: Da haben wir auch noch ein bisschen Zeit. Na gut, dann danke ich dir erstmal, dass du mitgemacht hast und dass du die Fragen beantwortet hast. Und
4: bitte?
3: Ja, dann sehen wir uns nächste Woche und tschüssi, Jason.
4: Tschüssi, ich komme auch eventuell morgen wieder.
3: Okay, das hört sich doch gut an. Dann vielleicht bis morgen.
4: Bis morgen. Was macht ihr noch?
3: Ich würde vielleicht noch ein bisschen was über das Theater erzählen. Und was heute noch passieren könnte, wäre, dass der Utz heute nochmal kommt und dass ich mit dem auch nochmal ein Interview mache. Dann tschüssi.
4: Tschüssi.
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Ich möchte euch heute das Theaterspielen vorstellen und ich habe da ein paar Mal so Informationen rausgesucht und da würde ich euch kurz eine Einweisung geben, damit ihr euch vorstellen könnt, was Theaterspielen ist. Beim Theater gibt's immer einen Ort und eine Geschichte. Es gibt auch natürlich Schauspieler. Ohne Schauspieler kann man natürlich kein Theater spielen, also die braucht man unbedingt. Was auch sehr spannend ist, dass es schon im Altertum Theater gab. Dort haben dann halt auch Leute Theater gespielt und ich fand das halt so cool, dass es heute auch noch Theater gibt. Es gibt halt auch natürlich noch Theatergruppen, wo halt Schauspieler, aber auch andere Künstler mitspielen. Es gibt auch ganz viele Kulissen an bestimmten Orten. Und heute gibt's halt ganz viel Technik, weil die müssen halt zum Beispiel ganz schnell die Kulissen wechseln. Und wenn die dann zum Beispiel keine Technik hätten, dann würde das viel zu lange dauern. Und die Schauspieler, die müssen ja auch ganz schnell in die Kleidung wieder raus und müssen wieder ganz schnell in die Kleidung an, weil die haben natürlich nicht nur eine Rolle, die haben ganz viele Rollen. Und es gibt zum Beispiel Kulissen im Wald und es gibt auch Theater für Jugendliche und Kinder, wo die halt auch selber spielen können. Ein großes Theater ist die junge Generation für Kinder und das macht ihnen da auch sehr viel Spaß. Hat man im Internet bei den Bildern gesehen. Aber gut, jetzt habe ich ganz viel über das Theater geredet. Jetzt würde ich gern über mein Theater in der Schule reden. Das haben wir jetzt schon ein halbes Jahr. Und ich gehe in die Makarenko-Schule und dort haben wir auch eine große Theatergruppe mit ganz vielen tollen Kindern. Und ja, genau, aber gehen wir jetzt mal zum Anfang. Am Anfang war das so, dass die Frau Kafka ganz viele Zettel in die Schule gehangen hat und dort konnten wir dann immer einen Stift nehmen und konnten uns dort eintragen. Und irgendwann war der Zettel dann so voll, dass da sich da keiner mehr eintragen konnte. Genau, ja. Aber wie gesagt, am Anfang war das so, dass wir uns natürlich erstmal kennengelernt haben und dass wir dann später natürlich erstmal Ideen gesammelt haben und auch erstmal die Ideen aufgeschrieben haben, damit die nicht im Kopf verschwinden. Das waren nämlich echt gute Ideen. Heißt, wir haben die dann alle aussortiert, haben dann geguckt, welche wir vielleicht verwenden können, welche wir rausnehmen können. Und irgendwann ist dann ein großes, sehr schönes Stück entstanden. Das hieß Rotkäppchen Goes Pieschen entdeckt. Aber kommen wir erstmal noch zu dem anderen. Nach einer Weile haben wir uns dann besprochen, haben darüber geredet und wie gesagt, haben halt die Ideen rausgenommen, haben sie eingefügt, haben sie nochmal umgeschrieben und irgendwann hat dann die Frau Markmann, der Utz, der dann noch kommt, und die Frau Kafka haben dann Texte geschrieben und wir Kinder sollten natürlich Ideen sammeln, weil das machen ja nicht die Erwachsenen alleine, ne? Wir sollten ja schon ein bisschen mithelfen. Und genau. Dann war das auch so, dass wir am Anfang immer Spiele gespielt haben. Zum Beispiel war ein Spiel, dass der Utz, wir sollten uns immer vorstellen, dass wir einen Waschlappen haben und dann hat der Utz immer Silben gesagt. Und dann sollten wir immer den Waschlappen nehmen und sollten den werfen und dann sollten wir immer die Silben sagen. Und das haben wir immer am Anfang gemacht, damit wir halt so ein bisschen reinkommen in das Schauspielern, damit uns das halt ein bisschen leichter fällt und jetzt nicht so schwierig für uns Kinder ist. Das hat auch sehr gut geklappt. Und bei den Proben war es auch manchmal so, dass die Frau Kafka zum Beispiel uns rausgenommen hat. Dann haben wir uns den Text genommen und haben den uns immer durchgelesen. Dann haben wir den weggelegt und dann sollten wir den selber, also sollten wir den halt auswendig können. Und wenn wir nicht weiter wussten, dann haben wir nochmal drauf geguckt. Und das war halt auch so eine Hausaufgabe, dass wir das üben. Und das habe ich immer zu Hause gemacht und das hat auch bei allen echt gut geklappt. Und dann brauchten wir natürlich noch Kostüme. Also mussten wir
mussten dann natürlich so ein paar Sachen organisieren. Und da waren zum Beispiel Blumen dabei oder ein BH war dabei. War auch ganz lustig, der haben wir dann am Anfang meistens immer so genommen, damit wir uns vorstellen, wie ist das denn in solchen Kostümen überhaupt zu spielen, weil sonst haben wir immer nur die richtige Kleidung an, aber so hatten wir halt mal andere Sachen an. Genau, und dann gab es halt auch Termine, die wir uns raussuchen konnten und dann haben wir zum Beispiel in der Schule eine ganz große Aula, dort sind wir auch ganz oft aufgetreten und vor allen Dingen, was ich schön finde beim Theater, dass du halt mal andere Sachen spielen kannst, dass du nicht halt immer nur dieselbe Person bist, sondern dass du halt mal, wenn du jetzt Aggression hast, dass du die einfach mal rauslassen kannst oder dass du einfach, wie gesagt, mal in andere Rollen schlüpfst, einfach mal raus aus dem Alltag, mal was anderes machen, weil sonst sitzt man immer nur in der Schule und schreibt von der Tafel ab. Genau. Und nein, aber am Ende ist es echt sehr, sehr schönes Stück geworden und wir hatten, wie gesagt, viele Auftritte und am Ende, wie gesagt, war es ein ganz toller Erfolg für uns alle und das haben wir dann halt alle noch zusammen als Gruppe gemacht. Und genau, das war's auch schon zu meinem Theater. Ich hoffe, es hat euch gefallen und danke fürs Einschalten. Tschüss! Und jetzt kommt noch gleich der Utz. Erzählt euch noch ein bisschen was.

0: Hallo, hier ist nochmal die Lenja und heute zu Gast habe ich den Utz. Wäre lieb, wenn du dich mal kurz vorstellen könntest.
1: Ja, also ich bin Utz Panicke, ich bin Schauspieler hier in Dresden, bin in der freien Szene unterwegs. Mein Probenort ist das Projekttheater und selber habe ich so einen Ein-Mann-Betrieb, das Panische Nottheater.
0: Das klingt doch sehr gut. Machen wir weiter mit den Fragen. Wolltest du schon immer mal Theater spielen?
1: Naja, als Kind spielt man ja ohnehin immer Theater. Ich habe als erstes in einem russischen kleinen Stück, da ging es um eine Maus und einen Bleistift, da habe ich den Bleistift gespielt. Ich glaube, das war meine erste Rolle, ich glaube in der zweiten Klasse. Genau, und seitdem hat mir das immer wieder Spaß gemacht. Dann hat irgendwann im Ferienlager mal mein Gruppenleiter gesagt, spiel doch mal unseren Wanderausflug nach, war als Pantomime. Das hat mir totalen Spaß gemacht, hat auch super allen gefallen. Und dann habe ich eine ganze Weile gar nicht mehr Theater gespielt. Dann war ich in der Schule, habe Leistungssport gemacht und so Zeug. Und irgendwann, als ich mich dann in der Klasse auch so ein bisschen, ich fühlte mich so ein bisschen fremd, weil ich las immer andere Bücher und hörte andere Musik als die Leute aus meiner Klasse, sagte mal jemand, Mensch, geh doch mal zum Theater, du sagst die Gedichte immer so toll auf im Unterricht, da gibt's eine kleine Theatergruppe, also Dramatischer Zirkel nannte sich das bei uns in Niederlehme im Kalksandsteinwerk. Die Betriebe hatten ja alle so Kulturgruppen auch. Genau, da bin ich dann mal hin und dann habe ich gedacht, cool, jetzt bin ich richtig zu Hause, weil ich kann mich mit den Leuten über meine Gedichte, die ich schreibe oder lese, Bücher, Musik, die ich höre, unterhalten und hatte wirklich das Gefühl, ich komme so nach Hause. Und das hat mich dann auch dazu gebracht, irgendwann später mal zu sagen, ach, das könnte vielleicht auch beruflich was sein.
0: Das klingt doch sehr schön. Und wenn wir gerade dabei sind, wo hast du denn Theater überhaupt entdeckt?
1: Wo? Naja, ich bin viel ins Theater der Freundschaft gegangen, damals noch in Berlin. Da sind wir als Klasse oft hingefahren und also da fand ich Theater schon immer irgendwie cool und dann mit meinen Eltern war ich viel in der Oper, das waren so Opernbesucher, die haben so Wagner-Opern, da haben die mich dann immer mitgenommen, 4 Stunden und so, mit Stulle-Essen in der Pause und so. Diese Theaterwelt, die hat mir schon irgendwie gefallen, die hat mich sehr beeindruckt.
0: Man merkt, dass du echt Theater voll gerne hast. Und wenn wir gerade wieder dabei sind, was fasziniert dich so beim Theater?
1: Also was ich toll finde, ist dieser direkte Kontakt des Spielers oder der Spielerin mit dem Zuschauer. Und also das Publikum erlebt diesen Moment ganz live. Es passiert in dem Augenblick, wenn jemand einen Herzinfarkt kriegt, kriegt er den ja wirklich. Der kann danach nicht wieder aufstehen und wieder so tun, als wäre gar nichts. Also es ist wirklich, wirkliches Leben. Und auf der Bühne, und das passiert in Echtzeit sozusagen mit dem Zuschauer zusammen. Das ist was, finde ich. Also wenn ich auf die Bühne komme und höre das Publikum atmen oder reagieren oder so, das finde ich klasse. Also das kennst du vielleicht, so ein ähnliches Gefühl, wenn man vor der Klasse steht und einen Vortrag hält und man weiß, man muss jetzt alle mit seinem Thema begeistern oder erreichen und so. So ähnlich ist das vielleicht im Theater auch.
0: Klar, stimmt. Man ist immer aufgeregt und man hat immer übelst Angst, ob man irgendwas falsch macht. Aber ja, ich verstehe das voll. Und ich habe gehört, dass du auch so mit Erwachsenen und Jugendlichen spielst. Und warum spielst du eigentlich mit denen?
1: Naja, ich habe lange

0: am Theater gespielt, auch richtig mit professionellen Schauspielern zusammen und habe dann aber auch gemerkt, dass das auch ein Stück weit eine ganz schöne Blase ist. Also man ist da in so einem Kultur- und Kunstbetrieb und erreicht eigentlich viele Schichten der Gesellschaft gar nicht. Nicht vor allen Dingen auch die, die gar nicht ins Theater gehen. Und das war dann mein Ansatz, so mit eben in der Schule Theater zu machen. Da hast du ja ein sehr breit gefächertes Publikum. Also die Kinder sind ja oft, die kommen aus allen möglichen Schichten, auch aus allen möglichen Kulturen. Und da hast du so einen Querschnitt, sagen wir mal, so grob der Bevölkerung auch. Und das finde ich ganz toll, also dort mit denen zu arbeiten. Auf der anderen Seite finde ich das, also ich habe dann so mit Randgruppen gearbeitet, nenne ich immer das so ein bisschen in Anführungsstrichen. Also ich war viel im Knast, habe dort Knasttheater gemacht mit Jugendlichen, die so straffällig geworden waren, oder hier in Dresden mit Langzeitstraflern gearbeitet. Und ich habe immer das Gefühl, da bin ich näher am Leben dran, als wenn ich auf der Bühne stehe und irgendwelche Klassiker spiele für Leute, die das eh schon alles kennen, die sich nur noch an den Nuancen erfreuen können, die man da auf der Bühne bringt. Aber ich habe das Gefühl, so kann ich auch noch ein bisschen mehr lebendig sein.
1: Man hat ja beim Theater immer positive Sachen, aber auch viele negative Sachen. Was findest du denn daran vielleicht so positiv oder auch vielleicht negativ?
0: Am Theater selber? Naja, das eine sagte ich schon, ist dieser direkte Kontakt und sagen wir mal auch das Soziale am Theater, dass man aufeinander hören muss, auch als Spieler auf die anderen Spielerinnen und Spieler, dass man aufeinander reagieren muss, dass man immer sozusagen im Jetzt lebt, im Moment da ist und das, was man gesprochen hat und man hat es vielleicht falsch gesprochen oder man hat irgendwie einen Fehler bemerkt oder hat einen Text vergessen, das ist sozusagen schon vorbei, wenn man drüber nachdenkt. Ne, das kann man nicht wieder gut machen, das ist einfach passiert. Deswegen dieses Lebendige, dass man damit auch sich verzeihen muss, wenn man mal einen Fehler macht, weil der ist sowieso passiert, nicht? Dann kann man den Fehler entweder noch versuchen, irgendwie was draus zu machen, oder man sagt, okay, war ein Fehler, den nächste Mal mache ich nicht mehr oder so, aber dass man da keine schlechten Gefühle kriegt, ja, wenn man das macht, sondern einfach weiterspielt und sagt, das Leben ist hier und jetzt. Das ist eigentlich sehr positiv, finde ich, im Theater.
1: Und wie lange machst du jetzt eigentlich schon Theater?
0: Na, wenn ich so rechne, ich glaube 40 Jahre. Also vielleicht 38, sagen wir mal. Ich bin mal mit dem Studium fertig, da war ich so 27. Mit 23 habe ich angefangen zu studieren, also okay. Also sagen wir mal so 38 Jahre.
1: Ganz schön lange.
0: Ja.
1: Und was ist eigentlich dein Lieblingsstück oder deine Lieblingsrolle? Man schlüpft ja gerne auch mal in andere Rollen rein.
0: Ja, kann ich gar nicht so sagen, weil da das Theater ja immer im Moment ist, ist immer das, was man gerade macht, eigentlich das, womit man sich am meisten verbindet. Und das würde ich dann immer als meine Lieblingsrolle ansehen. Und die im Moment am meisten Energie braucht, nicht? Am meisten Konzentration und Kraft.
1: Kommen wir jetzt mal zum Schönen. Was war denn dein schönstes Stück, was du jemals gesehen hast?
0: Also schön kann ich gar nicht sagen, weil schön ist für mich auch so ein komischer Begriff, nicht? Was ist schon schön? Jeder hat so seine eigene Vorstellung. Aber das, was ich am interessantesten fand, war, als Schauspielstudent haben wir ein Gastspiel gesehen vom Tukaak-Theater aus Nordnorwegen. Das waren Inuit, oder die spielten, ich weiß nicht, ob alle Inuit waren, aber die spielten jedenfalls Stücke von Inuit. Und das erste Stück, was wir saßen im Berliner Ensemble, alle mit schöner Abendgarderobe, die meisten und so wie als Studenten dazwischen. Und dann plötzlich ging das Licht aus und es kamen 6 Leute auf die Bühne. 3 Frauen, 3 Männer. Die standen vorne an der Rampe, also an der Bühnenkante, und steckten sich so Hölzer in den Mund rein. Und dann fingen die plötzlich an, so komische Geräusche zu machen, so wie dann gingen die von der Rampe runter ins Publikum rein und kletterten so über die Leute drüber. Und das Publikum war schon in totaler Aufregung, weil die dachten, was ist denn das jetzt? Die fassen mich einfach an, ne? Oder die treten mit ihrem Fuß auf die Stuhllehne, wo ich gerade sitze und so. Also das war schon, und dann lief langsam, weil die durch die Hölzer im Mund nicht mehr schlucken konnten, lief der ganze Sabber ihnen aus dem Mund raus, auch auf die auf die Zuschauer rauf, die wurden da betropft von der Spucke und die waren, also es war die helle Aufregung da drin. Also die Leute wollten auch teilweise raus, standen dann aber noch in den Türen, weil sie ja noch wissen wollten, was da passiert auf der Bühne, aber waren eigentlich schon fast am Gehen, aber war immer noch spannend und dann, das dauerte so 10 Minuten, das war die völlige Auflösung, totale im Schreie und alles mögliche im Theaterraum. Ich dachte, was ist denn das? Total krass. Und dann gingen die Schauspieler auf die Bühne zurück, nahmen ihre Hölzer aus dem Mund raus und verneigten sich und ging ab. Spannend. Wir waren völlig ratlos, was das war. Und dann kam die Dolmetscherin und die sagte, schönen guten Abend, wir begrüßen ganz herzlich das Tukak-Theater aus Nordnorwegen. Sie sahen zu Beginn ein Kinderstück. Wir kriegten solche Augen, dachten, was ein Kinderstück, was ist das denn? Und dann erklärte die Dolmetscherin, was dieses Stück zu bedeuten hatte. Nämlich, dass Kinder im Eis draußen, also wenn sie im Eis sind und Schneesturm und so weiter, dort, wenn sie sich dort erschrecken, also Angst haben vor bestimmten Sachen, dass sie dann wegrennen und wenn sie wegrennen, finden sie nicht mehr nach Hause zurück. Sie kennen, da gibt's ja keine Straßen und Wege. Das heißt, die Eltern müssen sie dazu erziehen, mit den Momenten der Angst und Furcht total, na, ich sag mal, produktiv umzugehen. Und dazu spielen die Inuit ihren Kindern Stücke vor mit einer Maske oder mit eben solchen Holzstücken im Gesicht, im Mund, die dann das Gesicht verformen und so weiter, sodass die Kinder lernen, mit Momenten der Angst und der Furcht wirklich umzugehen und trotzdem sozusagen nicht anfangen, kopflos wegzurennen, ne? Sondern dass sie genau wissen, okay, das ist ein Moment der Angst und der gehört halt zu mir, wie meine Eltern zu mir gehören, ne? Und das fand ich total krass, weil das kommt ja aus ganz tiefen Schichten, von ganz früheren Zeiten. Solche Stücke gab es sicher vor 2000 Jahren auch schon. Und das hat mir mal so richtig gezeigt, wo Theater eigentlich herkommt. Also was Theater auch ist. Und das fand ich also so ein Schlüsselerlebnis eigentlich. Deswegen, ich kann nicht sagen, dass es schön war, aber es war, glaube ich, mein interessantestes Theatererlebnis.
1: Spannend, spannend. Ich glaube, ich hätte das auch gern mal gesehen. Aber gibt es denn eigentlich auch ein Stück, was dir jetzt nicht so gefallen hat?
0: Ja, gibt es schon auch, aber das behält man sich irgendwie nicht so richtig. Merkt man sich nicht. Versucht man dann auch zu vergessen. Weil als Schauspieler sitzt man dann oft unten im Publikum und sieht seine Kollegen da oben und leidet so ein bisschen mit und denkt, oh, das müssen die jetzt spielen. Das möchte ich eigentlich nicht gerne. Also ich würde da jetzt nicht gerne mitmachen. Also wenn man so ein Gefühl hat, man nennt es auch Fremdschämen sozusagen. Man schämt sich für jemand anderen, weil der in so einer doofen Situation ist. Das war für mich eigentlich, es gibt immer mal wieder solche Momente. Genau, aber dass ich jetzt eins hätte, kann ich gar nicht sagen.
1: Hm. Okay. Ja, ich glaube, man tut auch immer eher die Schönen im Kopf behalten, anstatt die Doofen.
0: Ja.
1: Aber kommen wir jetzt mal zum Schluss. Hast du auch noch andere Hobbys außer Theater, was du gerne so in deiner Freizeit machst?
0: Ja, ich bin gerne in der Natur. Also ich gehe gerne wandern, Bergsteigen und, keine Ahnung, Paddelboot fahren und Radfahren und so Sachen mache ich halt total gerne. Musik ist so ein Teil. Ich spiele halt auch Gitarre gerne und das kann ich natürlich auch gut in meinen Inszenierungen irgendwie verwenden. Genau, mache gerne Musik, singe gerne. Bin gern mit meiner Familie unterwegs, mit meinen Kindern, meiner Frau. Und also es ist, genau, das sind so Hobbys. Also ich bastel jetzt nicht zum Beispiel aus abgebrannten Streichhölzern irgendwelche Gebäude und so. Sowas gibt's ja auch. Solche Hobbys habe ich eher nicht. Ich bin übrigens jemand, der nicht gerne spielt. Also diese komplizierten Spiele, ne, wo man irgendwie 2 Stunden Gebrauchsanweisung lesen muss und danach spielt man nochmal 4 Stunden. Sowas bin ich kein Freund von. Ich spiele lieber dann einfache Spiele, sowas wie Mensch, ärger dich nicht oder Mau Mau oder sowas.
1: Na gut, dann danke ich dir, Utz, dass du mitgemacht hast und dass ich dir die Fragen stellen konnte. Es war sehr schön und es waren tolle Antworten dabei. Vielen Dank.
0: Ja, danke dir auch. Ja.
1: Danke.

0: Annie und so stohlen Besen. Ein Krimi von uns. Sommersonne, 48. Juli, 2000 irgendwas. Hausmeister Schubert kommt gewaltigen Schrittes und besenschwenkend um die Ecke. Das ist ganz normal in der Blumenstraße 33, denn dort regiert Schubert, der Hausmeister mit seinem Besen. Immer wenn irgendwo Dreck ist, ist Schubert der Retter in der Not. Und immer wenn man auf Schubert trifft, ist er ein hartgesottener, grimmiger Typ. Was aber keiner weiß, und damit sind wir schon bei dem ersten Geheimnis unserer Geschichte, also was keiner weiß, das ist, dass Schubert unheimlich gerne Romanzen und Liebesschnulzen im Fernsehen sieht und dabei heult wie ein Schlosshund. Und Schubert kann wirklich ganz schön doll heulen. Das könnt ihr mir glauben. Naja, jetzt aber zurück zum Thema. Jedenfalls kommt da eben gerade Schubert so um die Ecke im Erdgeschoss bei den Klingelknöpfen und auf einmal schlängelt ihm wutsch irgendwas vor den Augen weg. So schnell, dass er es eigentlich gar nicht sehen konnte. Und dieses für Schubert unsichtbare irgendwas sagt laut und deutlich:
1: Moin Hausi, ich suche den Klingelknopf, der riecht das. Ach Quatsch, hab ich schon. Schönen Tag noch.
0: Schubert steht verdattert da. Was und wer war das? Und hat der, die das etwa wirklich Hausi zu ihm gesagt? Oh, wie sehr er das hasste, wenn er Hausi genannt wurde.
2: Hä? Was fällt dir ein? Und komm gefälligst her, wenn ich mit dir rede. Und renn nicht weg. Das ist eine bodenlose Frechheit.
1: Entspann dich, ich hab keine Zeit. Ich such den Klingelknopf, der Zimmermanns, der Hauswalz, der Schmitz, der Kelmers, der Morgensterns, der Ottwalz, der Hinrichs, der Steiners, der Köhlers, der Meiers. Ich hab Pakete und einfach keine Zeit.
0: Tja, wer war das denn? Ein Paketbote? Ein Blitzschneller? Ja, es war ein Paketbote. Und zwar war das der Postwurm Hermann. Einer von der wirklich ganz fixen Sorte. Stets und ständig fixer, als man sehen kann, weil er ja keine Zeit hat. Und keine Zeit hat er wirklich immer. Dabei ist Hermann aber stets schick im Superheldenkostüm gekleidet, weil Superhelden findet Hermann dufte. Blöd nur, dass nie jemand es schafft, diese Kostüme wirklich zu sehen. Und was auch kaum einer weiß, Hermann hat heimlich eine Partei gegründet. Eine Partei, die sich vornehmlich für schnellere Lieferzeiten bei der Paketzustellung einsetzt. Eine Partei, deren selbsteigener Chef natürlich Hermann ist. Parteichef Hermann im Superheldenkostüm. Leider hat ihn bisher nur niemand gewählt, weil seine Partei ja auch geheim ist. Sei es drum, Hausmeister Schubert ist keineswegs über Hermanns jetziges Erscheinen amüsiert.
2: Dieser Postwurm Hermann, ist heute schon wieder Donnerstag? Da liefert er doch immer diese Pakete aus. Oh, wie ich ihn hasse. Er ist so schnell da, dass er schneller wieder weg ist, als man überhaupt gucken kann. Und wenn man doch guckt, ist hinter ihm immer so eine Schneise der Verwüstung. Überall Paketscheine und Verpackungsmaterial. Und er räumt das nie und nimmer nicht weg. Na sag ich doch, jeden Donnerstag derselbe Mist. Hermann kommt und geht und mein Besen dreht durch. Jetzt sieh sich mal einer diese Bescherung an.
0: Habt ihr die Sirene gehört? Unser Hausmeister Schubert hat im Übrigen einen Besen, der einen Schmutzdetektor eingebaut hat. Ein wirklich irrepraktisches Gerät. Immer wenn irgendwo in Sichtweite unautorisierte Dreckansammlungen oder gemeine Schmutzvorkommen sind, dann ertönt ein durchdringender Sirenenton, der allen durch Mark und Bein geht. Und dann weiß Schubert, dass er zu tun hat. Und zwar fleißig kehren, was das Zeug hält.
2: Ach, dieser ganze Dreck hier. Da freue ich mich schon auf heute Abend. Da schaue ich mir endlich mal wieder den Film Titanic in der ungeschnittenen Version an. Diese grandiose Szene auf dem Schiffsbug in den Wellen, wo die beiden sich umarmen. Herrlich. Wenn ich daran denke, kommen mir jetzt schon die Tränen.
1: Ah, da sind ja die Klingeln. Der Zimmermanns, der Hauswalz, der Schmitz, der Kelmers, der Morgensterns, der Ottwalz, der Hinrichs, der Steiners, der Köhlers und der Meiers. Ich hab Pakete und einfach keine Zeit.
0: Auf einmal.
2: Was war das denn?
0: Schubert steht verdattert da. Alles dunkel, Licht aus. Man sieht die Hand vor Augen nicht. Nur die kleine batteriebetriebene Alarmleuchte an seinem Sirenenbesen schimmert leicht. Schubert kommt aus dem Erstaunen nicht heraus. Wieso war es auf einmal so dunkel? Und wieder swutscht Hermann an ihm vorbei. Im Dunkeln war er allerdings genauso schlecht zu sehen wie im Hellen. Nämlich gar nicht. Doch damit nicht genug, denn auf einmal...
2: Mein Besen, wo ist der? Eben war er doch noch. Das kann doch gar nicht. Das eben war er doch noch. Wo ist mein Besen hin? Er war doch gerade noch hier. Mein Besen, oh Gott. Hallo, wer hat meinen Besen gesehen? Mein Besen. Hat denn jemand?
0: Da kommen aus dem Dunkeln zwei leise Stimmen, die immer lauter werden.
3: Wieso ist es hier denn so dark? Da sieht man ja seine Hands nicht vor die Eyes.
4: Grrr, du mit deinem Englisch. Ich verstehe nur Bahnhof.
3: Was ist denn da nicht zu verstehen? Das Licht geht nicht, das siehst du ja selber. Aber wieso ist es weg? Und warum brüllt der Hausi so herum?
2: Ich heiße Schubert und nicht Hausi. Merkt euch das ein für alle Mal.
3: Hausi Schubert, warum brüllst du so?
4: Ach Annie, nun lass ihn doch mal.
2: Mein Besen ist weg. Habt ihr ihn? Bestimmt habt ihr ihn. Ihr seht schon aus wie gemeine Besendiebe.
0: Gemeine Besendiebe? Wie sehen die denn aus? Gute Frage. Vor Schubert standen jedenfalls Annie und Rocky. Zwei Wellensittich-Zwillinge, welche ebenfalls in der Blumenstraße 33 wohnten. Die beiden waren zweieiige Zwillinge und waren so grundverschieden, dass kein Mensch gedacht hätte, dass sie verwandt sind. Aber es war so. Annie, das Mädchen, schimmerte blau im Gefieder und war ziemlich zickig und eitel. Da sie großer Fan englischer Krimiserien wie Sherlock Holmes und Miss Marple war, hatte sie sich angewöhnt, beim Sprechen immer auch etwas in Englisch zu sagen. Meistens war das aber totaler Quatsch, da sie nur wenig Englisch konnte. Annie achtete auch sehr auf ihre Linie, wobei diese schlanke Linie eher ein Kreis als eine Figur war. Denn Annie aß zum Verrücktwerden gerne Shortbread. Das waren englische Kekse. Naja, das sah man ihr eben auch an. Rocky, ihr Bruder, war ganz das Gegenteil. Ein zierlicher gelbgrüner Vogel, der eher schüchtern wirkte. Wenn Annie heimlich Shortbread aß, übte Rocky vor einem großen Spiegel das Rockstar-Sein. Und dann war er meistens Sänger, Gitarrist und Schlagzeuger gleichzeitig. Das war jedes Mal ein riesengroßes Spektakel für ihn. Und nun beschuldigte Schubert die beiden gemeine Besenliebe zu sein. Einfach so.
3: What? Was soll ich denn with your Besen? You are the Housie, nicht ich.
4: Brauchst du denn deinen Besen wirklich so dringend? Hast du ihn denn nicht mehr?
2: Ihr seid die Einzigen, die gerade hier sind. Und mein Besen ist eben erst verschwunden. Nur ihr könnt ihn haben. Basta. Gebt ihn wieder raus.
3: Ich habe deinen stupid Besen nicht. Hast du ihn denn schon selber schon gesucht?
2: Willst du mich veralbern? Man sieht doch die Hand vor Augen nicht. Irgendwie ist der Strom ja auch weg.
3: Wow, eine true story. Ein Krimi. Ob der stolen Besen mit dem nicht vorhandenen Strom zu tun hat? Ich will diesen Fall lösen. Ich bin a crazy detective and ich bin good. Also, seit wann ist der Strom weg?
2: Gute Frage. Irgendwie haben auf einmal viele Türklingeln geläutet und dann hat's geknallt. Und schwupps war alles dunkel. Dieser Postwurm Hermann ist ja auch irgendwie lang geschlingelt. Aber gesehen habe ich ihn natürlich nicht. Da war aber mein Besen noch da.
3: Combine?
4: Was?
3: Kombiniere. Ein richtiger Kriminalfall mit Darkness und geklauten Besen. Yippie! Also, was haben wir? Der Postwurm, die Klingeln und schwupps ist alles dark und der Besen auf einmal fort. Wie viele Klingelknöpfe haben denn geklingelt?
2: Ist das dein Ernst? Woher soll ich das denn wissen?
4: Und wer hat die Klingel gedrückt?
2: Ich nehme an, dieser bekloppte Postwurm. Der wollte irgendwelche Pakete an haufenweise Leute ausliefern.
0: Auf einmal switchte es wieder im Dunkeln.
4: Hermann, bist du das?
1: Ja, ich suche die Wohnung der Zimmermanns, der Hauswalz, der Schmitz, der Krämers, der Morgensterns, der Ortwalz, der Hinrichs, der Steiners, der Köhlers und der Meister. Ich habe Pakete und einfach keine Zeit. Und jetzt gehen auch noch die Klingeln nicht. Ich habe wirklich schon überall geklingelt und auf einmal war der Strom weg.
4: Hast du bei vielleicht allen diesen Familien gleichzeitig geklingelt?
1: Na sicher, ich habe doch keine Zeit.
3: Uff, das sind 1, 2, 3 viele Klingeln auf einmal. Da gab es bestimmt einen Shortschluss.
4: Ein was?
3: Einen Kurzschluss.
1: Was? Oh nee, ich hab doch keine Zeit. Und nun, ich leg denen einfach jetzt die Pakete vor die Wohnung.
4: Warte mal, Hermann.
1: Ich habe keine Zeit.
3: Na dann hat ihr wohl wirklich alle Klingeln auf einmal gedrückt. The Superheld. Zumindest wissen wir, warum wir da nun in the darkness sitzen. Der first Teil des Falls ist gelöst. Aber wo ist Stolen Besen?
4: Ich weiß es nicht. Vielleicht erzählt Hausmeister Schubert ja nicht die Wahrheit.
2: Was erzählst du denn da? Mein Besen ist weg und basta. Oder siehst du ihn denn hier irgendwo?
4: Ehrlich gesagt sehe ich gar nichts.
2: Eben, mein Besen hat eine hübsche kleine rote Alarmleuchte. Wenn ich ihn bei mir hätte, würden wir ihn jetzt im Dunkeln auf jeden Fall sehen. Claro?
3: That sounds logisch. Vielleicht hat der Postwurm den Stolen Besen hier irgendwie mit eingesteckt, weil er ihn als Package Box verwechselt hat oder so.
4: Stimmt, der war ja auch hier. Aber was ist ein Package Box?
3: Oh, ein Paket, ein Päckchen halt.
4: Ach so, dann sag das doch einfach. Aber vielleicht hast du recht. Vielleicht suchen wir mal den Postwurm. Der wollte ja noch übelst viele Pakete austragen. Also muss er hier irgendwo im Haus sein.
3: Yes, das machen wir so. Wir finden den Stolen Besen von Hause Schubert. Verlass dich drauf. Ich bin nämlich die best detective from all over the world. And Rocky helps me.
4: Hä? Was ist mit mir? Was auch immer. Ich verstehe so gar nichts. Komm, wir suchen den Postwurm. Vielleicht holen wir ihn ja noch ein.
0: Gesagt, getan. Die beiden flatterten schnellstens ins Treppenhaus und waren kurzerhand verschwunden. Hausmeister Schubert blieb allein im Dunkeln. Ohne Besen und ohne Hoffnung. Ohne Strom würde ja auch sein heimlich ersehnter Fernsehabend ins Wasser fallen. Was für ein scheiß Donnerstag. Schubert kam die Tränen und er sank verzweifelt an der Wand neben den Klingelknöpfen herab und haderte mit seinem Schicksal. Währenddessen hasteten die beiden Wellensittiche durch die Hausflure auf der Suche nach dem Postwurm.
4: Da, dort vorne, vor der Wohnung der Meyers, liegt ein Paket.
3: Aber das ist eine Packagebox für die Köhlers. Jetzt verhaut der Postwurm auch noch die Nummer with the white name und den richtigen Wohnungen und so.
4: Na, ist halt auch dunkel. Wie soll er das dann richtig machen, wenn er gar nichts sehen kann? Lass uns weitersuchen. Wir finden den schon irgendwie.
0: Die beiden schwirrten durch die Hausflure und fanden etliche Pakete und Päckchen und Packageboxen. Die meisten lagen natürlich vor den falschen Wohnungen. Das Paket der Henschels lag vor der Tür der Walters und so weiter und so fort. Aber der Postwurm war und blieb verschwunden. Und das gleiche galt auch für den Stolen Besen. Annie wurde bereits ungeduldig und sehnte sich zurück in ihren Käfig, da sie dort noch eine extra Portion Shortbread versteckt hatte. Da auf einmal, ganz unverhofft, zwutschte es im Dunkeln.
1: So ein Murks, jetzt habe ich die ganzen Namen vertauscht. Also alles noch einmal, zurück auf Anfang und alles neu. Verdammt, ich habe doch keine Zeit. Und jetzt dieser Schlamassel. Kann denn mal irgendjemand das Licht wieder anmachen?
4: Annie, da ist der, schnell.
3: Hermann, warte. Hast du vielleicht den Stolen Besen vom Hause gesehen?
1: Was für ein Besen? Ich habe gar keinen Besen gesehen. Und ich habe keine Zeit.
3: So ein stupid Mist. Der hat den Besen auch nicht. Was machen wir denn jetzt? Rocky? Rocky? Rocky! Wo bist du denn? Das ist kein witziger Joke.
0: Nun war auch noch Rocky weg. Es war kaum zu glauben. Erst der Strom, dann der Besen und nur noch Rocky. Alle verschwunden. Weg, nicht und nicht mehr gesehen. Annie suchte und rief nach Rocky. Eben war er ja noch da. Aber es half nichts. Rocky war weg. Und auch der Strom und der Stolen Besen waren weg. Auf Nimmerwiedersehen. Annie ließ entmutigt die pummeligen Wellensittichflügel hängen. Allein Detektiv zu spielen machte nun wirklich auch absolut keinen Spaß. Und jetzt musste sie auch noch Hausmeister Schubert gestehen, dass sie seinen Besen nicht gefunden, stattdessen aber Rocky verloren hatte. So ein blöder Mist. Aber Annie tat tapfer, was Annie tun musste. Hausmeister Schubert war trotz seiner grimmigen Männlichkeit in ein wahres Tränenmeer aufgelöst, als Annie ihn fand. Und als sie ihm gestand, dass sein Besen ein Stolen Besen bleiben würde, verlor er vollends die Fassung und rotzte wie wild drauf los.
2: Mein Besen. Ohne den kann ich doch gar nicht mehr sauber machen. Was mache ich denn jetzt nur? Der hat mir immer gesagt, wo Dreck und Schmutz und Unrat zu finden ist. Ich brauchte noch nicht einmal hinzusehen.
3: Na, das brauchst du jetzt auch nicht, weil sehen kann man gerade nothing. Aber dann sieht ja auch nobody den Müll.
2: Um Himmels Willen, auch das noch.
0: Und es zwutschte wieder aus dem Dunkeln. Na, liebe Freunde, wer jetzt wohl im Anmarsch war.
1: Sag mal, wo ist denn die Wohnung der Schuberts? Und kann mal einer das Licht anmachen?
3: Haha, wie denn, wenn der Strom weg ist? Do it yourself, du Wurm.
1: Ich habe keine Zeit. Versucht es doch mal mit dem Sicherungskasten.
2: Ach, na logisch. Na klar, die Sicherung im Keller. Die sind wegen der sinnlosen Massenklingelei des vermaledeiten Postwurms herausgesprungen. Und deswegen ist der Strom weg. Na, das ist ja nun eine ganz leichte Übung für mich.
0: Mit neuer Lebensenergie setzte Schubert sich in Bewegung und lief zu dem Schaltraum unter der Kellertreppe. Im Dunkeln musste er sich natürlich vorsichtig bewegen, aber er kannte den Weg gut, denn schließlich war er Hausmeister Schubert, der Retter in der Not. Annie folgte ihm, denn sie war gespannt, ob wenigstens der verschwundene Strom wieder auftauchte. So richtig konnte sie nicht daran glauben, weil ja dann nicht sie das Rätsel um den Strom gelöst hätte, sondern die anderen. Und das konnte schließlich nicht sein, dass sie ja the best detective of the world war. Jedenfalls, als Schubert unter die Kellertreppe trat, traute er seinen verheulten Augen nicht. Da schimmerte doch tatsächlich im Dunkeln eine kleine rote Alarmleuchte, die Schubert sehr bekannt vorkam.
2: Mein Besen! Ich glaube es ja nicht! Du Besendieb, du Gemeiner! Gib mir meinen Besen!
0: Unter der Treppe stand Rocky und er hatte tatsächlich den gesuchten und verloren geglaubten Stolen Besen in der Hand. Es war unglaublich. Er hatte den Kopf tief gesenkt und war hochrot vor Scham, was mit seinem gelbgrünen Gefieder ein wahrlich kunterbunter Anblick war.
1: Rocky, du crazy boy, du hast uns die ganze Zeit verarscht und den Stolen Besen gestohlen und versteckt. Das ist dein Ernst?
4: Ich wollte nicht, es tut mir leid, ich wollte was haben, was wie ein Mikrofon aussieht, weil ich will doch Rockstar sein und als Rockstar brauche ich doch ein Mikrofon. Oder was das so aussieht.
2: Was? Rockstar willst du sein? Mit meinem Besen? Was bildest du dir denn ein?
4: Aber...
1: Jetzt mach doch mal einer das blöde Licht an. Ich habe wirklich so gar keine Zeit.
0: Rocky drückte auf den Lichtschalter, der neben ihm war, und auf einmal konnten alle wieder etwas sehen. Das Licht ging an und blieb an. Und das Dunkel war vorbei. Alle schauten sich fragend an. Warum ging das Licht denn auf einmal an? Im Schaltraum mit den Sicherungskästen war Schubert ja noch gar nicht gewesen.
2: Sag mal, hast du jetzt auch noch was mit dem verschwundenen Strom zu tun gehabt? Du gottverdammter Besendieb? So ein rotzfrecher Schlingel. Das kann doch wohl nicht wahr sein.
4: Nein, ich war das nicht, aber mir fiel ein, dass es ja die Sicherung sein könnten, die bei der Poststromklingelei rausgeflogen sind und deswegen der Strom weg war. Und deswegen bin ich vorhin hier heruntergeflogen und ich wollte den Besen aus dem Versteck hier holen und ihn dir zurückgeben, weil ich mich schlecht gefühlt habe.
2: Erst klauen und dann ein schlechtes Gewissen haben? Das kann ich leiden. Mach dich vom Acker, mein Junge. Und lass gut sein. Der Besen ist ja wieder da. Aber wehe, dir fällt wieder so ein Bockmist ein. Dann gnade dir Gott. Rockstar. Mit meinem Besen? Unglaublich.
1: So, und wo ist nun die Klingel für die Neubatt? Ich habe keine Zeit. Das ist das letzte Paket. Bis nächsten Donnerstag.
0: Der Postwurm eilte fix davon, wie immer, und hinterließ eine Spur des Unrats. Die Sirene des Besens schrillte los und Schubert begab sich zufrieden an die Arbeit. Der Besen war wieder da, der Strom auch, und sein Filmabend war gerettet. Wunderbare Wendung. Die Wellensittich-Zwillinge flogen nach Hause. Rocky war traurig, weil er nun heute doch nicht mehr richtig Rockstar sein konnte. Aber er war auch zufrieden, dass er doch noch die Wahrheit gesagt hatte. Und auch Annie war etwas traurig, weil nicht sie den Fall gelöst hatte. Aber morgen war ein neuer Tag an der Blumenstraße 33. Und ein neuer Tag bringt bekanntlich neue Abenteuer. Außerdem wartete jetzt lecker Shortbread auf sie und das war ein gelungener Trost. Ende gut, alles gut.

0: Diesen Sonntag haben wir euch echt viele Geschichten um die Ohren gehauen. Ist gut jetzt. Wir hören uns nächsten Sonntag wieder. Einen schönen Nachmittag euch noch.
1: Tschüss. Bis bald.

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0: 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Wien Schneefall 0. 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

0: Lissabon stark bewölkt 12. Wien Schneefall 0. 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